Ich begrüße ganz herzlich alle Zuhörer unseres Radioprogramms Lobpreis bei Echen TV. Ich freue mich sehr, dass du heute wieder eingeschaltet hast und diese kurze Unterbrechung des Musikprogramms oder Andacht oder Hörspiel. Keine Ahnung, was gerade läuft, aber es ist eine kurze Unterbrechung und ich danke für dein Verständnis, dass ich die ein oder andere Information jetzt loswerden muss. Ich bin der Andi, ich bin der Leiter und Gestalter dieses Radiosenders. Neben meiner Tätigkeit als Berater und Coach und meiner nebenberuflichen Tätigkeit oder ehrenamtlichen nebenberuflichen Tätigkeit als YouTuber. Ich freue mich sehr, dass die Einschaltquoten hier auf diesem Sender schön sind. Das gefällt mir sehr gut. Und ich möchte mich bei euch auch entschuldigen, dass in der letzten Zeit die Gestaltung des Radioprogramms etwas gelitten hat. Ich begrüße alle unsere Stammzuhörer, auch wenn du heute neu dabei bist, ich begrüße dich auch ganz herzlich. Und ich begrüße dich besonders den Jens. Ich weiß, er ist ein fleißiger Zuhörer unseres Programms. Und Jens, vielen Dank für deine E-Mails, hat mich sehr gefreut. Genau, damit das Radioprogramm in Zukunft kreativer gestaltet wird, bitte ich euch jetzt an, wenn ihr möchtet, könnt ihr ein Teil des Radiosenders-Teams werden und entweder halt eine Andacht gestalten oder selbst Lobpreis aufnehmen oder eine Playlist zusammenmixen. Die Gestaltungsmöglichkeiten sind groß. Wenn du dabei dazu Interesse hast und mir helfen möchtest beim Radiosender, dann schreib einfach eine E-Mail an info@beratungspraxis-eching.de. Ich wiederhole es nochmal. info@beratungspraxis-eching.de. 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Ja, ich würde mich freuen, wenn wir das Radio-Team vergrößern könnten, um einfach ein abwechslungsreiches Programm liefern zu können. Daneben biete ich euch auch an, eine Mitarbeit an bei unseren YouTube-Kanälen EchenTV ÖPNV und EchenTV Fußballwelt. EchenTV Fußballwelt ist jetzt gerade etwas stillgelegt, da ich mich jetzt hauptsächlich auf EchenTV ÖPNV konzentriere. Hast du Lust, eine Let's Play-Reihe zu machen oder einen Vlog zu machen oder anderweitig kreativ zu werden auf unserem YouTube-Kanal, dann schreib auch dort mir eine E-Mail an info@beratungspraxis-eching.de. Ich würde gerne ein bisschen Verantwortung abgeben und würde gerne auch andere Impulse zulassen wollen. Ich nehme hauptsächlich Lust auf Metro Simulator bei unserem YouTube-Kanal EchenTV ÖPNV. Wenn du zum Beispiel ein begeisterter OMSI-2-Spieler bist, dann würde ich mich sehr freuen, wenn du vielleicht Lust hättest, ein Let's Play-Reihe OMSI-2 zum Beispiel zu machen. Oder wenn du zum Beispiel Trends in Word oder Trends Simulator spielst, dann könnte ich mir auch gut vorstellen, dass wir eine von der Let's Play-Reihe darüber machen. Melde dich einfach, ich würde mich freuen, dass wir einfach die Kanäle, die wir haben, vielfältiger gestalten. Möchtest du vielleicht eine Glaubensimpulsfolge für YouTube aufnehmen? Sehr gerne, einfach schreib mir einfach eine E-Mail und dann werden wir uns koordinieren und ja, es wäre einfach schön, wenn wir einfach nicht nur immer ich labere und mich hören bin, sondern vielleicht auch andere. Und dass wir vielleicht auch mal einen Multiplayer-Part machen, Flotus zum Beispiel. Ja, es ist alles möglich, es ist vieles möglich. Und melde dich einfach, wenn du Lust hast, bei info@beratungspraxis-eching.de oder du gehst auf die Homepage und klickst auf das WhatsApp-Symbol und schickst mir eine WhatsApp darüber. Es ist alles möglich. Genau. Darüber hinaus bedanke ich mich fürs Zuhören.
und fürs Dabeisein des Programms ist es eine Wohltat, dass so viele Leute einschalten. Ich habe jetzt auch die ganzen Vlogs vom Daniel Fasten und vom Glaube heute hochgeladen und ich werde die dann ins Radioprogramm mit einbringen. Ich habe auch eine schöne Predigtreihe gefunden, die werde ich auch einbinden. Und so wird es einfach, was wollte ich sagen? So wird einfach auch ein bisschen eine Änderung sein im Radioprogramm. Ich hoffe, das gefällt dir. Und wenn du Lust hast, am Radioprogramm was zu ändern oder am YouTube-Programm was zu ändern, dann würde ich mich sehr freuen. Ich würde mich auch, drittes Angebot für euch halt ist es, heute ist der Tag der Angebote. Der ein oder andere weiß ja schon, dass ich Bücher schreibe und für ein Buchprojekt könnte ich mir vorstellen, dass jemand mitarbeiten möchte, auch wenn du keine Ahnung hast von Bücher schreiben oder es zum ersten Mal machst, könnte ich mir gut vorstellen, dass wenn jemand Interesse hat, ein Buchprojekt mit jemandem zusammen zu machen. Wenn du Lust hast, mal ein Buch zu schreiben und auch wenn du noch keine Ahnung hast, dann schreib mir auch eine E-Mail an info@beratungspraxis-echen.de. Ihr könnt natürlich auch bei Amazon oder anderen Buchhändlern gucken. Da sind einige von meinen Büchern schon online gegangen. Ich freue mich sehr. Und dass wir da einfach eine gute Möglichkeit haben, auch Bücher zu schreiben. Und ja, es freut mich sehr, dass ich die Möglichkeit habe, auch Bücher zu schreiben. Und ich würde auch gerne mal mit jemandem zusammen ein Buch schreiben. Das wäre sicherlich interessant, mal als Alternative. Gut, ich glaube, ich habe jetzt genug gelabert für heute. Ich wünsche dir noch eine schöne Zeit mit unserem Kanal. Genieß die Zeit, die du hast. Und ich hoffe, dir gefällt das Programm. Und für Anregungen, für Wünsche, einfach auch eine E-Mail schicken oder eine WhatsApp. Ich freue mich sehr drüber. Und wie immer, wenn du einen Musikwunsch hast, dann auch eine E-Mail schicken. Ich weiß, es war jetzt ein bisschen chaotisch, aber ich hoffe, ihr könnt damit leben, dass ich jetzt eigentlich nicht top strukturiert war gerade. Und ich hoffe, dass es für euch nicht allzu schlimm ist, dass ich jetzt einfach eine Aufnahme gemacht habe, weil die alte Aufnahme war eh schon länger jetzt her und ich dachte, jetzt muss auch immer eine neue Aufnahme her und habe mir gedacht, ich nehme mal kurz auf und rede mal freie Schnauze quasi und so ist es ganz schön, dass wir einfach diesen Radiosender haben und ich freue mich sehr, wenn du sagst, du möchtest gerne mitgestalten, entweder in Radio oder YouTube oder beim Buch. Melde dich einfach, ich freue mich drauf. Ich wünsche dir so einen schönen Tag oder einen schönen Abend oder eine schöne Nacht, egal wann du hörst. Und ich wünsche dir gottesreichen Segen. Bis zum nächsten Mal. Euer Andi. Bis bald. Und Servus.

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Ich begrüße ganz herzlich alle Zuhörer unseres Radioprogramms Lobpreis bei Echen TV. Ich freue mich sehr, dass du heute wieder eingeschaltet hast und diese kurze Unterbrechung des Musikprogramms oder Andacht oder Hörspiel. Keine Ahnung, was gerade läuft, aber es ist eine kurze Unterbrechung und ich danke für dein Verständnis, dass ich die ein oder andere Information jetzt loswerden muss. Ich bin der Andi, ich bin der Leiter und Gestalter dieses Radiosenders. Neben meiner Tätigkeit als Berater und Coach und meiner nebenberuflichen Tätigkeit oder ehrenamtlichen nebenberuflichen Tätigkeit als YouTuber. Ich freue mich sehr, dass die Einschaltquoten hier auf diesem Sender schön sind. Das gefällt mir sehr gut. Und ich möchte mich bei euch auch entschuldigen, dass in der letzten Zeit die Gestaltung des Radioprogramms etwas gelitten hat. Ich begrüße alle unsere Stammzuhörer, auch wenn du heute neu dabei bist, ich begrüße dich auch ganz herzlich. Und ich begrüße dich besonders den Jens. Ich weiß, er ist ein fleißiger Zuhörer unseres Programms. Und Jens, vielen Dank für deine E-Mails, hat mich sehr gefreut. Genau, damit das Radioprogramm in Zukunft kreativer gestaltet wird, bitte ich euch jetzt an, wenn ihr möchtet, könnt ihr ein Teil des Radiosenders Teams werden und entweder halt eine Andacht gestalten oder selbst Lobpreis aufnehmen oder eine Playlist zusammenmixen. Die Gestaltungsmöglichkeiten sind groß. Wenn du dabei dazu Interesse hast und mir helfen möchtest beim Radiosender, dann schreib einfach eine E-Mail an info@beratungspraxis-eching.de. 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Ja, ich würde mich freuen, wenn wir das Radio-Team vergrößern könnten, um einfach ein abwechslungsreiches Programm liefern zu können. Daneben biete ich euch auch an, eine Mitarbeit an bei unseren YouTube-Kanälen EchenTV ÖPNV und EchenTV Fußballwelt. EchenTV Fußballwelt ist jetzt gerade etwas stillgelegt, da ich mich jetzt hauptsächlich auf EchenTV ÖPNV konzentriere. Hast du Lust, eine Let's Play-Reihe zu machen oder einen Vlog zu machen oder anderweitig kreativ zu werden auf unserem YouTube-Kanal, dann schreib auch dort mir eine E-Mail an info@beratungspraxis-eching.de. Ich würde gerne ein bisschen Verantwortung abgeben und würde gerne auch andere Impulse zulassen wollen. Ich nehme hauptsächlich Lust auf Metro-Simulator bei unserem YouTube-Kanal EchenTV ÖPNV. Wenn du zum Beispiel ein begeisterter OMSI-2-Spieler bist, dann würde ich mich sehr freuen, wenn du vielleicht Lust hättest, ein Let's Play-Reihe OMSI-2 zum Beispiel zu machen. Oder wenn du zum Beispiel Trends in Word oder Trends-Simulator spielst, dann könnte ich mir auch gut vorstellen, dass wir einfach eine Let's Play-Reihe darüber machen. Melde dich einfach, ich würde mich freuen, dass wir einfach die Kanäle, die wir haben, vielfältiger gestalten. Möchtest du vielleicht eine Glaubensimpulsfolge für YouTube aufnehmen? Sehr gerne, einfach schreib mir einfach eine E-Mail und dann werden wir uns koordinieren und ja, es wäre einfach schön, wenn wir einfach nicht nur immer ich labere und mich hören bin, sondern vielleicht auch andere. Und dass wir vielleicht auch mal einen Multiplayer-Part machen, Flotus zum Beispiel. Ja, es ist alles möglich, es ist vieles möglich. Und melde dich einfach, wenn du Lust hast, bei info@beratungspraxis-eching.de oder du gehst auf die Homepage und klickst auf das WhatsApp-Symbol und schickst mir eine WhatsApp darüber. Es ist alles möglich. Genau. Darüber hinaus bedanke ich mich fürs Zuhören.
und fürs Dabeisein des Programms. Es ist eine Wohltat, dass so viele Leute einschalten. Ich habe jetzt auch die ganzen Vlogs vom Daniel Fasten und vom Glaube heute hochgeladen und ich werde die dann ins Radioprogramm mit einbringen. Ich habe auch eine schöne Predigtreihe gefunden, die werde ich auch einbinden. Und so wird es einfach, was wollte ich sagen, so wird einfach auch ein bisschen eine Änderung sein im Radioprogramm. Ich hoffe, das gefällt dir. Und wenn du Lust hast, am Radioprogramm was zu ändern oder am YouTube-Programm was zu ändern, dann würde ich mich sehr freuen. Ich würde mich auch, ein drittes Angebot für euch, heute ist der Tag der Angebote. Der eine oder andere weiß ja schon, dass ich Bücher schreibe und für ein Buchprojekt könnte ich mir vorstellen, dass jemand mitarbeiten möchte, auch wenn du keine Ahnung hast von Bücher schreiben oder es zum ersten Mal machst, könnte ich mir gut vorstellen, dass wenn jemand Interesse hat, ein Buchprojekt mit jemandem zusammen zu machen. Wenn du Lust hast, mal ein Buch zu schreiben und auch wenn du noch keine Ahnung hast, dann schreib mir auch eine E-Mail an info@beratungspraxis-eching.de. Ihr könnt natürlich auch bei Amazon oder anderen Buchhändlern gucken. Da sind einige von meinen Büchern schon online gegangen. Ich freue mich sehr. Und dass wir da einfach eine gute Möglichkeit haben, auch Bücher zu schreiben. Und ja, es freut mich sehr, dass ich die Möglichkeit habe, auch Bücher zu schreiben. Und ich würde auch gerne mal mit jemandem zusammen ein Buch schreiben. Das wäre sicherlich interessant, mal als Alternative. Gut, ich glaube, ich habe jetzt genug gelabert für heute. Ich wünsche dir noch eine schöne Zeit mit unserem Kanal. Genieß die Zeit, die du hast. Und ich hoffe, dir gefällt das Programm. Und für Anregungen, für Wünsche, einfach auch eine E-Mail schicken oder eine WhatsApp. Ich freue mich sehr drüber. Und wie immer, wenn du einen Musikwunsch hast, dann auch eine E-Mail schicken. Ich weiß, es war jetzt ein bisschen chaotisch, aber ich hoffe, ihr könnt damit leben, dass ich jetzt eigentlich nicht top strukturiert war gerade. Und ich hoffe, dass es für euch nicht allzu schlimm ist, dass ich jetzt einfach eine Aufnahme gemacht habe, weil die alte Aufnahme war eh schon länger jetzt her und ich dachte, jetzt muss auch von immer eine neue Aufnahme her und habe mir gedacht, ich nehme mal kurz auf und rede mal freie Schnauze quasi und so ist es ganz schön, dass wir einfach diesen Radiosender haben und ich freue mich sehr, wenn du sagst, du möchtest gerne mitgestalten, entweder in Radio oder YouTube oder beim Buch. Melde dich einfach, ich freue mich drauf. Ich wünsche dir so einen schönen Tag oder einen schönen Abend oder eine schöne Nacht, egal wann du hörst. Und ich wünsche dir gottesreichen Segen. Bis zum nächsten Mal. Euer Andi. Bis bald. Und Servus.

David, ich bin dein Hirte. Dir wird nichts mangeln. Ich weide dich auf einer grünen Aue und führe dich zum frischen Wasser. Ich erquicke deine Seele und führe dich auf rechte Straße, um meines Namens willen. Und ob du auch wanderst im finsteren Tal, fürchte kein Unglück, denn ich bin bei dir. Mein Stecken und Stab trösten dich. Ich bereite vor dir einen Tisch im Angesicht deiner Feinde. Ich salbe dein Haupt mit Öl und schenke dir voll ein. Gutes und Barmherzigkeit werden dir folgen dein Leben lang. Und du wirst bleiben in meinem Haus.

Ich begrüße ganz herzlich alle Zuhörer unseres Radioprogramms Lobpreis bei Echen TV. Ich freue mich sehr, dass du heute wieder eingeschaltet hast und diese kurze Unterbrechung des Musikprogramms oder Andacht oder Hörspiel. Keine Ahnung, was gerade läuft, aber es ist eine kurze Unterbrechung und ich danke für dein Verständnis, dass ich die ein oder andere Information jetzt loswerden muss. Ich bin der Andi, ich bin der Leiter und Gestalter dieses Radiosenders. Neben meiner Tätigkeit als Berater und Coach und meiner nebenberuflichen Tätigkeit oder ehrenamtlichen nebenberuflichen Tätigkeit als YouTuber. Ich freue mich sehr, dass die Einschaltquoten hier auf diesem Sender schön sind. Das gefällt mir sehr gut. Und ich möchte mich bei euch auch entschuldigen, dass in der letzten Zeit die Gestaltung des Radioprogramms etwas gelitten hat. Ich begrüße alle unsere Stammzuhörer, auch wenn du heute neu dabei bist, ich begrüße dich auch ganz herzlich. Und ich begrüße dich besonders, den Jens. Ich weiß, er ist ein fleißiger Zuhörer unseres Programms. Und Jens, vielen Dank für deine E-Mails, hat mich sehr gefreut. Genau, damit das Radioprogramm in Zukunft kreativer gestaltet wird, bitte ich euch jetzt an, wenn ihr möchtet, könnt ihr ein Teil des Radiosenders Teams werden und entweder halt eine Andacht gestalten oder selbst Lobpreis aufnehmen oder eine Playlist zusammenmixen. Die Gestaltungsmöglichkeiten sind groß. Wenn du dabei dazu Interesse hast und mir helfen möchtest beim Radiosender, dann schreib einfach eine E-Mail an info@beratungspraxis-eching.de. Ich wiederhole es nochmal. info@beratungspraxis-eching.de. 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Ja, ich würde mich freuen, wenn wir das Radio-Team vergrößern könnten, um einfach ein abwechslungsreiches Programm liefern zu können. Daneben bitte ich euch auch an, eine Mitarbeit an bei unseren YouTube-Kanälen EchenTV ÖPNV und EchenTV Fußballwelt. EchenTV Fußballwelt ist jetzt gerade etwas stillgelegt, da ich mich jetzt hauptsächlich auf EchenTV ÖPNV konzentriere. Hast du Lust, eine Let's Play-Reihe zu machen oder einen Vlog zu machen oder anderweitig kreativ zu werden auf unserem YouTube-Kanal, dann schreib auch dort mir eine E-Mail an info@beratungspraxis-eching.de. Ich würde gerne ein bisschen Verantwortung abgeben und würde gerne auch andere Impulse zulassen wollen. Ich nehme hauptsächlich Lust auf Metro Simulator bei unserem YouTube-Kanal EchenTV ÖPNV. Wenn du zum Beispiel ein begeisterter OMSI-2-Spieler bist, dann würde ich mich sehr freuen, wenn du vielleicht Lust hättest, ein Let's Play-Reihe OMSI-2 zum Beispiel zu machen. Oder wenn du zum Beispiel Trends in Word oder Trends Simulator spielst, dann könnte ich mir auch gut vorstellen, dass wir eine von der Let's Play-Reihe darüber machen. Melde dich einfach, ich würde mich freuen, dass wir einfach die Kanäle, die wir haben, vielfältiger gestalten. Möchtest du vielleicht eine Glaubensimpulsfolge für YouTube aufnehmen? Sehr gerne, einfach schreib mir einfach eine E-Mail und dann werden wir uns koordinieren und ja, es wäre einfach schön, wenn wir einfach nicht nur immer ich labere und mich hören, sondern vielleicht auch andere. Und dass wir vielleicht auch mal einen Multiplayer-Part machen, Flotus zum Beispiel. Ja, es ist alles möglich, es ist vieles möglich. Und melde dich einfach, wenn du Lust hast, bei info@beratungspraxis-eching.de oder du gehst auf die Homepage und klickst auf das WhatsApp-Symbol und schickst mir eine WhatsApp darüber. Es ist alles möglich. Genau. Darüber hinaus bedanke ich mich fürs Zuhören.
und fürs Dabeisein des Programms. Es ist eine Wohltat, dass so viele Leute einschalten. Ich habe jetzt auch die ganzen Vlogs vom Daniel Fasten und vom Glaube heute hochgeladen und ich werde die dann ins Radioprogramm mit einbringen. Ich habe auch eine schöne Predigtreihe gefunden, die werde ich auch einbinden. Und so wird es einfach, was wollte ich sagen, so wird einfach auch ein bisschen eine Änderung sein im Radioprogramm. Ich hoffe, das gefällt dir. Und wenn du Lust hast, am Radioprogramm was zu ändern oder am YouTube-Programm was zu ändern, dann würde ich mich sehr freuen. Ich würde mich auch, ein drittes Angebot für euch, heute ist der Tag der Angebote. Der ein oder andere weiß ja schon, dass ich Bücher schreibe und für ein Buchprojekt könnte ich mir vorstellen, dass jemand mitarbeiten möchte, auch wenn du keine Ahnung hast von Bücherschreiben oder es zum ersten Mal machst, könnte ich mir gut vorstellen, dass wenn jemand Interesse hat, ein Buchprojekt mit jemandem zusammen zu machen. Wenn du Lust hast, mal ein Buch zu schreiben und auch wenn du noch keine Ahnung hast, dann schreib mir auch eine E-Mail an info@beratungspraxis-eching.de. Ihr könnt natürlich auch bei Amazon oder anderen Buchhändlern gucken. Da sind einige von meinen Büchern schon online gegangen. Ich freue mich sehr. Und dass wir da einfach eine gute Möglichkeit haben, auch Bücher zu schreiben. Und ja, es freut mich sehr, dass ich die Möglichkeit habe, auch Bücher zu schreiben. Und ich würde auch gerne mal mit jemandem zusammen ein Buch schreiben. Das wäre sicherlich interessant, mal als Alternative. Gut, ich glaube, ich habe jetzt genug gelabert für heute. Ich wünsche dir noch eine schöne Zeit mit unserem Kanal. Genieß die Zeit, die du hast. Und ich hoffe, dir gefällt das Programm. Und für Anregungen, für Wünsche, einfach auch eine E-Mail schicken oder eine WhatsApp. Ich freue mich sehr drüber. Und wie immer, wenn du einen Musikwunsch hast, dann auch eine E-Mail schicken. Ich weiß, es war jetzt ein bisschen chaotisch, aber ich hoffe, ihr könnt damit leben, dass ich jetzt eigentlich nicht top strukturiert war gerade. Und ich hoffe, dass es für euch nicht allzu schlimm ist, dass ich jetzt einfach eine Aufnahme gemacht habe, weil die alte Aufnahme war schon länger jetzt her und ich dachte, jetzt muss auch von immer eine neue Aufnahme her und habe mir gedacht, ich nehme mal kurz auf und rede mal freie Schnauze quasi und so ist es ganz schön, dass wir einfach diesen Radiosender haben und ich freue mich sehr, wenn du sagst, du möchtest gerne mitgestalten, entweder in Radio oder YouTube oder beim Buch. Melde dich einfach, ich freue mich drauf. Ich wünsche dir so einen schönen Tag oder einen schönen Abend oder eine schöne Nacht, egal wann du hörst. Und ich wünsche dir gottesreichen Segen. Bis zum nächsten Mal. Euer Andi. Bis bald. Und Servus.

Ich begrüße ganz herzlich alle Zuhörer unseres Radioprogramms Lobpreis bei Echen.tv. Ich freue mich sehr, dass du heute wieder eingeschaltet hast und diese kurze Unterbrechung des Musikprogramms oder Andacht oder Hörspiel. Keine Ahnung, was gerade läuft, aber es ist eine kurze Unterbrechung und ich danke für dein Verständnis, dass ich die ein oder andere Information jetzt loswerden muss. Ich bin der Andi, ich bin der Leiter und Gestalter dieses Radiosenders. Neben meiner Tätigkeit als Berater und Coach und meiner nebenberuflichen Tätigkeit oder ehrenamtlichen nebenberuflichen Tätigkeit als YouTuber. Ich freue mich sehr, dass die Einschaltquoten hier auf diesem Sender schön sind. Das gefällt mir sehr gut. Und ich möchte mich bei euch auch entschuldigen, dass in der letzten Zeit die Gestaltung des Radioprogramms etwas gelitten hat. Ich begrüße alle unsere Stammzuhörer, auch wenn du heute neu dabei bist, ich begrüße dich auch ganz herzlich. Und ich begrüße dich besonders, den Jens. Ich weiß, er ist ein fleißiger Zuhörer unseres Programms. Und Jens, vielen Dank für deine E-Mails, hat mich sehr gefreut. Genau, damit das Radioprogramm in Zukunft kreativer gestaltet wird, bitte ich euch jetzt an, wenn ihr möchtet, könnt ihr ein Teil des Radiosenders Teams werden und entweder halt eine Andacht gestalten oder selbst Lobpreis aufnehmen oder eine Playlist zusammenmixen. Die Gestaltungsmöglichkeiten sind groß. Wenn du dazu Interesse hast und mir helfen möchtest beim Radiosender, dann schreib einfach eine E-Mail an info@beratungspraxis-eching.de. Ich wiederhole es nochmal. info@beratungspraxis-eching.de. 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Ja, ich würde mich freuen, wenn wir das Radio-Team vergrößern könnten, um einfach ein abwechslungsreiches Programm liefern zu können. Daneben biete ich euch auch an, eine Mitarbeit an bei unseren YouTube-Kanälen Echen.tv ÖPNV und Echen.tv Fußballwelt. Echen.tv Fußballwelt ist jetzt gerade etwas stillgelegt, da ich mich jetzt hauptsächlich auf Echen.tv ÖPNV konzentriere. Hast du Lust, eine Let's Play-Reihe zu machen oder einen Vlog zu machen oder anderweitig kreativ zu werden auf unserem YouTube-Kanal, dann schreib auch dort mir eine E-Mail an info@beratungspraxis-eching.de. Ich würde gerne ein bisschen Verantwortung abgeben und würde gerne auch andere Impulse zulassen wollen. Ich nehme hauptsächlich Lots auf Metro Simulator bei unserem YouTube-Kanal Echen.tv ÖPNV. Wenn du zum Beispiel ein begeisterter OMSI-2-Spieler bist, dann würde ich mich sehr freuen, wenn du vielleicht Lust hättest, ein Let's Play-Reihe OMSI-2 zum Beispiel zu machen. Oder wenn du zum Beispiel Trends in Word oder Trends Simulator spielst, dann könnte ich mir auch gut vorstellen, dass wir eine von der Let's Play-Reihe darüber machen. Melde dich einfach, ich würde mich freuen, dass wir einfach die Kanäle, die wir haben, vielfältiger gestalten. Möchtest du vielleicht Glaubensimpulsfolge für YouTube aufnehmen? Sehr gerne, einfach schreib mir einfach eine E-Mail und dann werden wir uns koordinieren und ja, es wäre einfach schön, wenn wir einfach nicht nur immer ich labere und mich hören, sondern vielleicht auch andere. Und dass wir vielleicht auch mal einen Multiplayer-Part machen, Flotus zum Beispiel. Ja, es ist alles möglich, es ist vieles möglich. Und melde dich einfach, wenn du Lust hast, bei info@beratungspraxis-eching.de oder du gehst auf die Homepage und klickst auf das WhatsApp-Symbol und schickst mir eine WhatsApp darüber. Es ist alles möglich. Genau. Darüber hinaus bedanke ich mich fürs Zuhören.
und fürs Dabeisein des Programms. Es ist eine Wohltat, dass so viele Leute einschalten. Ich habe jetzt auch die ganzen Vlogs vom Daniel Fasten und vom Glaube heute hochgeladen und ich werde die dann ins Radioprogramm mit einbringen. Ich habe auch eine schöne Predigtreihe gefunden, die werde ich auch einbinden. Und so wird es einfach, was wollte ich sagen, so wird einfach auch ein bisschen eine Änderung sein im Radioprogramm. Ich hoffe, das gefällt dir. Und wenn du Lust hast, am Radioprogramm was zu ändern oder am YouTube-Programm was zu ändern, dann würde ich mich sehr freuen. Ich würde mich auch, ein drittes Angebot für euch, heute ist der Tag der Angebote. Der ein oder andere weiß ja schon, dass ich Bücher schreibe und für ein Buchprojekt könnte ich mir vorstellen, dass jemand mitarbeiten möchte, auch wenn du keine Ahnung hast von Bücher schreiben oder es zum ersten Mal machst, könnte ich mir gut vorstellen, dass wenn jemand Interesse hat, ein Buchprojekt mit jemandem zusammen zu machen. Wenn du Lust hast, mal ein Buch zu schreiben und auch wenn du noch keine Ahnung hast, dann schreib mir auch eine E-Mail an info@beratungspraxis-eching.de. Ihr könnt natürlich auch bei Amazon oder anderen Buchhändlern gucken. Da sind einige von meinen Büchern schon online gegangen. Ich freue mich sehr. Und dass wir da einfach eine gute Möglichkeit haben, auch Bücher zu schreiben. Und ja, es freut mich sehr, dass ich die Möglichkeit habe, auch Bücher zu schreiben. Und ich würde auch gerne mal mit jemandem zusammen ein Buch schreiben. Das wäre sicherlich interessant, mal als Alternative. Gut, ich glaube, ich habe jetzt genug gelabert für heute. Ich wünsche dir noch eine schöne Zeit mit unserem Kanal. Genieß die Zeit, die du hast. Und ich hoffe, dir gefällt das Programm. Und für Anregungen, für Wünsche, einfach auch eine E-Mail schicken oder eine WhatsApp. Ich freue mich sehr drüber. Und wie immer, wenn du einen Musikwunsch hast, dann auch eine E-Mail schicken. Ich weiß, es war jetzt ein bisschen chaotisch, aber ich hoffe, ihr könnt damit leben, dass ich jetzt eigentlich nicht top strukturiert war gerade. Und ich hoffe, dass es für euch nicht allzu schlimm ist, dass ich jetzt einfach eine Aufnahme gemacht habe, weil die alte Aufnahme war eh schon länger jetzt her und ich dachte, jetzt muss auch nochmal eine neue Aufnahme her und habe mir gedacht, ich nehme mal kurz auf und rede mal freie Schnauze quasi und so ist es ganz schön, dass wir einfach diesen Radiosender haben und ich freue mich sehr, wenn du sagst, du möchtest gerne mitgestalten, entweder in Radio oder YouTube oder beim Buch. Melde dich einfach, ich freue mich drauf. Ich wünsche dir jetzt einen schönen Tag oder einen schönen Abend oder eine schöne Nacht, egal wann du hörst. Und ich wünsche dir Gottes reichen Segen. Bis zum nächsten Mal. Euer Andi. Bis bald. Und Servus.

Ich begrüße ganz herzlich alle Zuhörer unseres Radioprogramms Lobpreis bei Eichen.tv. Ich freue mich sehr, dass du heute wieder eingeschaltet hast und diese kurze Unterbrechung des Musikprogramms oder Andacht oder Hörspiel. Keine Ahnung, was gerade läuft, aber es ist eine kurze Unterbrechung und ich danke für dein Verständnis, dass ich die eine oder andere Information jetzt loswerden muss. Ich bin der Andi, ich bin der Leiter und Gestalter dieses Radiosenders. Neben meiner Tätigkeit als Berater und Coach und meiner nebenberuflichen Tätigkeit oder ehrenamtlichen nebenberuflichen Tätigkeit als YouTuber. Ich freue mich sehr, dass die Einschaltquoten hier auf diesem Sender schön sind. Das gefällt mir sehr gut. Und ich möchte mich bei euch auch entschuldigen, dass in der letzten Zeit die Gestaltung des Radioprogramms etwas gelitten hat. Ich begrüße alle unsere Stammzuhörer, auch wenn du heute neu dabei bist, ich begrüße dich auch ganz herzlich. Und ich begrüße dich besonders, den Jens. Ich weiß, er ist ein fleißiger Zuhörer unseres Programms. Und Jens, vielen Dank für deine E-Mails, hat mich sehr gefreut. Genau, damit das Radioprogramm in Zukunft kreativer gestaltet wird, bitte ich euch jetzt an, wenn ihr möchtet, könnt ihr ein Teil des Radiosenders Teams werden und entweder halt eine Andacht gestalten oder selbst Lobpreis aufnehmen oder eine Playlist zusammenmixen. Die Gestaltungsmöglichkeiten sind groß. Wenn du dazu Interesse hast und mir helfen möchtest beim Radiosender, dann schreib einfach eine E-Mail an info@beratungspraxis-eching.de. 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Daneben biete ich euch auch an, eine Mitarbeit an bei unseren YouTube-Kanälen Eichen.tv ÖPNV und Eichen.tv Fußballwelt. Eichen.tv Fußballwelt ist jetzt gerade etwas stillgelegt, da ich mich jetzt hauptsächlich auf Eichen.tv ÖPNV konzentriere. Hast du Lust, eine Let's Play-Reihe zu machen oder einen Vlog zu machen oder anderweitig kreativ zu werden auf unserem YouTube-Kanal, dann schreib auch dort mir eine E-Mail an info@beratungspraxis-eching.de. Ich würde gerne ein bisschen Verantwortung abgeben und würde gerne auch andere Impulse zulassen wollen. Ich nehme hauptsächlich Lots auf Metro-Simulator bei unserem YouTube-Kanal Eichen.tv ÖPNV. Wenn du zum Beispiel ein begeisterter OMSI-2-Spieler bist, dann würde ich mich sehr freuen, wenn du vielleicht Lust hättest, ein Let's Play-Reihe OMSI-2 zum Beispiel zu machen. Oder wenn du zum Beispiel Trains in Word oder Train-Simulator spielst, dann könnte ich mir auch gut vorstellen, dass wir eine von der Let's Play-Reihe darüber machen. Meld dich einfach, ich würde mich freuen, dass wir einfach die Kanäle, die wir haben, vielfältiger gestalten. Möchtest du vielleicht Glaubensimpulsfolge für YouTube aufnehmen? Sehr gerne, einfach schreib mir einfach eine E-Mail und dann werden wir uns koordinieren und ja, es wäre einfach schön, wenn wir einfach nicht nur immer ich labere und mich zuhören bin, sondern vielleicht auch andere. Und dass wir vielleicht auch mal einen Multiplayer-Part machen, Flotus zum Beispiel. Ja, es ist alles möglich, es ist vieles möglich. Und melde dich einfach, wenn du Lust hast, bei info@beratungspraxis-eching.de oder du gehst auf die Homepage und klickst auf das WhatsApp-Symbol und schickst mir eine WhatsApp darüber. Es ist alles möglich. Genau. Darüber hinaus bedanke ich mich fürs Zuhören.
und fürs Dabeisein des Programms. Es ist eine Wohltat, dass so viele Leute einschalten. Ich habe jetzt auch die ganzen Vlogs vom Daniel Fasten und vom Glaube heute hochgeladen und ich werde die dann ins Radioprogramm mit einbringen. Ich habe auch eine schöne Predigtreihe gefunden, die werde ich auch einbinden. Und so wird es einfach, was wollte ich sagen? So wird einfach auch ein bisschen eine Änderung sein im Radioprogramm. Ich hoffe, das gefällt dir. Und wenn du Lust hast, am Radioprogramm was zu ändern oder am YouTube-Programm was zu ändern, dann würde ich mich sehr freuen. Ich würde mich auch, ein drittes Angebot für euch, heute ist der Tag der Angebote. Der ein oder andere weiß ja schon, dass ich Bücher schreibe und für ein Buchprojekt könnte ich mir vorstellen, dass jemand mitarbeiten möchte, auch wenn du keine Ahnung hast von Bücherschreiben oder es zum ersten Mal machst, könnte ich mir gut vorstellen, dass wenn jemand Interesse hat, ein Buchprojekt mit jemandem zusammen zu machen. Wenn du Lust hast, mal ein Buch zu schreiben und auch wenn du noch keine Ahnung hast, dann schreib mir auch eine E-Mail an info@beratungspraxis-eching.de. Ihr könnt natürlich auch bei Amazon oder anderen Buchhändlern gucken. Da sind einige von meinen Büchern schon online gegangen. Ich freue mich sehr. Und dass wir da einfach eine gute Möglichkeit haben, auch Bücher zu schreiben. Und ja, es freut mich sehr, dass ich die Möglichkeit habe, auch Bücher zu schreiben. Und ich würde auch gerne mal mit jemandem zusammen ein Buch schreiben. Das wäre sicherlich interessant, mal als Alternative. Gut, ich glaube, ich habe jetzt genug gelabert für heute. Ich wünsche dir noch eine schöne Zeit mit unserem Kanal. Genieß die Zeit, die du hast. Und ich hoffe, dir gefällt das Programm. Und für Anregungen, für Wünsche, einfach auch eine E-Mail schicken oder eine WhatsApp. Ich freue mich sehr drüber. Und wie immer, wenn du einen Musikwunsch hast, dann auch eine E-Mail schicken. Ich weiß, es war jetzt ein bisschen chaotisch, aber ich hoffe, ihr könnt damit leben, dass ich jetzt eigentlich nicht top strukturiert war gerade. Und ich hoffe, dass es für euch nicht allzu schlimm ist, dass ich jetzt einfach eine Aufnahme gemacht habe, weil die alte Aufnahme war eh schon länger jetzt her und ich dachte, jetzt muss auch von immer eine neue Aufnahme her und habe mir gedacht, ich nehme mal kurz auf und rede mal freie Schnauze quasi und so ist es ganz schön, dass wir einfach diesen Radiosender haben und ich freue mich sehr, wenn du sagst, du möchtest gerne mitgestalten, entweder in Radio oder YouTube oder beim Buch. Melde dich einfach, ich freue mich drauf. Ich wünsche dir jetzt einen schönen Tag oder einen schönen Abend oder eine schöne Nacht, egal wann du hörst. Und ich wünsche dir gottesreichen Segen. Bis zum nächsten Mal. Euer Andi. Bis bald. Und Servus.

Ich begrüße ganz herzlich alle Zuhörer unseres Radioprogramms Lobpreis bei Echen TV. Ich freue mich sehr, dass du heute wieder eingeschaltet hast und diese kurze Unterbrechung des Musikprogramms oder Andacht oder Hörspiel. Keine Ahnung, was gerade läuft, aber es ist eine kurze Unterbrechung und ich danke für dein Verständnis, dass ich die ein oder andere Information jetzt loswerden muss. Ich bin der Andi, ich bin der Leiter und Gestalter dieses Radiosenders. Neben meiner Tätigkeit als Berater und Coach und meiner nebenberuflichen Tätigkeit oder ehrenamtlichen nebenberuflichen Tätigkeit als YouTuber. Ich freue mich sehr, dass die Einschaltquoten hier auf diesem Sender schön sind. Das gefällt mir sehr gut. Und ich möchte mich bei euch auch entschuldigen, dass in der letzten Zeit die Gestaltung des Radioprogramms etwas gelitten hat. Ich begrüße alle unsere Stammzuhörer, auch wenn du heute neu dabei bist, ich begrüße dich auch ganz herzlich. Und ich begrüße dich besonders den Jens. Ich weiß, er ist ein fleißiger Zuhörer unseres Programms. Und Jens, vielen Dank für deine E-Mails, hat mich sehr gefreut. Genau, damit das Radioprogramm in Zukunft kreativer gestaltet wird, bitte ich euch jetzt an, wenn ihr möchtet, könnt ihr ein Teil des Radiosenders Teams werden und entweder halt eine Andacht gestalten oder selbst Lobpreis aufnehmen oder eine Playlist zusammenmixen. 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Genau. Darüber hinaus bedanke ich mich fürs Zuhören.
und fürs Dabeisein des Programms. Es ist eine Wohltat, dass so viele Leute einschalten. Ich habe jetzt auch die ganzen Vlogs vom Daniel Fasten und vom Glaube heute hochgeladen und ich werde die dann ins Radioprogramm mit einbringen. Ich habe auch eine schöne Predigtreihe gefunden, die werde ich auch einbinden. Und so wird es einfach, was wollte ich sagen? So wird einfach auch ein bisschen eine Änderung sein im Radioprogramm. Ich hoffe, das gefällt dir. Und wenn du Lust hast, am Radioprogramm was zu ändern oder am YouTube-Programm was zu ändern, dann würde ich mich sehr freuen. Ich würde mich auch, ein drittes Angebot für euch, heute ist der Tag der Angebote. Der ein oder andere weiß ja schon, dass ich Bücher schreibe und für ein Buchprojekt könnte ich mir vorstellen, dass jemand mitarbeiten möchte, auch wenn du keine Ahnung hast von Bücher schreiben oder es zum ersten Mal machst, könnte ich mir gut vorstellen, dass wenn jemand Interesse hat, ein Buchprojekt mit jemandem zusammen zu machen. Wenn du Lust hast, mal ein Buch zu schreiben und auch wenn du noch keine Ahnung hast, dann schreib mir auch eine E-Mail an info@beratungspraxis-eching.de. Ihr könnt natürlich auch bei Amazon oder anderen Buchhändlern gucken. Da sind einige von meinen Büchern schon online gegangen. Ich freue mich sehr. Und dass wir da einfach eine gute Möglichkeit haben, auch Bücher zu schreiben. Und ja, es freut mich sehr, dass ich die Möglichkeit habe, auch Bücher zu schreiben. Und ich würde auch gerne mal mit jemandem zusammen ein Buch schreiben. Das wäre sicherlich interessant, mal als Alternative. Gut, ich glaube, ich habe jetzt genug gelabert für heute. Ich wünsche dir noch eine schöne Zeit mit unserem Kanal. Genieß die Zeit, die du hast. Und ich hoffe, dir gefällt das Programm. Und für Anregungen, für Wünsche, einfach auch eine E-Mail schicken oder eine WhatsApp. Ich freue mich sehr drüber. Und wie immer, wenn du einen Musikwunsch hast, dann auch eine E-Mail schicken. Ich weiß, es war jetzt ein bisschen chaotisch, aber ich hoffe, ihr könnt damit leben, dass ich jetzt eigentlich nicht top strukturiert war gerade. Und ich hoffe, dass es für euch nicht allzu schlimm ist, dass ich jetzt einfach eine Aufnahme gemacht habe, weil die alte Aufnahme war schon länger jetzt her und ich dachte, jetzt muss auch von immer eine neue Aufnahme her und habe mir gedacht, ich nehme mal kurz auf und rede mal freie Schnauze quasi und so ist es ganz schön, dass wir einfach diesen Radiosender haben und ich freue mich sehr, wenn du sagst, du möchtest gerne mitgestalten, entweder in Radio oder YouTube oder beim Buch. Melde dich einfach, ich freue mich drauf. Ich wünsche dir jetzt einen schönen Tag oder einen schönen Abend oder eine schöne Nacht, egal wann du hörst. Und ich wünsche dir Gottes reichen Segen. Bis zum nächsten Mal. Euer Andi. Bis bald. Und Servus.

0: Psalm 34. Unter Gottes Schutz. Von David, als er sich wahnsinnig stellte vor Abimelech und dieser ihn von sich trieb und er wegging.
1: Ich will den Herrn loben alle Zeit, sein Lob soll immerdar in meinem Munde sein. Meine Seele soll sich rühmen des Herrn, dass es die Elenden hören und sich freuen. Preiset mit mir den Herrn und lasst uns miteinander seinen Namen erhöhen. Als ich den Herrn suchte, antwortete er mir und errettete mich aus aller meiner Furcht. Die auf ihn sehen, werden strahlen vor Freude, und ihr Angesicht soll nicht schamrot werden. Als einer im Elend rief, hörte der Herr und half ihm aus allen seinen Nöten. Der Engel des Herrn lagert sich um die her, die ihn fürchten, und hilft ihnen heraus. Schmecket und sehet, wie freundlich der Herr ist, wohl dem, der auf ihn trauet. Fürchtet den Herrn, ihr seine Heiligen, denn die ihn fürchten, haben keinen Mangel. Reiche müssen darben und hungern, aber die den Herrn suchen, haben keinen Mangel an irgendeinem Gut. Kommt her, ihr Kinder, höret mir zu, ich will euch die Furcht des Herrn lehren. Wer möchte gern gut leben und schöne Tage sehen? Behüte deine Zunge vor Bösem und deine Lippen, dass sie nicht Trug reden. Lass ab vom Bösen und tu Gutes. Suche Frieden und jage ihm nach. Die Augen des Herrn merken auf die Gerechten und seine Ohren auf ihr Schreien. Das Angesicht des Herrn steht wider alle, die Böses tun, dass er ihren Namen ausrotte von der Erde. Wenn die Gerechten schreien, so hört der Herr und errettet sie aus all ihrer Not. Der Herr ist nahe denen, die zerbrochenen Herzens sind, und hilft denen, die ein zerschlagenes Gemüt haben. Der Gerechte muss viel erleiden, aber aus alledem hilft ihm der Herr. Er bewahrt ihm alle seine Gebeine, dass nicht eines zerbrochen wird. Den Gottlosen wird das Unglück töten, und die den Gerechten hassen, fallen in Schuld. Der Herr erlöst das Leben seiner Knechte, und alle, die auf ihn trauen, werden frei von Schuld.
0: Psalm 144. Gebet um Rettung und Wohlstand. Von David.
2: Gelobt sei der Herr, mein Fels, der meine Hände kämpfen lehrt und meine Fäuste Krieg zu führen, meine Hilfe und mein Burg, mein Schutz und mein Erretter, mein Schild, auf den ich traue, der Völker unter mich zwingt. Herr, was ist der Mensch, dass du dich seiner annimmst, und des Menschen Kind, dass du ihn so beachtest? Ist doch der Mensch gleich wie nichts, seine Zeit fährt dahin wie ein Schatten. Herr, neige deinen Himmel und fahre herab, rühre die Berge an, dass sie rauchen, sende Blitze und streue sie aus, schick deine Pfeile und jage sie dahin, streck aus deine Hand von der Höhe. Erlöse mich und errette mich aus großen Wassern, aus der Hand der Fremden, deren Mund unnütz redet und deren rechte Hand trügt. Gott, ich will dir ein neues Lied singen, ich will dir spielen auf dem Psalter von 10 Saiten, der du den Königen Sieg gibst und erlösest deinen Knecht David vom mörderischen Schwert. Erlöse mich und errette mich aus der Hand der Fremden, deren Mund Falsches redet und deren rechte Hand trügt. Unsere Söhne seien wie Pflanzen, die aufschießen in ihre Jugendkraft, unsere Töchter wie Säulen, geschnitzt für Paläste, unsere Kammern gefüllt, dass sie Vorrat geben, einen nach dem anderen, unsere Schafe, dass sie Tausende werfen und Zehntausende auf unseren Triften, unsere Rinde, dass sie tragen ohne Schaden und Verlust, und kein Klagegeschrei sei auf unseren Gassen. Wohl dem Volk, dem es so ergeht, wohl dem Volk, dessen Gott der Herr ist.
3: Ich begrüße ganz herzlich alle Zuhörer unseres Radioprogramms Lobpreis bei Echen.tv. Ich freue mich sehr, dass du heute wieder eingeschaltet hast und diese kurze Unterbrechung des Musikprogramms oder Andacht oder Hörspiel, keine Ahnung, was gerade läuft, aber es ist eine kurze Unterbrechung und ich danke für dein Verständnis, dass ich die ein oder andere Information jetzt loswerden muss. Ich bin der Andi, ich bin der Leiter und Gestalter dieses Radiosenders. Neben meiner Tätigkeit als Berater und Coach und meiner nebenberuflichen Tätigkeit oder ehrenamtlichen nebenberuflichen Tätigkeit als YouTuber. Ich freue mich sehr, dass die Einschaltquoten hier auf diesem Sender schön sind. Das gefällt mir sehr gut. Und ich möchte mich bei euch auch entschuldigen, dass in der letzten Zeit die Gestaltung des Radioprogramms etwas gelitten hat. Ich begrüße alle unsere Stammzuhörer, auch wenn du heute neu dabei bist, ich begrüße dich auch ganz herzlich. Und ich begrüße dich besonders den Jens. Ich weiß, er ist ein fleißiger Zuhörer unseres Programms. Und Jens, vielen Dank für deine E-Mails, hat mich sehr gefreut. Genau, damit das Radioprogramm in Zukunft kreativer gestaltet wird, bitte ich euch jetzt an, wenn ihr möchtet, könnt ihr ein Teil des Radiosenders-Teams werden und entweder halt eine Andacht gestalten oder selbst Lobpreis aufnehmen oder eine Playlist zusammenmixen. 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Darüber hinaus bedanke ich mich fürs Zuhören und fürs Dabeisein des Programms. Es ist eine Wohltat, dass so viele Leute einschalten. Ich habe jetzt auch die ganzen Vlogs vom Daniel Fasten und vom Glaube heute hochgeladen. Und ich werde die dann ins Radioprogramm mit einbringen. Ich habe auch eine schöne Predigtreihe gefunden, die werde ich auch einbinden. Und so wird es einfach, was wollte ich sagen? So wird einfach auch ein bisschen eine Änderung sein im Reiseprogramm. Ich hoffe, das gefällt dir. Und wenn du Lust hast, am Reiseprogramm was zu ändern oder am YouTube-Programm was zu ändern, dann würde ich mich sehr freuen. Ich würde mich auch, ein drittes Angebot für euch, heute ist der Tag der Angebote. Der ein oder andere weiß ja schon, dass ich Bücher schreibe. Und für ein Buchprojekt könnte ich mir vorstellen, dass jemand mitarbeiten möchte. Auch wenn du keine Ahnung hast von Bücher schreiben oder es zum ersten Mal machst, könnte ich mir gut vorstellen, dass wenn jemand Interesse hat, ein Buchprojekt mit jemandem zusammen zu machen. Wenn du Lust hast, mal ein Buch zu schreiben und auch wenn du noch keine Ahnung hast, dann schreib mir auch eine E-Mail an info@beratungspraxis-echen.de. 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Da sind einige von meinen Büchern schon online gegangen. Ich freue mich sehr. Und dass wir da einfach eine gute Möglichkeit haben, auch Bücher zu schreiben. Und ja, es freut mich sehr, dass ich die Möglichkeit habe, auch Bücher zu schreiben. Und ich würde auch gerne mal mit jemandem zusammen ein Buch schreiben. Das wäre sicherlich interessant, mal als Alternative. Gut, ich glaube, ich habe jetzt genug gelabert für heute. Ich wünsche dir noch eine schöne Zeit mit unserem Kanal. Genieß die Zeit, die du hast. Und ich hoffe, dir gefällt das Programm. Und für Anregungen, für Wünsche, einfach auch eine E-Mail schicken oder eine WhatsApp. Ich freue mich sehr drüber. Und wie immer, wenn du einen Musikwunsch hast, dann auch eine E-Mail schicken. Ich weiß, es war jetzt ein bisschen chaotisch, aber ich hoffe, ihr könnt damit leben, dass ich jetzt eigentlich nicht top strukturiert war gerade. Und ich hoffe, dass es für euch nicht allzu schlimm ist, dass ich jetzt einfach eine Aufnahme gemacht habe, weil die alte Aufnahme war schon länger jetzt her und ich dachte, jetzt muss auch immer eine neue Aufnahme her und habe mir gedacht, ich nehme mal kurz auf und rede mal freie Schnauze quasi und so ist es ganz schön, dass wir einfach diesen Radiosender haben und ich freue mich sehr, wenn du sagst, du möchtest gerne mitgestalten, entweder in Radio oder YouTube oder beim Buch. Melde dich einfach, ich freue mich drauf. Ich wünsche dir so einen schönen Tag oder einen schönen Abend oder eine schöne Nacht, egal wann du hörst. Und ich wünsche dir gottesreichen Segen. Bis zum nächsten Mal. Euer Andi. Bis bald. Und Servus.
4: Psalm 29. Der große Lobpreis der Herrlichkeit Gottes. Ein Psalm Davids.
5: Bringet da dem Herrn ihr Himmlischen, bringet da dem Herrn Ehre und Stärke. Bringet da dem Herrn die Ehre seines Namens, betet an den Herrn in heiligem Schmuck. Die Stimme des Herrn erschallt über den Wassern, der Gott der Ehre donnert, der Herr über großen Wassern. Die Stimme des Herrn ergeht mit Macht, die Stimme des Herrn ergeht herrlich. Die Stimme des Herrn zerbricht die Zedern, der Herr zerbricht die Zedern des Libanon. Er lässt hüpfen wie ein Kalb den Libanon, den Sirion wie einen jungen Wildstier. Die Stimme des Herrn sprüht Feuerflammen, die Stimme des Herrn lässt die Wüste erbeben, der Herr lässt erbeben die Wüste Kadesh. Die Stimme des Herrn lässt Eichen wirbeln und reißt Wälder kahl. In seinem Tempel ruft alles Ehre. Der Herr hat seinen Thron über der Flut. Der Herr bleibt ein König in Ewigkeit. Der Herr wird seinem Volk Kraft geben. Der Herr wird sein Volk segnen mit Frieden.
4: Psalm 11. Vertrauen auf Gottes Gerechtigkeit von David vorzusingen.
5: Ich traue auf den Herrn. Wie sagt ihr denn zu mir, flieh wie ein Vogel auf die Berge? Denn siehe, die Gottlosen spannen den Bogen und legen ihre Pfeile auf die Sehnen, damit heimlich zu schießen auf die Frommen. Ja, sie reißen die Grundfesten um. Was kann da der Gerechte ausrichten? Der Herr ist in seinem heiligen Tempel, des Herrn Thron ist im Himmel. Seine Augen sehen herab, seine Blicke prüfen die Menschenkinder. Der Herr prüft den Gerechten und den Gottlosen. Wer Unrecht liebt, den hasst seine Seele. Er wird regnen lassen über die Gottlosen Feuer und Schwefel und Glutwind ihnen zum Lohne geben. Denn der Herr ist gerecht und hat Gerechtigkeit lieb. Die Frommen werden schauen sein Angesicht.
0: Psalm 150. Das große Halleluja.
2: Halleluja! Lobet Gott in seinem Heiligtum, lobet ihn in der Feste seiner Macht, lobet ihn für seine Taten, lobet ihn in seiner großen Herrlichkeit, lobet ihn mit Posaunen, lobet ihn mit Psalter und Harfen, lobet ihn mit Pauken und Reigen, lobet ihn mit Saiten und Pfeifen, lobet ihn mit hellen Zimbeln, lobet ihn mit klingenden Zimbeln, alles, was Odem hat, lobe den Herrn. Halleluja!
0: Psalm 23. Der gute Hirte. Ein Psalm Davids.
1: Der Herr ist mein Hirte, mir wird nichts mangeln. Er weidet mich auf einer grünen Aue und führet mich zum frischen Wasser. Er erquicket meine Seele, er führet mich auf rechter Straße um seines Namens willen. Und ob ich schon wanderte im finstern Tal, fürchte ich kein Unglück, denn du bist bei mir, dein Stecken und Stab trösten mich. Du bereitest vor mir einen Tisch im Angesicht meiner Feinde. Du salbest mein Haupt mit Öl und schenkest mir voll ein. Gutes und Barmherzigkeit werden mir folgen mein Leben lang, und ich werde bleiben im Hause des Herrn immerdar.
0: Psalm 31. In Gottes Händen geborgen. Ein Psalm Davids vorzusingen.
5: Herr, auf dich traue ich, lass mich nimmermehr zu Schanden werden. Errette mich durch deine Gerechtigkeit. Neige deine Ohren zu mir, hilf mir eilends. Sei mir ein starker Fels und eine Burg, dass du mir helfest. Denn du bist mein Fels und meine Burg, und um deines Namens willen wollest du mich leiten und führen. Du wollest mich aus dem Netze ziehen, das sie mir heimlich stellten, denn du bist meine Stärke. In deine Hände befehle ich meinen Geist. Du hast mich erlöst, Herr, du treuer Gott. Ich hasse, die sich halten an nichtige Götzen, ich aber hoffe auf den Herrn. Ich freue mich und bin fröhlich über deine Güte, dass du mein Elend ansiehst und nimmst dich meiner an in Not und übergibst mich nicht in die Hände des Feindes. Du stellst meine Füße auf weiten Raum. Herr, sei mir gnädig, denn mir ist Angst. Mein Auge ist trübe geworden vor Gram, matt meine Seele und mein Leib. Denn mein Leben ist hingeschwunden in Kummer und meine Jahre in Seufzen. Meine Kraft ist verfallen durch meine Missetat und meine Gebeine sind verschmachtet. Vor all meinen Bedrängern bin ich ein Spott geworden, eine Last meinen Nachbarn und ein Schrecken meinen Bekannten. Die mich sehen auf der Gasse fliehen vor mir, ich bin vergessen in ihrem Herzen wie ein Toter, ich bin geworden wie ein zerbrochenes Gefäß. Denn ich höre, wie viele über mich lästern. Schrecken ist um und um, sie halten Rat miteinander über mich und trachten danach, mir das Leben zu nehmen. Ich aber, Herr, hoffe auf dich und spreche, du bist mein Gott. Meine Zeit steht in deinen Händen. Errette mich von der Hand meiner Feinde und von denen, die mich verfolgen.
1: Lass leuchten dein Antlitz über deinem Knecht. Hilf mir durch deine Güte. Herr, lass mich nicht zu Schanden werden, denn ich rufe dich an. Die Gottlosen sollen zu Schanden werden und hinabfahren zu den Toten und schweigen. Verstummen sollen die Lügenmäuler, die da reden, wider den Gerechten frech, stolz und höhnisch. Wie groß ist deine Güte, Herr, die du bewahrt hast denen, die dich fürchten, und erweisest vor den Leuten denen, die auf dich trauen. Du birgst sie in deinem Schutz vor den Rotten der Leute, du deckst sie in der Hütte vor den zänkischen Zungen. Gelobt sei der Herr, denn er hat seine wunderbare Güte mir erwiesen in einer festen Stadt. Ich sprach wohl in meinem Zagen, ich bin von deinen Augen verstoßen, doch du hörtest die Stimme meines Flehens, als ich zu dir schrie. Liebet den Herrn alle seine Heiligen, die Gläubigen behütet der Herr und vergilt reichlich dem, der Hochmut übt. Seid getrost und unverzagt alle, die ihr des Herrn harret.
4: Psalm 3 Morgenlied in böser Zeit. Ein Psalm Davids, als er vor seinem Sohn Absalom floh.
5: Ach Herr, wie sind meiner Feinde so viel und erheben sich so viele gegen mich. Viele sagen von mir, er hat keine Hilfe bei Gott, aber du, Herr, bist der Schild für mich, du bist meine Ehre und hebst mein Haupt empor. Ich rufe mit meiner Stimme zum Herrn, so erhört er mich von seinem heiligen Berge. Ich liege und schlafe und erwache, denn der Herr hält mich. Ich fürchte mich nicht vor vielen Tausenden, die sich ringsum wider mich legen. Auf, Herr, und hilf mir, mein Gott, denn du schlägst alle meine Feinde auf die Backe und zerschmetterst der gottlosen Zähne. Bei dem Herrn findet man Hilfe. Dein Segen komme über dein Volk.
4: Psalm 5 Gebet um Leitung und Bewahrung. Ein Psalm Davids, vorzusingen zum Flötenspiel.
5: Herr, höre meine Worte, merke auf mein Reden, vernimm mein Schreien, mein König und mein Gott, denn ich will zu dir beten. Herr, frühe wollest du meine Stimme hören, frühe will ich mich zu dir wenden und aufmerken. Denn du bist nicht ein Gott, dem gottloses Wesen gefällt, wer böse ist, bleibt nicht vor dir. Die Ruhmredigen bestehen nicht vor deinen Augen, du bist Feind allen Übeltätern. Du bringst die Lügner um, dem Herrn sind ein Greuel die Blutgierigen und Falschen. Ich aber darf in dein Haus gehen durch deine große Güte und anbeten vor deinem heiligen Tempel in deiner Furcht. Herr, leite mich in deiner Gerechtigkeit um meiner Feinde willen. Ebne vor mir deinen Weg. Denn in ihrem Munde ist nichts Verlässliches. Ihr Inneres ist Bosheit, ihr Rachen ist ein offenes Grab, mit ihren Zungen heucheln sie. Sprich sie schuldig, Gott, dass sie zu Fall kommen durch ihre Ränke. Stoße sie aus um ihrer vielen Übertretungen willen, denn sie sind widerspenstig gegen dich. Lass sich freuen alle, die auf dich trauen. Ewiglich lass sie rühmen, denn du beschirmest sie. Fröhlich lass sein in dir, die deinen Namen lieben. Denn du, Herr, segnest die Gerechten, du deckest sie mit Gnade wie mit einem Schilde.
1: Psalm 51 Gott sei mir Sünder gnädig, der vierte Bußpsalm. Ein Psalm Davids, vorzusingen. Als der Prophet Nathan zu ihm kam, nachdem er zu Bathseba eingegangen war.
6: Gott sei mir gnädig nach deiner Güte und tilge meine Sünde nach deiner großen Barmherzigkeit. Wasche mich rein von meiner Missetat und reinige mich von meiner Sünde. Denn ich erkenne meine Missetat und meine Sünde ist immer vor mir. An dir allein habe ich gesündigt und übel vor dir getan. auf dass du Recht behaltest in deinen Worten und rein dastehst, wenn du richtest. Siehe, ich bin als Sünder geboren, und meine Mutter hat mich in Sünden empfangen. Siehe, dir gefällt Wahrheit, die im Verborgenen liegt, und im Geheimen tust du mir Weisheit kund. Entsündige mich mit Isop, dass ich rein werde. Wasche mich, dass ich schneeweiß werde. Lass mich hören Freude und Wonne, dass die Gebeine fröhlich werden, die du zerschlagen hast. Verbirg dein Antlitz vor meinen Sünden und tilge alle meine Missetat. Schaffe in mir, Gott, ein reines Herz und gib mir einen neuen, beständigen Geist. Verwirf mich nicht von deinem Angesicht und nimm deinen heiligen Geist nicht von mir. Erfreue mich wieder mit deiner Hilfe und mit einem willigen Geist rüste mich aus. Ich will die Übertreter deine Wege lehren, dass sich die Sünder zu dir bekehren. Errette mich von Blutschuld, Gott, der du mein Gott und Heiland bist, dass meine Zunge deine Gerechtigkeit rühme. Herr, tu meine Lippen auf, dass mein Mund deinen Ruhm verkündige. Denn Schlachtopfer willst du nicht, ich wollte sie dir sonst geben, und Brandopfer gefallen dir nicht. Die Opfer, die Gott gefallen, sind ein geängsteter Geist, ein geängstetes, zerschlagenes Herz wirst du, Gott, nicht verachten. Tu wohl an Zion nach deiner Gnade, baue die Mauern zu Jerusalem. Dann werden dir gefallen rechte Opfer, Brandopfer und Ganzopfer. Dann wird man Stiere auf deinem Altar opfern.
0: Psalm 47. Gott ist König über alle Völker. Ein Psalm der Söhne Kora, vorzusingen.
5: Schlagt froh in die Hände alle Völker und jauchzet Gott mit fröhlichem Schall, denn der Herr, der Allerhöchste, ist heilig, ein großer König über die ganze Erde. Er beugt die Völker unter uns und Völkerschaften unter unsere Füße. Er erwählt uns unser Erbteil, die Herrlichkeit Jakobs, den er lieb hat. Gott fährt auf unter Jauchzen, der Herr beim Hall der Posaune. Lob singet Gott, Lob singet unserem Könige. Denn Gott ist König über die ganze Erde, Lob singet ihm mit Psalmen. Gott ist König über die Völker, Gott sitzt auf seinem heiligen Thron. Die Fürsten der Völker sind versammelt als Volk des Gottes Abrahams, denn Gott gehören die Starken auf Erden, er ist hoch erhaben.
1: Psalm 55. Klage über falsche Brüder. Eine Unterweisung Davids, vorzusingen beim Saitenspiel.
2: Gott, höre mein Gebet und verbirg dich nicht vor meinem Flehen. Merke auf mich und erhöre mich, wie ich so ruhelos klage und heule, da der Feind so schreit und der Gottlose mich bedrängt. Denn sie wollen Unheil über mich bringen und sind mir heftig Gram. Mein Herz ängstet sich in meinem Leibe, und Todesfurcht ist auf mich gefallen. Furcht und Zittern ist über mich gekommen, und Grauen hat mich überfallen. Ich sprach: O, hätte ich Flügel wie Tauben, dass ich wegflöge und Ruhe fände. Siehe, so wollte ich in die Ferne fliegen und in der Wüste bleiben. Ich wollte eilen, dass ich entrinne vor dem Sturmwind und Wetter. Mache ihre Zunge uneins, Herr, und verwirre sie, denn ich sehe Frevel und Hader in der Stadt. Das geht Tag und Nacht um auf ihren Mauern, und Mühsal und Unheil ist drinnen. Verderbnis regiert darin, Lügen und Trügen weicht nicht aus ihren Gassen. Wenn mein Feind mich schmähte, wollte ich es ertragen. Wenn einer, der mich hasst, groß tut wider mich, wollte ich mich vor ihm verbergen. Aber nun bist du es, mein Gefährte, mein Freund und mein Vertrauter, die wir freundlich miteinander waren, die wir in Gottes Haus gingen inmitten der Menge. Der Tod übereile sie,
7: dass sie lebendig zu den Toten fahren, denn es ist lauter Bosheit bei ihnen. Ich aber will zu Gott rufen, und der Herr wird mir helfen. Abends und morgens und mittags will ich klagen und heulen. So wird er meine Stimme hören. Er erlöst mich von denen, die an mich wollen, und schafft mir Ruhe, denn ihrer sind viele wider mich. Gott wird hören und sie demütigen, der alle Wege bleibet. Denn sie werden nicht anders und wollen Gott nicht fürchten. Sie legen ihre Hände an ihre Freunde und entheiligen ihren Bund. Ihr Mund ist glatter als Butter und haben doch Krieg im Sinn. Ihre Worte sind linder als Öl und sind doch gezückte Schwerter. Wirf dein Anliegen auf den Herrn. Der wird dich versorgen und wird den Gerechten in Ewigkeit nicht wanken lassen. Und du, Gott, wirst sie hinunterstoßen in die tiefe Grube. Die Blutgierigen und Falschen werden ihr Leben nicht bis zur Hälfte bringen. Ich aber hoffe auf dich.
3: Ich begrüße ganz herzlich alle Zuhörer unseres Radioprogramms Lobpreis bei Eichen TV. Ich freue mich sehr, dass du heute wieder eingeschaltet hast. Und diese kurze Unterbrechung des Musikprogramms oder Andacht oder Hörspiel, keine Ahnung, was gerade läuft, aber es ist eine kurze Unterbrechung. Und ich danke für dein Verständnis, dass ich die ein oder andere Information jetzt loswerden muss. Ich bin der Andi, ich bin der Leiter und Gestalter dieses Radiosenders. Neben meiner Tätigkeit als Berater und Coach und meiner nebenberuflichen Tätigkeit oder ehrenamtliche nebenberufliche Tätigkeit als YouTuber. Ich freue mich sehr, dass die Einschaltquoten hier auf diesem Sender schön sind. Das gefällt mir sehr gut. Und ich möchte mich bei euch auch entschuldigen, dass in der letzten Zeit die Gestaltung des Radioprogramms etwas gelitten hat. Ich begrüße alle unsere Stammzuhörer. Auch wenn du heute neu dabei bist, ich begrüße dich auch ganz herzlich. Und ich begrüße dich besonders, den Jens. Ich weiß, er ist ein fleißiger Zuhörer unseres Programms. Und Jens, vielen Dank für deine E-Mails. Hat mich sehr gefreut. Genau, damit das Radioprogramm in Zukunft kreativer gestaltet wird, bitte ich euch jetzt an, wenn ihr möchtet, könnt ihr ein Teil des Radiosenders Teams werden. 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

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Möchtest du vielleicht Glaubensimpuls-Folge für YouTube aufnehmen? Sehr gerne, einfach schreib mir einfach eine E-Mail und dann werden wir uns koordinieren und ja, es wäre einfach schön, wenn wir einfach nicht nur immer ich labere und mich hören bin, sondern vielleicht auch andere. Und dass wir vielleicht auch mal einen Multiplayer-Part machen, Flotus zum Beispiel. Ja, es ist alles möglich, es ist vieles möglich. Und melde dich einfach, wenn du Lust hast, bei info@beratungspraxis-eching.de oder du gehst auf die Homepage und klickst auf das WhatsApp-Symbol und schickst mir eine WhatsApp darüber. Es ist alles möglich. Genau. Darüber hinaus bedanke ich mich fürs Zuhören und fürs Dabeisein des Programms. Es ist eine Wohltat, dass so viele Leute einschalten. Ich habe jetzt auch die ganzen Vlogs vom Daniel Fasten und vom, glaube heute, hochgeladen. Und ich werde die dann ins Radioprogramm mit einbringen. Ich habe auch eine schöne Predigtreihe gefunden, die werde ich auch einbinden. Und so wird es einfach, was wollte ich sagen? So wird einfach auch ein bisschen eine Änderung sein im Radioprogramm. Ich hoffe, das gefällt dir. Und wenn du Lust hast, am Radioprogramm was zu ändern oder am YouTube-Programm was zu ändern, dann würde ich mich sehr freuen. Ich würde mich auch, ein drittes Angebot für euch, heute ist der Tag der Angebote. Der eine oder andere weiß ja schon, dass ich Bücher schreibe und für ein Buchprojekt könnte ich mir vorstellen, dass jemand mitarbeiten möchte, auch wenn du keine Ahnung hast von Bücher schreiben oder es zum ersten Mal machst. Könnte ich mir gut vorstellen, dass wenn jemand Interesse hat, ein Buchprojekt mit jemandem zusammen zu machen. Wenn du Lust hast, mal ein Buch zu schreiben und auch wenn du noch keine Ahnung hast, dann schreib mir auch eine E-Mail an info@beratungspraxis-eching.de. Ihr könnt natürlich auch bei Amazon oder anderen Buchhändlern gucken. Da sind einige von meinen Büchern schon online gegangen. Ich freue mich sehr. Und dass wir da einfach eine gute Möglichkeit haben, auch Bücher zu schreiben. Und ja, es freut mich sehr, dass ich die Möglichkeit habe, auch Bücher zu schreiben. Und ich würde auch gerne mal mit jemandem zusammen ein Buch schreiben. Das wäre sicherlich interessant, mal als Alternative. Gut, ich glaube, ich habe jetzt genug gelabert für heute. Ich wünsche dir noch eine schöne Zeit mit unserem Kanal. Genieß die Zeit, die du hast. Und ich hoffe, dir gefällt das Programm. Und für Anregungen, für Wünsche, einfach auch eine E-Mail schicken oder eine WhatsApp. Ich freue mich sehr drüber. Und wie immer, wenn du einen Musikwunsch hast, dann auch eine E-Mail schicken. Ich weiß, es war jetzt ein bisschen chaotisch, aber ich hoffe, ihr könnt damit leben, dass ich jetzt eigentlich nicht top strukturiert war gerade. Und ich hoffe, dass es für euch nicht allzu schlimm ist, dass ich jetzt einfach eine Aufnahme gemacht habe, weil die alte Aufnahme war schon länger jetzt her und ich dachte, es muss auch immer eine neue Aufnahme her und habe mir gedacht, ich nehme mal kurz auf und rede mal freie Schnauze quasi und

0: So ist es ganz schön, dass wir einfach diesen Radiosender haben. Und ich freue mich sehr, wenn du sagst, du möchtest gerne mitgestalten, entweder in Radio oder YouTube oder beim Buch. Melde dich einfach, ich freue mich drauf. Ich wünsche dir einen schönen Tag oder einen schönen Abend oder schöne Nacht, egal wann du hörst. Und ich wünsche dir Gottes reichen Segen. Bis zum nächsten Mal. Euer Andi. Bis bald. Und Servus.
1: Psalm 20. Gebet des Volkes für seinen König in Kriegsnot. Ein Psalm Davids, vorzusingen.
2: Der Herr erhöre dich in der Not, der Name des Gottes Jakobs schütze dich. Er sende dir Hilfe vom Heiligtum und stärke dich aus Zion. Er gedenke all deiner Speisopfer und dein Brandopfer sei ihm angenehm. Er gebe dir, was dein Herz begehrt, und erfülle alles, was du vorhast. Dann wollen wir jubeln, weil er dir hilft. Im Namen unseres Gottes erheben wir das Banner. Der Herr gewähre dir alle deine Bitten. Nun weiß ich, dass der Herr seinem Gesalbten hilft und ihn erhört von seinem heiligen Himmel. Seine rechte Hand hilft mit Macht. Jene verlassen sich auf Wagen und Rosse. Wir aber denken an den Namen des Herrn unseres Gottes. Sie sind niedergestürzt und gefallen, wir aber stehen und halten Stand. Hilf, Herr, du König, er wird uns erhören, wenn wir rufen.
1: Psalm 15. Wen nimmt Gott an? Ein Psalm Davids.
2: Herr, wer darf weilen in deinem Zelt? Wer darf wohnen auf deinem heiligen Berge? Wer untadelig lebt und tut, was recht ist, und die Wahrheit redet von Herzen, wer mit seiner Zunge nicht verleumdet, wer seinem Nächsten nichts Arges tut und seinen Nachbarn nicht schmäht, wer die Verworfenen für nichts achtet, aber ehrt die Gottesfürchtigen, wer seinen Eid hält, auch wenn es ihm schadet, wer sein Geld nicht auf Zinsen gibt und nimmt nicht Geschenke wider den Unschuldigen. Wer das tut, wird nimmermehr wanken.
1: Psalm 39. Bittruf angesichts der menschlichen Vergänglichkeit. Ein Psalm Davids, vorzusingen für Jedutun.
2: Ich habe mir vorgenommen, ich will mich hüten, dass ich nicht sündige mit meiner Zunge. Ich will meinem Mund einen Zaum anlegen, solange ich den Gottlosen vor mir sehen muss. Ich bin verstummt und still und schweige fern der Freude und muß mein Leid in mich fressen. Mein Herz ist entbrannt in meinem Leibe. Wenn ich daran denke, brennt es wie Feuer, so rede ich denn mit meiner Zunge. Herr, lehre mich doch, dass es ein Ende mit mir haben muß und mein Leben ein Ziel hat und ich davon muß. Siehe, meine Tage sind eine Handbreit bei dir und mein Leben ist wie nichts vor dir. Wie gar nichts sind alle Menschen, die doch so sicher leben. Sie gehen daher wie ein Schatten und machen sich viel vergebliche Unruhe. Sie sammeln und wissen nicht, wer es einbringen wird. Nun, Herr, wessen soll ich mich trösten? Ich hoffe auf dich. Errette mich aus aller meiner Sünde und lass mich nicht den Narren zum Spott werden. Ich will schweigen und meinen Mund nicht auftun, denn du hast es getan. Wende deine Plage von mir, ich vergehe, weil deine Hand nach mir greift. Wenn du den Menschen züchtigst um der Sünde willen, so verzehrst du seine Schönheit wie Motten ein Kleid. Wie gar nichts sind doch alle Menschen. Höre mein Gebet, Herr, und vernimm mein Schreien, schweige nicht zu meinen Tränen, denn ich bin ein Gast bei dir, ein Fremdling wie alle meine Väter. Lass ab von mir, dass ich mich erquicke, ehe ich dahin fahre und nicht mehr bin.
1: Psalm 28. Bitte um Verschonung, Dank für Errettung. Von David.
2: Wenn ich rufe zu dir, Herr mein Fels, so schweige doch nicht, dass ich nicht, wenn du schweigst, gleich werde denen, die in die Grube fahren. Höre die Stimme meines Flehens, wenn ich zu dir schreie, wenn ich meine Hände aufhebe zu deinem heiligen Tempel. raffe mich nicht hin mit den Gottlosen und mit den Übeltätern, die freundlich reden mit ihrem Nächsten und haben Böses im Herzen. Gib ihnen nach ihrem Tun und nach ihren bösen Taten. Gib ihnen nach den Werken ihrer Hände, vergilt ihnen, wie sie es verdienen. Denn sie wollen nicht achten auf das Tun des Herrn, noch auf die Werke seiner Hände. Darum wird er sie niederreißen und nicht wieder aufbauen. Gelobt sei der Herr, denn er hat erhört die Stimme meines Flehens. Der Herr ist meine Stärke und mein Schild. Auf ihn hofft mein Herz, und mir ist geholfen. Nun ist mein Herz fröhlich, und ich will ihm danken mit meinem Lied. Der Herr ist seines Volkes Stärke, Hilfe und Stärke für seinen Gesalbten. Hilf deinem Volk und segne dein Erbe und weide und trage sie ewiglich.
3: Psalm 146. Gottes ewige Treue.
4: Halleluja! Lobe den Herrn, meine Seele! Ich will den Herrn loben, solange ich lebe, und meinem Gottlob singen, solange ich bin. Verlasset euch nicht auf Fürsten, sie sind Menschen, die können ja nicht helfen. Denn des Menschen Geist muß davon, und er muß wieder zur Erde werden. Dann sind verloren alle seine Pläne. Wohl dem, dessen Hilfe der Gott Jakobs ist, der seine Hoffnung setzt auf den Herrn, seinen Gott, der Himmel und Erde gemacht hat, das Meer und alles, was darinnen ist. Der Treue hält ewiglich, der Recht schafft denen, die Gewalt leiden, der die Hungrigen speiset. Der Herr macht die Gefangenen frei, der Herr macht die Blinden sehend, der Herr richtet auf, die niedergeschlagen sind, der Herr liebt die Gerechten. Der Herr behütet die Fremdlinge und erhält Waisen und Witwen, aber die Gottlosen führt er in die Irre. Der Herr ist König ewiglich, dein Gott Zion für und für. Halleluja!
5: Psalm 38. In schwerer Heimsuchung. Ein Psalm Davids zum Gedenkopfer.
2: Herr, strafe mich nicht in deinem Zorn und züchtige mich nicht in deinem Grimm. Denn deine Pfeile stecken in mir und deine Hand drückt mich. Es ist nichts Gesundes an meinem Leibe wegen deines Drohens und ist nichts Heiles in meinen Gebeinen wegen meiner Sünde. Denn meine Sünden gehen über mein Haupt, wie eine schwere Last sind sie mir zu schwer geworden. Meine Wunden stinken und eitern um meiner Torheit willen. Ich gehe krumm und sehr gebückt, den ganzen Tag gehe ich traurig einher. Denn meine Lenden sind ganz verdorrt, es ist nichts Gesundes an meinem Leibe. Ich bin matt geworden und ganz zerschlagen. Ich schreie vor Unruhe meines Herzens. Herr, du kennst all mein Begehren und mein Seufzen ist dir nicht verborgen. Mein Herz erbebt, meine Kraft hat mich verlassen und das Licht meiner Augen ist auch dahin. Meine Lieben und Freunde scheuen zurück vor meiner Plage und meine Nächsten halten sich ferne. Die mir nach dem Leben trachten, stellen mir nach, und die mein Unglück suchen, bereden, wie sie mir schaden, sie sinnen auf Trug den ganzen Tag. Ich bin wie taub und höre nicht, und wie ein Stummer, der seinen Mund nicht auftut. Ich muß sein wie einer, der nicht hört und keine Widerrede in seinem Munde hat. Aber ich harre, Herr, auf dich, du, Herr, mein Gott, wirst erhören. Denn ich denke, dass sie sich ja nicht über mich freuen. Wenn mein Fuß wankte, würden sie sich hochrühmen wider mich. Denn ich bin dem Fallen nahe, und mein Schmerz ist immer vor mir. So bekenne ich denn meine Missetat und sorge mich wegen meiner Sünde. Aber meine Feinde leben und sind mächtig. Die mich zu Unrecht hassen, derer sind viele. Die mir Gutes mit Bösem vergelten, feinden mich an, weil ich mich an das Gute halte. Verlass mich nicht, Herr, mein Gott, sei nicht ferne von mir. Eile mir beizustehen, Herr, du meine Hilfe.
3: Psalm 113. Gottes Hoheit und Huld.
4: Halleluja! Lobet, ihr Knechte des Herrn! Lobet den Namen des Herrn! Gelobt sei der Name des Herrn von nun an bis in Ewigkeit. Vom Aufgang der Sonne bis zu ihrem Niedergang sei gelobet der Name des Herrn. Der Herr ist hoch über alle Völker. Seine Herrlichkeit reicht, so weit der Himmel ist. Wer ist wie der Herr, unser Gott, im Himmel und auf Erden? Der oben thront in der Höhe, der herniederschaut in die Tiefe, der den Geringen aufrichtet aus dem Staube und erhöht den Armen aus dem Schmutz, dass er ihn setze neben die Fürsten seines Volkes, der die Unfruchtbare im Hause zu Ehren bringt, dass sie eine fröhliche Kindermutter wird. Halleluja.
5: Psalm 32. Vom Segen der Sündenvergebung. Eine Unterweisung Davids.
2: Wohl dem, dem die Übertretungen vergeben sind, dem die Sünde bedeckt ist. Wohl dem Menschen, dem der Herr die Schuld nicht zurechnet, in dessen Geist kein Trug ist. Denn als ich es wollte verschweigen, verschmachteten meine Gebeine durch mein tägliches Klagen. Denn deine Hand lag Tag und Nacht schwer auf mir, dass mein Saft vertrocknete, wie es im Sommer dürre wird. Darum bekannte ich dir meine Sünde, und meine Schuld verhehlte ich nicht. Ich sprach, ich will dem Herrn meine Übertretungen bekennen. Da vergabst du mir die Schuld meiner Sünde. Deshalb werden alle Heiligen zu dir beten zur Zeit der Angst. Darum, wenn große Wasserfluten kommen, werden sie nicht an sie gelangen. Du bist mein Schirm, du wirst mich vor Angst behüten, dass ich errettet gar fröhlich rühmen kann. Ich will dich unterweisen und dir den Weg zeigen, den du gehen sollst. Ich will dich mit meinen Augen leiten. Seid nicht wie Rosse und Maultiere, die ohne Verstand sind, denen man Zaum und Gebiss anlegen muss. Sie werden sonst nicht zu dir kommen. Der Gottlose hat viel Plage, wer aber auf den Herrn hofft, den wird die Güte umfangen. Freuet euch des Herrn und seid fröhlich, ihr Gerechten, und jauchzet alle, ihr Frommen.
5: Psalm 37. Das scheinbare Glück der Gottlosen. Von David.
2: Entrüste dich nicht über die Bösen, sei nicht neidisch auf die Übeltäter, denn wie das Gras werden sie bald verdorren, und wie das grüne Kraut werden sie verwelken. Hoffe auf den Herrn und tu Gutes, bleibe im Lande und nähre dich redlich. Habe deine Lust am Herrn, der wird dir geben, was dein Herz wünscht. Befiehl dem Herrn deine Wege und hoffe auf ihn, er wird's wohl machen und wird deine Gerechtigkeit heraufführen wie das Licht und dein Recht wie den Mittag. Sei stille dem Herrn und warte auf ihn. Entrüste dich nicht über den, dem es gut geht, der seinen Mutwillen treibt. Steh ab vom Zorn und lass den Grimm. Entrüste dich nicht, damit du nicht Unrecht tust. Denn die Bösen werden ausgerottet, die aber des Herrn harren, werden das Land erben. Noch eine kleine Zeit, so ist der Gottlose nicht mehr da, und wenn du nach seiner Stätte siehst, ist er weg. Aber die Elenden werden das Land erben und ihre Freude haben an großem Frieden. Der Gottlose droht dem Gerechten und knirscht mit seinen Zähnen wider ihn. Aber der Herr lacht seiner, denn er sieht, dass sein Tag kommt. Die Gottlosen ziehen das Schwert und spannen ihren Bogen, dass sie fällen den Elenden und Armen und morden die Frommen. Aber ihr Schwert wird in ihr eigenes Herz dringen, und ihr Bogen wird zerbrechen. Das Wenige, das ein Gerechter hat, ist besser als der Überfluss vieler Gottloser. Denn der Gottlosen Arm wird zerbrechen, aber der Herr erhält die Gerechten. Der Herr kennt die Tage der Frommen, und ihr Gut wird ewiglich bleiben. Sie werden nicht zu Schanden in böser Zeit, und in der Hungersnot werden sie genug haben. Denn die Gottlosen werden umkommen, und die Feinde des Herrn, wenn sie auch sind wie prächtige Auen, werden sie doch vergehen, wie der Rauch vergeht. Der Gottlose muss borgen und bezahlt nicht, aber der Gerechte ist barmherzig und kann geben. Denn die Gesegneten des Herrn erben das Land, aber die er verflucht, werden ausgerottet. Von dem Herrn kommt es, wenn eines Mannes Schritte fest werden, und er hat Gefallen an seinem Wege. Fällt er, so stürzt er doch nicht, denn der Herr hält ihn fest an der Hand. Ich bin jung gewesen und alt geworden und habe noch nie den Gerechten verlassen gesehen und seine Kinder um Brot betteln. Er ist allezeit barmherzig und leid gerne, und sein Geschlecht wird zum Segen sein. Lass ab vom Bösen und tu Gutes, so bleibst du wohnen immer da. Denn der Herr hat das Recht lieb und verlässt seine Heilige nicht. Ewiglich werden sie bewahrt, aber das Geschlecht der Gottlosen wird ausgerottet. Die Gerechten werden das Land ererben und darin wohnen alle Zeit. Der Mund des Gerechten redet Weisheit, und seine Zunge lehrt das Recht. Das Gesetz seines Gottes ist in seinem Herzen, seine Tritte gleiten nicht. Der Gottlose lauert dem Gerechten auf und gedenkt, ihn zu töten. Aber der Herr lässt ihn nicht in seinen Händen und lässt ihn vor Gericht nicht zum Schuldigen werden. Harre auf den Herrn und halte dich auf seinen Weg, so wird er dich erhöhen, dass du das Land erbest. Du wirst es sehen, dass die Gottlosen ausgerottet werden. Ich sah einen Gottlosen, der pochte auf Gewalt und machte sich breit und grünte wie eine Zeder. Dann kam ich wieder vorbei, siehe, da war er dahin. Ich fragte nach ihm, doch ward er nirgends gefunden. Bleibe fromm und halte dich recht, denn einem solchen wird es zuletzt gut gehen. Die Übertreter aber werden miteinander vertilgt und die Gottlosen werden zuletzt ausgerottet. Aber der Herr hilft den Gerechten, er ist ihre Stärke in der Not. Und der Herr wird ihnen beistehen und sie erretten. Er wird sie von den Gottlosen erretten und ihnen helfen, denn sie trauen auf ihn.

0: Hans-Georg, Petra, Esther, Alexander, kommt mal her. Baron Zerber hat uns geschrieben.
1: Der Baron? Was schreibt er denn?
2: Lies den Brief doch mal vor, Marianne.
0: Also, liebe fünf Geschwister, in einer Sache, die mir sehr am Herzen liegt, wende ich mich heute an euch. Ich habe in Schottland einen guten Freund, Lord Sutherland. Vor einigen Jahren hat er sein Schloss in ein Hotel umgewandelt. Im Anfang ging alles gut, aber seit einiger Zeit geschehen dort seltsame Dinge. Mitten in der Nacht hallen Schritte durch die Gänge, Türen springen von alleine auf, alte Rüstungen bewegen sich, Ketten klirren in unheimlichen Gewölben. Vor Angst und Schrecken sind die Hotelgäste geflohen. Detektive, die der Lord engagiert hatte, haben nichts entdecken können. Weil ich ihm von euch erzählt habe, wie ihr den verborgenen Schatz auf meiner Burg gefunden habt und dann auch noch die echten Gemälde der Ahnengalerie gerettet habt, bittet der Lord euch herzlich, auf sein Schloss zu kommen und dem unerklärlichen Spuk ein Ende zu machen. Wenn eure Eltern einverstanden sind, erwartet er euch am 4. des nächsten Monats. Er ist zwar an diesem Datum noch in England, kommt aber wenige Tage später auf Sutherland Castle.
3: Klasse, wie findet ihr denn das?
1: Toll, eine Reise in ein richtiges Schloss, das habe ich mir schon immer gewünscht.
4: In ein Schloss, in dem es spukt, das ist ja spannend. Lass mich den Brief nochmal lesen.
0: Mit diesem Brief hat alles angefangen. Natürlich haben wir uns riesig über die Einladung gefreut. Wer uns noch nicht kennt, dem sei verraten, dass ich Marianne heiße.
5: Und ich bin Petra. Ein Jahr jünger als Marianne.
2: Mein Name ist Hans-Georg. Ich interessiere mich für alles, was mit Technik oder Elektronik zu tun hat.
1: Ich bin Esther. Mich hat die Einladung deshalb so besonders gefreut, weil alte Burgen und Schlösser mein Hobby sind.
4: Ich bin Alexander, der jüngste von uns fünf Pfarrerskindern.
5: Ja, unser Vater ist Pfarrer in einer Landgemeinde. Er spricht mit den Menschen von Gott, von Jesus Christus und seiner Liebe.
4: Und dass er uns tröstet, wenn wir ihn darum bitten. So wie unsere Mutter uns tröstet, wenn wir uns wehgetan haben.
0: Natürlich haben wir mit unseren Eltern die geplante Reise nach Schottland genau besprochen. Zuerst waren sie nicht besonders begeistert, aber schließlich haben sie unseren ständigen Bitten doch nachgegeben und uns erlaubt, auf das Schloss von Lord Sutherland zu fahren.
2: Und Ostara, unsere treue Dogge, durfte auch mit.
0: Es wurde eine abenteuerliche Reise und die erste Nacht in Schottland verbrachten wir nicht im Schloss, sondern in einer Friedhofskapelle. Und das kam so.
6: Meine Damen und Herren, wir befinden uns jetzt im Landeanflug auf London Heathrow. Wir bitten Sie, die Rückenlehnen Ihrer Sitze in eine senkrechte Position zu bringen und das Rauchen einzustellen. Wir werden in wenigen Minuten landen.
0: Die erste Etappe unserer Reise legten wir im Flugzeug zurück. Und nach Schottland brachte uns die Eisenbahn.
3: Wie heißt nochmal die Station, an der wir aussteigen müssen?
1: Sie hat einen ziemlich langen Namen aus mehreren Wörtern. Aber wenn ich das Bahnhofsschild sehe, weiß ich, ob wir richtig sind oder nicht.
7: Nach meiner Uhr müssten wir in ungefähr 10 Minuten da sein.
3: Wo sind denn Hans-Georg und Alexander?
1: Die hatten Durst und wollten im Speisewagen eine Limo trinken.
0: Ah, da kommen sie ja wieder. Gut, dass ihr da seid. In ein paar Minuten müssen wir aussteigen.
4: Ich bin ja auf den Spuk im Schloss mächtig gespannt. Ihr auch?
2: An einen echten Spuk glaube ich nicht. Das gibt es doch überhaupt nicht.
1: Wart's ab, wir werden ja sehen. Eigentlich können wir ganz schön stolz darauf sein, dass der Lord meint, wir könnten die geheimnisvollen Dinge auf seinem Schloss aufklären.
4: Ja.
1: Der Zug bremst.
4: Och, ist ja langweilig. Der Bahnhof hat ja nur ein Gleis.
5: New Grand Mouth.
1: Ja, so heißt unsere Station. Wir sind richtig. Hier müssen wir raus.
0: Ziemlich einsam standen wir auf dem einzigen Bahnsteig. Der Zug war wieder weitergefahren, der Bahnhofsvorsteher in seinem Häuschen verschwunden.
3: Sollten wir nicht abgeholt werden?
2: Doch, so stand es jedenfalls in dem Brief von Baron Zerbach.
3: Seht ihr denn jemand?
2: Nö. Da kommt ein Mann mit einem Fahrrad. Sollen wir den mal fragen?
4: Was willst du den denn fragen?
8: Seid ihr die fünf Geschwister?
0: Ja, die sind wir.
8: Ich soll euch herzlich von Lord Sutherland grüßen. Er schickt mich her, um euch auszurichten, dass in der Kutsche, mit der ihr abgeholt werdet, etwas nicht in Ordnung ist.
3: Oh weh.
8: Macht euch aber deshalb keine Sorgen. In einer halben Stunde ist die Panne bestimmt behoben. Wenn ihr wollt, könnt ihr ja der Kutsche ein Stück entgegengehen.
2: Mit unserem Gepäck?
8: Nein, das könnt ihr im Stationshäuschen abstellen.
9: Eigentlich hatten wir uns den Empfang ein bisschen anders vorgestellt. Aber vielleicht tut uns eine kleine Wanderung nach dem langen Sitzen in der Eisenbahn ganz gut.
8: Fein, dass ihr nicht allzu enttäuscht seid.
1: Wie müssen wir denn gehen?
8: Es gibt zum Schloss nur einen Weg. Ihr könnt gar nicht fehlgehen.
2: Ich habe am Bahnhof in London eine Landkarte von dieser Gegend hier gekauft. Danach müssten wir also in diese Richtung da gehen.
8: Lass mal sehen. Das darauf, wo du in der Landkarte zeigst, ist das Gut Sutherland. Ihr müsst aber zum Schloss Sutherland. Es liegt genau in der entgegengesetzten Richtung.
1: Wie weit ist es denn zu Fuß?
8: Etwa 2 bis 3 Stunden.
1: Oh, das ist aber weit.
8: Ihr müsst ja nicht die ganze Strecke gehen. Die Kutsche kommt doch sicher bald.
9: Also stellten wir unser Gepäck im Stationshäuschen ab und machten uns in der angegebenen Richtung auf den Weg. Nach etwa 1 Stunde Fußmarsch fragte Alexander:
1: Seht ihr etwas von einer Kutsche?
3: Natürlich nicht.
1: Wieso natürlich? Die müsste doch längst da sein.
3: Vielleicht hat die Reparatur länger gedauert.
1: Jetzt fängt es auch noch an zu regnen.
2: Kommt, beeilt euch. Da vorne beginnt ein Wald. Der wird mir nicht zu nass unter den Bäumen. Vielleicht sehen wir hinter dem Wald schon das Schloss.
3: Bald sehen wir gar nichts mehr. Es wird nämlich schon dunkel.
1: Ich verstehe das nicht. Haben die denn auf dem Schloss nur diese einzige Kutsche? Kein Auto? Komisch.
3: Noch etwas ist sehr komisch. Ist euch nichts aufgefallen?
7: Nein, sag schon.
3: Später, sonst heißt es wieder, ich verdächtige jemand voreilig.
2: Da vorne lichtet sich der Wald.
1: Aber von einem Schloss ist weit und breit nichts zu sehen.
2: Aber ein Haus sehe ich da hinten. Und hier am Baum sehe ich einen Wegweiser.
1: Was steht denn da drauf? Slayer's Hollow. Und was heißt das?
3: Slayer's ist ein altes Wort für Mörder, wenn mich meine Schulkenntnisse nicht im Stich lassen. Slayer's Hollow heißt also Mördergrund oder Mordgrund oder so ähnlich.
1: Hört sich ja schaurig an.
2: Ich lauf mal schnell zu dem Haus.
3: Soll ich euch mal was sagen? Der Regen, die Dunkelheit und jetzt auch noch Mordgrund. Ich hab Angst. Richtige Angst.
7: Mir ist auch ziemlich mulmig zumute. Ah, da kommt Hans Georg zurück. Na, was ist mit dem Haus?
2: Da drin wohnt niemand. Da kann niemand wohnen. Es ist nämlich gar kein richtiges Haus.
7: Sondern?
2: Eine Friedhofskapelle. Und drumherum gibt es ein paar alte, verfallene Gräber.
1: Das wird ja immer schlimmer.
7: Jetzt kommt auch noch Nebel auf. Egal, ob Friedhofskapelle oder nicht. Ich muss mich jetzt ein bisschen ausruhen und hinsetzen. Hoffentlich ist die Tür zur Kapelle nicht verschlossen.
2: Nein, sie lässt sich öffnen.
3: Und 2 Bänke sind auch da.
9: Zusammengekuschelt auf den Bänken schliefen wir vor Übermüdung schnell ein. Vorher hatten wir in einem innigen Gebet Gottes Schutz erfleht. Die Morgensonne weckte uns. Alles sah jetzt freundlicher aus. Hans-Georg spielte schon draußen mit Ostara. Plötzlich rief er:
2: Da! Auf dem Weg, ein Ochsenkarren! Und ein Mann, den wir fragen können, wie weit es noch zum Schloss ist.
7: Hoffentlich versteht er unser Schulenglisch.
3: Naja, ich hab da so meine Bedenken. Hoffentlich verstehen wir sein schottisches Englisch.
9: Die Verständigung klappte besser, als wir befürchtet hatten. Wir erfuhren, dass Sutherland Castle genau da lag, wo es auf der Landkarte eingezeichnet war. Wir waren also absichtlich in die falsche Richtung geschickt worden. Der Bauer nahm uns zur Bahnstation mit und von da telefonierten wir mit dem Schloss. Nach 1 Stunde kam die Kutsche. Der Kutscher war ein freundlicher Mann.
10: Ihr müsst schon entschuldigen. Aber mir wurde gesagt, dass ihr erst heute kommen würdet.
1: Dann war also gestern die Kutsche gar nicht kaputt.
10: Ach was, nicht die Spur. Und außerdem haben wir ja nicht nur eine einzige Kutsche. Wo ist denn euer Gepäck?
7: Im Stationshäuschen.
10: Ich helfe euch.
1: Nanu, was ist das? Ein Zettel an unserem Gepäck?
4: Was steht denn auf dem Zettel?
0: Warning, you are not welcome. Leave immediately or you will regret it.
1: Und was heißt das?
0: Warnung, ihr seid nicht willkommen. Reist sofort wieder ab oder ihr werdet es bereuen.
3: Nicht gerade sehr freundlich.
1: Das fängt ja schon gut an.
11: Es hat doch schon gestern damit angefangen, als uns der Mann die falsche Richtung geschickt hat.
1: Der kam mir gleich komisch vor.
12: Ach ja, du hast doch gesagt, dass dir an ihm etwas aufgefallen wäre.
1: Allerdings, wisst ihr noch, wie er uns begrüßt hat? Ich soll euch herzlich von Lord Sutherland grüßen, sagte er.
11: Na und? Was soll daran so komisch sein?
1: Lord Sutherland hat uns doch mitgeteilt, dass er bei unserer Ankunft gar nicht in Schottland ist, sondern erst ein paar Tage später auf das Schloss kommt.
12: Ja, das stimmt. Gut beobachtet, Schwester Herz. Und jetzt hat auch noch irgendeiner dem Kutscher ein falsches Datum für unsere Ankunft angegeben. Alles ein bisschen seltsam.
11: Nee, nicht seltsam. Ganz klar, da will einer verhindern, dass wir hinter das Geheimnis der Spukgeschichten kommen. Aber so einfach lassen wir uns hier nicht vertreiben, oder?
10: So, euer Gepäck ist verstaut. Sitzt auf und dann können wir zum Schloss fahren.
9: Wie von Geisterhand bewegt, öffneten sich die Flügeltüren des prächtigen Portals der Auffahrt zum Schloss. Alexander fragte den Kutscher:
12: Wie kommt es denn, dass die Türen von selbst aufgehen?
10: Vom Anfang der Eichenallee an verläuft in einem kleinen Graben eine Lederleine bis zum Schloss. Wenn ich mit der Peitsche auf diese Lederleine schlage, erklingt in der Eingangshalle eine Glocke.
12: Und dann kann von da durch einen elektrischen Impuls das Tor geöffnet werden?
10: So ist es.
12: Raffiniert gemacht?
10: So, wir sind da. Brrr, halt!
1: Großartig! Englische Neugotik! Wunderschön, die vielen Türmchen mit den eckigen Zinnen!
13: Mir gefällt das Schloss auch sehr gut. Aber jetzt wollen wir doch zuerst einmal reingehen.
14: Herzlich willkommen auf Sutherland Castle. Ich bin Chef Butler Henry und darf euch im Namen seiner Lordschaft hiermit begrüßen. Seine Lordschaft wünscht euch für die Dauer eures Aufenthalts angenehme und erfolgreiche Tage. Kammerdiener Michael wird euch in hausinterne Angelegenheiten einweihen und euch zu Diensten stehen. Ich möchte euch nun das übrige Personal vorstellen. Da ist zunächst John, der Verwalter. Er hat von allem, was im Schloss vor sich geht, Kenntnis und ist der Vertreter seiner Lordschaft.
15: Auch ich heiße euch willkommen. Wenn ich auch nicht verstehe, warum der Lord statt der Detail, die ich ihm vorgeschlagen habe, Kinder einlädt. Nun, das ist seine Sache.
16: Können Sie uns einen Lageplan des Schlosses überlassen?
15: Ein Lageplan? Das tut mir leid, sowas haben wir hier gar nicht.
14: Das ist unsere Köchin. Sie wird für euer leibliches Wohl sorgen.
17: Ich heiße Alice und hoffe, dass euch mein Essen schmeckt.
18: Das können wir ja bald ausprobieren. Ich habe nämlich einen Bärenhunger.
14: Den Kutscher kennt ihr ja schon. Und mit dem Gärtner kann euch Michael später bekannt machen. Außerdem gibt es im Schloss noch eine junge deutsche Studentin, Britta, die hier als Zimmermädchen arbeitet. Michael wird euch jetzt eure Zimmer zeigen. Und danach ist im Speisezimmer ein Lunch für euch vorbereitet. Ein Frühstück. Ihr werdet sicher hungrig sein.
9: Der junge Kammerdiener führte uns in den zweiten Stock. Bei den vielen Fluren verirrte er sich einige Male.
19: Tut mir leid. Ich kenne das Haus noch nicht so genau.
12: Dann bist du noch nicht lange im Schloss?
19: Nein. Nach der Schule habe ich eine Butler-Ausbildung gemacht und bin jetzt erst seit 3 Tagen hier.
20: Was lernt man denn so in einer Butler-Ausbildung?
19: Kurz gesagt, den Herrschaften die Wünsche von den Augen ablesen.
1: Fällt dir eine solche Arbeit nicht schwer?
19: Weißt du, viele Menschen bedienen ein ganzes Leben lang eine Maschine. Da bediene ich lieber Menschen. So, hier sind eure Zimmer.
1: Fantastisch! Diese großen hohen Räume mit den herrlichen Stuckarbeiten an der Decke.
12: Und ein richtiges Himmelbett mit Baldachin und Vorhängen. Ich glaube, ich träume.
9: Als wir später in den Speisesaal kamen, konnten wir auch hier die kostbaren Möbel bewundern.
4: Seht mal, die verzierten geschnitzten Stühle. Die sind sicher sehr alt.
12: Genau wie der lange, schwere Tisch da hinten.
9: Vor dem Essen beteten wir und das Zimmermädchen Britta servierte die Speisen.
17: Ich sehe, ihr seid Christen. Ich glaube auch an Jesus.
12: Warum flüsterst du?
17: Wir dürfen mit den Gästen keine Privatgespräche führen. Der Butler sieht das nicht gern.
2: Aus welcher Stadt in Deutschland kommst du denn?
17: Aus Münster in Westfalen. Ich bin nur in den Semesterferien hier. So kann ich meine Sprachkenntnisse erweitern und noch etwas dazu verdienen für mein Studium. Achtung, da kommt der Verwalter. Verratet mich nicht, weil ich mich mit euch unterhalten habe.
6: Nun, schmeckt es euch?
12: Sehr gut.
2: Entschuldigen Sie bitte, wo wird hier über die Zimmerbestellung Buch geführt?
6: Ah ja, ich weiß schon, der Butler hat sich bei euch im Datum geirrt. Das tut uns außerordentlich leid.
2: Wie findet ihr denn das? Das war doch kein Versehen. Wir sind gestern bewusst in eine falsche Richtung geschickt worden. Und wir haben heute die Warnung an unserem Koffer gehabt. Der Sache müssen wir unbedingt auf den Grund gehen.
12: Wem vertraut ihr denn hier am meisten?
1: Eigentlich dem Kammerdiener Michael.
2: Und natürlich Britta.
9: Wir trafen Michael in der Bibliothek. Als wir hereinkamen, ging er ganz schnell von einem Bücherregal weg.
19: Ah, ihr seid es. Ich bin erschrocken, weil ich während der Arbeitszeit natürlich nicht in den Büchern schmökern darf.
20: Hast du denn überhaupt noch was zu tun? Es sind doch gar keine Gäste mehr da.
19: Oh ja, ich muss Staub wischen und jeden Tag die 30 Uhren im Schloss aufziehen. Und deshalb muss ich jetzt weiter.
20: Läuft er vor uns weg? Hier hat er jedenfalls noch nicht Staub gewischt.
12: Die Standuhr ist auch noch nicht aufgezogen. Wir haben ihn überhaupt nicht nach der Liste für die Zimmerbestellungen gefragt.
2: Wir sind ja auch gar nicht dazu gekommen. Fragen wir den Butler.
9: Dem Butler war unsere Frage sichtlich peinlich.
15: Ich kann nur meine Entschuldigung zum Ausdruck bringen. Seht doch selbst, hier im Vormerkbuch steht als Datum eurer Ankunft der 5.
2: Der Lord hat aber geschrieben, dass wir am 4. kommen sollen. Lassen Sie mal sehen. Das ist doch ganz deutlich. Hier hat einer rumradiert und rumgeschabt und aus der 4 eine 5 gemacht.
12: Was machen wir denn jetzt?
20: Och, ich würde eigentlich gern raus in die frische Luft. Sollen wir mal den Kutscher fragen, ob wir ausreiten dürfen?
12: Oh ja.
9: Den Kutscher fanden wir an den Ställen. Und er erlaubte uns gerne auszureiten.
10: Die Sättel hängen da drüben. Ich helfe euch.
11: Welche Pferde dürfen wir denn nehmen?
10: Ach, ganz gleich, welche ihr nehmt. Sie sind alle gutmütig und froh, wenn sie bewegt werden. Na, habt ihr schon was rausgefunden? Ich meine von dem Spuk.
13: Ja, was wissen Sie denn eigentlich von dem Spuk?
10: Ach, nicht allzu viel. Früher stand hier ein berühmtes schottisches Spukschloss. Eine weiße Frau soll da nachts herumgegeistert sein.
12: Eine weiße Frau?
10: Ja, weil sie ihrem Mann untreu war, hat er sie lebendig einmauern lassen. Seitdem ist sie nachts erschienen. Aber das alte Schloss ist ja schon vor 150 Jahren abgerissen worden, als dieses Schloss hier gebaut wurde.
12: Und die weiße Dame?
10: Ist nie mehr erschienen. Erst vor ein paar Monaten, der Lord hatte aus dem Schloss ein Hotel machen lassen, ist sie wieder aufgetaucht. Auch ganz viele Mäuse. Und nachts die Schreie und das Kettengerassel. Kein Wunder, dass die Gäste Hals über Kopf abgereist sind. Ein großer Schaden für den Lord. Und für mich auch. Es gibt kein Trinkgeld mehr. Aber nun kommt zu den Pferden.
9: Die erste Nacht auf Sutherland Castle werde ich nie vergessen.

0: wird ein Sturm gewesen sein.
1: Ach was, schau doch mal aus dem Fenster. Draußen geht kein Lüftchen. Hört mal, was ist denn das?
2: Das ist eine Frau. Ist ja furchtbar, wie die weint.
1: Ich hab Angst. Das Licht geht aus.
3: Guck doch mal da. Da. Hinten. Die Gestalt. Ganz in weiß.
1: Sie kommt näher.
4: Geht. Geht schnell. Stört meine Ruhe nicht. Geht. Sonst bringe ich euch Unglück. Ihr seid noch so jung. Ich war damals auch noch jung. Und doch musste ich sterben. Geht. Geht. Rettet euch.
3: Hilfe! Hilfe!
5: Hans-Georg! Alexander! Helft uns!
3: Was ist denn hier los?
1: Es war furchtbar. Erst schlug die Zimmertür gegen die Wand. Dann hörten wir Schluchzen und Weinen. Eine weiße Frauengestalt stand mitten im Zimmer und sagte mit unheimlicher Stimme: Geht! Rettet euch! Sonst bringe ich euch Unglück!
6: Marianne, Petra, habt ihr das etwa auch gehört?
2: Ja, genau so.
1: Meinst du etwa, ich fantasiere mir was zusammen?
7: Komisch. Wir haben davon jedenfalls nichts bemerkt.
2: Ja, weil ihr müde wart vom Reiten. Auch wir haben ja fest geschlafen, bis das hier losging.
1: Warum kam eigentlich keiner von der Dienerschaft zu Hilfe?
8: Die Diener schlafen genau entgegengesetzt, im anderen Flügel des Hauses.
7: 1 Uhr. Die Geisterstunde ist vorbei.
8: Versucht wieder zu schlafen. Morgen untersuchen wir alles und ich sorge dafür, dass ihr euer Zimmer abschließen könnt.
9: Aber die Schrecken dieser Nacht waren noch nicht vorüber. Um 3 Uhr wurde ich wach.
2: Ah! Was krabbelt denn hier in meinem Bett?
1: Esther, mach mal Licht. Was ist denn jetzt schon wieder? Petra, wach auf! Das ganze Zimmer wimmelt von Mäusen!
2: Also, ich halte das nicht mehr aus. Los, wir laufen rüber zu den Jungs. Sich unter meinen Füßen. Au! Ah!
8: Was treibt ihr denn hier auf dem Gang?
2: Wir wollten zu euch, weil unser Zimmer plötzlich voll Mäuse war. Aber unter Mariannes Füßen hat sich der Boden aufgetan. Sie ist hingefallen und dann sind wir auf sie gefallen.
1: Ich habe mir an der linken Seite wehgetan.
2: Also, mich halten hier keine 10 Pferde mehr. Ich reise ab.
8: Warte noch ein paar Stunden mit deiner Entscheidung. Vielleicht sieht am Tage alles ganz anders aus.
9: Den versäumten Schlaf haben wir am Vormittag im Park in Liegestühlen nachgeholt. Der Butler hat alle im Schloss lebenden Katzen ins Mädchenzimmer bringen lassen. So war die Mäuseplage schnell behoben. Aber alles andere blieb ein Rätsel. Hans-Georg meinte:
10: Also ich verstehe das nicht. Jetzt haben wir doch das ganze Zimmer abgesucht. An jeder Leiste gerüttelt. Alle Wände abgeklopft. Nichts, rein gar nichts. Und du meinst, Marianne, der Boden hätte unter deinen Füßen nachgegeben?
2: Ich meine das nicht nur, es war so.
11: Sonst wären ja Petra und ich nicht über sie gefallen.
10: Was machen wir nur heute Nacht?
12: Zunächst einmal müssen die Jungen mit in unser Zimmer kommen.
10: Und Astara, die nehmen wir auch mit.
9: In einem gemeinsamen Gebet legten wir diese zweite Nacht im Schloss, was immer sie auch bringen würde, in Gottes Hand. Wir blieben wach und lauschten, aber nichts geschah. Auch Mitternacht ging vorüber und uns fielen die Augen zu. Wir waren eingeschlafen.
1: Marianne, Hans-Georg, wach auf, weck die anderen!
0: Was ist los?
1: Hörst du es denn nicht?
10: Mann, warum habt ihr denn das Licht ausgemacht?
8: Das haben wir doch gar nicht ausgemacht, das ist von alleine ausgegangen.
1: Da, da! Wieder die weiße Frau!
4: Bitte geht! Sonst erlebt ihr den nächsten Tag nicht mehr. Ihr seid noch so jung.
13: Sie schwebt hinaus.
8: Ich lauf ihr nach.
9: Wir anderen blieben wie erstarrt zurück. Erst nach ein paar Minuten sagte Esther:
1: Ich seh mal nach, wo Hans-Georg ist.
9: Sie fand ihn fast ohnmächtig im Flur, nur wenige Meter von unserem Zimmer entfernt.
1: Hans-Georg! Hans-Georg, hörst du mich?
10: Oh, mein Kopf. Mein Kopf tut so weh.
1: Bist du gefallen?
10: Ich bin verprügelt worden.
1: Von wem?
10: Von einem Skelett.
1: Von einem Skelett?
6: Ja, als ich auf den Flur gelaufen bin, der weißen Dame nach, da ging auch dort das Licht aus und dann ein richtiger Sturm heulte auf. Ich hörte Schritte hinter mir. Und als ich mich umdrehte, da sah ich ein menschliches Skelett. Zwei Hände griffen nach meinem Hals und würgten mich.
14: Hilfe! Ich bekomme keine Luft mehr. Ich ersticke.
6: Ganz nah kam der Totenschädel an mein Gesicht und flüsterte.
15: Das ist nur eine kleine Anzahlung. Später gibt es mehr.
6: Und dann schlug das Skelett mir wohl auf den Kopf. Von dem Schlag gegen meine Schläfe bin ich ohnmächtig geworden.
1: Und so habe ich dich gefunden. Du hast eine dicke Beule am Kopf.
2: Hier können wir einfach nicht mehr bleiben in diesen Zimmern. Ich halte das nicht mehr aus.
1: Wo sollen wir denn jetzt hin? Mitten in der Nacht?
2: Also, wenn jemand mitkommen würde, würde ich mich in die Bibliothek setzen.
1: Ich komme mit dir. Du auch, Marianne?
8: Nein, ich möchte jetzt nicht durch das Haus laufen.
7: Ich auch nicht. Und Hans-Georg ist sowieso noch ganz schwach auf den Beinen.
9: Aber Petra und Esther wollten nicht mehr im Zimmer bleiben. Sie liefen die Treppe hinunter in die Bibliothek.
1: So, hier sind wir sicher. Mach Licht an. Oh, nur kalt ist mir.
2: Ich habe 2 Wolldecken mitgenommen. Wir setzen uns in die großen Sessel da drüben und wickeln uns in die Decken.
1: Du, Petra, hier kann sich doch keiner verstecken, oder?
2: Ach, das glaube ich nicht. Außer Bücherregalen sehe ich nichts. Nur der Tigerkopf da oben an der Wand starrt uns aus seinen Glasaugen an.
1: Würdest du dir so einen Tigerkopf in die Wohnung hängen?
2: Nein, aber ich bin ja auch kein Großwildjäger.
1: Also, ich sehe zwar niemand, aber ich habe ganz deutlich das Gefühl, wir sind nicht allein.
4: Ihr seid auch nicht allein an diesem Ort des Schreckens.
2: Oh nein, schon wieder diese Stimme.
4: Hier wurde ich getötet, aus Eifersucht. Die Dielen im Fußboden sind noch immer mit meinem Blut getränkt. Ich wurde nicht lebendig eingemauert. Ich wurde erstochen, hier, in diesem Raum.
1: Petra, Petra, schau nur, eine große Blutlache auf dem Boden. Wie kann sowas sein?
4: Ihr könnt jetzt nicht fliehen, aber morgen müsst ihr das Schloss verlassen. Sonst wird die kommende Nacht eure letzte sein.
9: Die Sonne stand schon hoch, als wir uns am Frühstückstisch einfanden und die Ereignisse der letzten Nacht besprachen.
2: Die Worte der weißen Frau machen mir Angst.
10: Wieso? Um Geister handelt es sich bestimmt nicht.
1: Was macht dich da so sicher?
10: Erstens verwandeln sich Geister nicht in Menschen, die uns bewusst auf einen falschen Weg schicken. Zweitens schreiben sie keine Drohungen auf Gepäckstücke. Drittens fälschen sie keine Briefe. Und viertens verprügeln sie nicht harmlose Kinder.
2: Ich glaube, du hast recht. Hinter all diesen Machenschaften stecken ganz sicher Menschen.
10: Und wir dürfen uns nicht vertreiben lassen. Der Lord rechnet auf unsere Hilfe. Wir wollen ihn nicht enttäuschen.
7: Also, woher kommen nun die Geräusche und die Stimmen?
10: Wahrscheinlich aus Lautsprechern.
1: Aber wie erklärt ihr euch die Erscheinung der weißen Dame?
7: Vielleicht ein Dia?
10: Ausgeschlossen. Dann hätten wir einen Lichtstrahl gesehen.
2: Komisch. Das war so ein merkwürdiges Weiß. Irgendwo habe ich das schon mal gesehen.
6: Ah, jetzt fällt mir es ein. Hans-Georg, wir waren doch neulich in der Disco.
10: Ach, du meinst da, wo wir schnell wieder rausgegangen sind, weil die Musik so unmenschlich laut aufgedreht war, dass man sein eigenes Wort nicht mehr verstehen konnte?
6: Genau. Kannst du dich noch erinnern, dass alle weißen Hemden ganz unnatürlich bläulich weiß aufleuchteten? Sogar die Zähne, wenn jemand lachte. Und du hast doch noch irgendeinen gefragt, ob er wüsste, wie das zustande kam.
10: Ah ja, stimmt. Jetzt erinnere ich mich auch. Und er hat gesagt, dass sie eine ganz bestimmte Lampe haben. Schwarzlicht nannten sie das.
2: Naja, selbst wenn das hier auch dieses Schwarzlicht war, so muss es doch irgendwo hergekommen sein.
9: Wir gingen auf den 2. Stock in das Mädchenzimmer.
7: Da oben an der Decke sehe ich was.
10: Sieht aus wie eine Verteilerdose für elektrische Kabel. Das müssen wir untersuchen.
7: Dazu brauchen wir aber eine Leiter.
1: Ich lauf mal los und frage den Kutscher, ob er eine hat.
10: Okay, beeil dich.
7: Es sieht so aus, als ob die Verteilerdose mit 4 Schrauben fest an die Decke geschraubt wäre.
8: Wohin ist denn Petra verschwunden?
7: Vielleicht ist sie mit Esther zum Kutscher gegangen.
8: Nein, da kommt sie ja schon wieder. Sie schleppt eine Leiter. Wo hast du die denn her?
7: Aus der Bibliothek.
10: Prima, eine Stehleiter. Die ist genau richtig. Haltet sie mal fest, ich steige rauf. Aha, das habe ich mir schon gedacht. Der Deckel lässt sich bewegen. Ich kann ihn drehen. Er ist nur mit einer Schraube an der Decke befestigt. Die anderen drei sind nur Attrappe.
7: Und was ist hinter dem Deckel?
10: Die weiße Dame.
8: Wieso?
10: Eine Lampe. Genauso eine wie in der Disco. Und so entsteht die weiße Dame. Den Lichtstrahl der Schwarzlichtlampe sieht man nicht. Aber man kann mit einer Linse, die ich auch hier sehe, und einem einfachen, zurechtgeschnittenen Stück Pappe eine Erscheinung an die helle Wand projizieren. Lampe und Linse sind auch noch schwenkbar. Also, das Geheimnis der weißen Dame ist gelöst.
7: Seid mal still! Ich höre Schritte auf dem Flur.
16: Es ist der Butler. Was will der denn hier?
17: Also, ich muss schon sagen, das ist unerhört. Einfach die Leiter aus der Bibliothek zu entwenden. Ich werde bei seiner Lordschaft darüber Beschwerde führen. Gebt sofort die Leiter wieder her. Unerhört. Also unerhört.
7: Komisch. Woher wusste der von der Leiter?
16: Da kommt Esther zurück. Aber ohne Leiter.
8: Die brauchen wir jetzt ja auch nicht mehr.
1: Was ich erlebt habe, das gibt zu denken.
7: Erzähl.
1: Wie gesagt, ich bin zu dem Kutscher gegangen, aber der hatte keine Leiter und hat mich zum Gärtner geschickt. Ich wollte ihn gerade fragen, ob er uns, da fiel er mir ins Wort.
18: Nein, nein, ich gebe euch keine Leiter.
1: Woher wussten Sie überhaupt, dass ich eine Leiter leihen wollte?
18: Der Kutscher hat mich angerufen, aber ich darf euch keine Leiter geben.
1: Das ist ja seltsam. Natürlich habe ich sofort den Kutscher gefragt, ob er den Gärtner angerufen hat.
19: Ja, ich habe ihn gebeten, euch eine seiner Leitern zu leihen und er war auch sofort damit einverstanden. Ich verstehe wirklich nicht, warum er dir jetzt auf einmal keine mehr geben wollte.
1: So war das. Könnt ihr euch einen Reim darauf machen?
10: Nein, das verstehe ich auch nicht. Aber viel wichtiger ist, dass wir die Zentrale hier im Schloss finden, von der aus der ganze sogenannte Spuk gesteuert wird.
7: Und die Leute, die hinter der Garnerei stecken.
16: Wir müssen das ganze Schloss durchsuchen.
10: Alexander hat recht, aber wo fangen wir an?
1: Auf der Burg von Baron Zerbach haben wir den geheimen Raum vom Dachboden ausgefunden. Vielleicht gibt es auch hier in dem Flügel des Hauses, in dem die Personalzimmer liegen, einen Aufgang zum Dachboden.
10: Möglich. Ah, da kommt Britta. Hallo Britta, zeigst du uns mal dein Zimmer?
7: Warum?
10: Wir brauchen einen Vorwand, um uns den Dachboden über den Personalzimmern ansehen zu können. Und diesmal müssen wir dich bitten, uns nicht zu verraten.
7: Gut, kommt mit.
9: Aber da oben entdeckten wir nichts und stiegen leise wieder die Stufen hinunter. Kaum 5 Minuten später kam Britta angelaufen.
7: Der Butler hat furchtbar mit mir geschimpft, weil ich euch auf den Dachboden gelassen habe.
1: Komisch, wie hat er das nur erfahren?
7: Ich weiß es nicht. Tschüss, ich muss weiter.
1: Woher kann der Butler von unserem Gespräch mit Britta gewusst haben?
10: Durch Lauschen.
16: An der Tür?
10: Nein, heute gibt es dafür ganz andere Möglichkeiten. Winzige Mikrofone, die überall hier im Haus versteckt eingebaut sind.
1: So eine Gemeinheit.
9: Durch nächtlichen Spuk ist es nicht gelungen, uns vom Schloss zu vertreiben. Deshalb haben sie es in den nächsten 2 Tagen auf andere Weise versucht. Wutschnaubend erschien der Butler.
17: Wer von euch ist Alexander?
16: Ich, warum?
17: Ich bin... Wenn seine Lordschaft...

0: Ihren Eltern Schadenersatz verlangen. Das sind echte Chippendale-Möbel. Jeder Stuhl einige tausend Pfund wert. Es ist nicht zu fassen, was ihr hier treibt.
1: Aber damit noch nicht genug. Einen Tag später saßen wir beim Frühstück, da trat der Verwalter mit ernstem Gesicht ins Zimmer.
2: Eure Untaten wachsen ins Unermessliche.
3: Können Sie uns vielleicht verraten, was wir diesmal angestellt haben?
2: Ah, werde nicht noch frech. Ihr wisst wohl am besten, dass ihr die wertvolle Bleiverglasung in der Bibliothek zerstört habt. Ich verstehe nicht, wie der Lord solche Rowdies einladen konnte. So was hat es hier ja noch nie gegeben, solange es schon...
1: Petra meinte,
3: ich komme mir vor wie eine Fliege im Spinnennetz. Das nächste Delikt kommt doch bestimmt.
1: Und es kam noch am selben Nachmittag. Wir waren vom Ausritt zurück, hatten die Pferde gestriegelt und sie ordnungsgemäß in den Stall geführt. Jetzt lagen wir in unseren Liegestühlen im Park. Der Kutscher lief an uns vorbei. Hans-Georg rief ihm zu.
4: Sie sind so in Eile. Ist etwas passiert?
5: Ach, was sehr Schlimmes. Die Tür des Pferdestalls stand offen und die Pferde haben sich selbstständig gemacht. Wir konnten aber alle wieder einfangen, bis auf Matador.
4: Matador? Das ist doch das wertvollste Pferd. Ein herrliches Tier.
5: So ist es. Und ihr seid als Letzte im Stall gewesen.
4: Ich habe selbst die Stalltür verschlossen und verriegelt. Das weiß ich ganz genau.
5: Also wenn wir Matador nicht finden, ich wage das dem Lord nicht zu sagen.
6: Wir müssen das Pferd suchen.
5: Das haben wir in der letzten Stunde schon getan.
4: Wir müssen nach Hufspuren suchen.
5: Die Wege sind gepflastert.
4: Für Ostara keine Schwierigkeit. Ostara schafft das.
5: Gut, also versuchen wir es. Ich sattle euch die Pferde.
7: Geben Sie mir die Satteldecke von Matador. Ich lasse Ostara daran schnuppern.
1: Der Hund jagte wie der Blitz davon und wir auf den Pferden hinterher.
4: Fällt euch nichts auf?
8: Was meinst du?
4: Diese Strecke würde ein Pferd allein nie laufen. Es würde niemals so exakt auf dem Weg bleiben, ohne mal nach links oder rechts auf die saftigen Weiden zu laufen.
5: Ja, das ist wahr.
4: Das Pferd ist geritten worden. Es ist gestohlen worden. Und der Dieb kennt sich gut aus.
5: Aber was hat der Dieb davon? Er kann sich mit dem Pferd nirgendwo sehen lassen. Matador ist doch auf allen Rennplätzen bekannt.
6: Vielleicht galt der Diebstahl gar nicht dem Pferd, sondern uns.
5: Das verstehe ich nicht.
6: Wir sollten vielleicht dadurch endgültig vom Schloss vertrieben werden.
5: Kommt, der Hund ist schon weit voraus.
1: Wir fanden Matador angebunden in einem alten Schuppen. Vor dem Schloss erwartete uns schon der Butler.
0: Jetzt ist das Maß voll. Ihr seid nicht mehr tragbar. Packt eure Koffer. Ich werde seiner Lordschaft alles berichten.
4: Wenn Sie das tun, dann berichten Sie aber auch, dass wir das Pferd wiedergefunden haben. Und dass es nicht durch unsere Schuld aus dem Stall kam.
6: Und noch eins, was auch immer hier noch geschieht. Wir werden nicht abreisen. Jedenfalls nicht, bevor wir das Geheimnis gelüftet haben und die Verbrecher hinter Schloss und Riegel sitzen.
0: Dann wünsche ich euch baldigen Erfolg. Entschuldigt mich jetzt.
7: Merkwürdig, wie er das eben gesagt hat. So, als ob er uns wirklich Erfolg wünschen würde. Ich werde nicht schlau aus diesem Mann.
1: Der folgende Tag war ein Sonntag und wir gingen zum Gottesdienst. Im Park begegnete uns Michael.
9: Heute ist mein freier Tag.
4: Und was hast du heute vor?
9: Nichts Bestimmtes.
3: Dann komm doch mit uns zum Gottesdienst.
9: Im Gottesdienst war ich zum letzten Mal, als ich noch ein Kind war.
7: Dann wird es aber Zeit.
9: Gut, ich komme mit. Früher ging ich gerne in den Kindergottesdienst.
3: Und warum bist du dann nicht mehr in die Kirche gegangen?
9: Als ich 10 Jahre alt war, starb mein Vater. Meine Mutter musste arbeiten gehen und hatte kaum noch Zeit für mich. Sie betete nicht mehr mit mir und ging auch nicht mehr in die Kirche. Oft, wenn ich allein bin, sehne ich mich nach der Zeit, in der meine Mutter mir die Hände zum Abendgebet faltete. Ich war so glücklich damals.
7: Weißt du, woher dieses Glücksgefühl kam?
9: Durch meine Eltern natürlich.
3: Aber auch dadurch, dass du damals gefühlt hast, dass im Gebet Gott dir ganz nah ist. Und dieses Glück und die Nähe Gottes kannst du wiederfinden, wenn du ihn darum bittest.
9: Woher wisst ihr das alles?
7: Wir haben es oft selbst erlebt, dieses schöne Gefühl der Geborgenheit.
1: Nach dem Gottesdienst trafen wir den Butler. Hans-Georg ging auf ihn zu.
10: Haben Sie einen Augenblick Zeit?
11: Ja.
10: Ich möchte Sie nämlich etwas fragen. Seit wann wird dieses Schloss als Hotel genutzt?
0: Ja, vor einigen Jahren gingen die Einnahmen

0: aus der Landwirtschaft zurück. Und der Lord musste sich nach neuen Verdienstmöglichkeiten umsehen. Da bot sich ein Mr. Brown an. Er wollte das Schloss pachten und ein Hotel daraus machen. Mr. Brown war sehr erfolgreich. Das Hotel lief gut. Wir hatten viele Gäste. Das ermutigte seine Lordschaft, das Schloss renovieren zu lassen. Nachdem die Renovierungsarbeiten abgeschlossen waren, kündigte Mr. Brown den Pachtvertrag, wollte das Schlosshotel aber kaufen. Das lehnte seine Lordschaft ab. Er meinte, es wäre völlig undenkbar, dass er diesen alten Familienbesitz veräußern würde.
1: Begann um diese Zeit der Spuk?
0: Ja. Ungefähr kurz nachdem der Lord abgelehnt hatte, das Schloss zu verkaufen. Aber wenn der Spuk nicht aufhört und die Gäste dadurch weiter ausbleiben, werden seine Lordschaft verkaufen müssen. Das ist bitter. Sehr bitter. Ich muss euch jetzt allein lassen. Ich muss der Köchin etwas ausrichten.
2: Na, jetzt ist doch alles klar. Durch den Spuk soll der Lord gezwungen werden, das Schloss zu verkaufen. Und wenn wir das verhindern wollen, dann müssen wir die Gauner finden. Oder zumindest den Raum, von dem aus sie den ganzen Spuk betreiben. Wir müssen das ganze Schloss untersuchen.
3: Gut, wo fangen wir an?
2: In der Bibliothek.
3: Petra, erinnerst du dich an unsere Nacht hier?
4: Natürlich. Die Nacht werde ich so schnell nicht vergessen. Nicht nur, dass uns die unheimliche Stimme so erschreckt hat. Wir sind auch ganz bestimmt beobachtet worden.
3: Wieso?
4: Als ich dich am Arm genommen habe und mit dir aus dem Zimmer laufen wollte, hat die Stimme gesagt, ihr könnt nicht entfliehen. Also muss uns einer beobachtet haben.
3: Das stimmt. Dieser Tigerkopf an der Wand hat nach wie vor für mich etwas Unheimliches.
5: Meinst du, von dem Tigerkopf aus hätte man euch beobachtet?
4: Ich weiß nicht.
2: Das wäre schon möglich.
5: Wie denn?
2: Im ganzen Haus sind Mikrofone versteckt, die uns belauschen. Warum sollte es da nicht auch eine Fernsehkamera geben, die uns beobachtet?
6: Wir verließen die Bibliothek. In dem Flur war es sehr dunkel. Plötzlich fiel ein Mann über Alexander her. Der Mann trug ein schwarzes Trikot. Vorne war mit weißer Leuchtfarbe ein Skelett auf das Trikot gemalt. Sein Kopf steckte in einer Kapuze. Alexander wehrte sich. Hans-Georg kam ihm schnell zu Hilfe. Er erwischte den Mann und konnte ihm die Kapuze vom Kopf reißen. Für den Bruchteil einer Sekunde sah er sein Gesicht. Dann lief der Mann in die Bibliothek. Zuerst standen wir wie versteinert da, aber dann rief Hans-Georg,
2: »Los, ihm nach!«
4: »In der Bibliothek ist er nicht mehr, er ist verschwunden.«
2: »Dann muss es hier einen geheimen Ausgang geben.« Durch die Tür ist er jedenfalls nicht verschwunden.
3: Konntest du ihn erkennen?
2: Ja, es war der Mann, der uns am Bahnhof in die falsche Richtung geschickt hat.
7: Hans-Georg, warum wolltest du, dass wir in den Park kommen?
8: Weil es hier keine Mikrofone gibt.
7: Ich finde es schrecklich, dass jedes Wort von uns abgehört werden kann und dass wir mit Fernsehkameras heimlich beobachtet werden.
8: Wir müssten alle Mikrofone und Kameras auf einmal ausschalten.
9: Dann müssten wir aber zuerst den Raum finden, von dem aus alles betrieben wird.
8: Es geht auch anders. Wir müssen die Verstärkeranlage ausschalten, die sämtliche Mikrofone und auch die Kamera steuert.
9: Wie geht denn das?
8: Wir brauchen dazu nur ein Verlängerungskabel und einen Stecker.
9: Wirklich?
8: Die Plankenenden des Kabels werden an die Zuleitung der Kamera oder des Mikrofons im Tigerkopf angeschlossen und den Stecker am Kabel stecken wir in eine ganz normale Steckdose.
9: Und damit kann man die Verstärkeranlage zerstören? Verstehe ich nicht.
8: Na, ich will's euch mal erklären. Der Hausstrom hier im Schloss hat 220 Volt. Mikrofone, Radios, Verstärker und ähnliche Geräte arbeiten aber mit einer Betriebsspannung von ungefähr 6 bis 12 Volt. Ich will es euch einmal so erklären. Ein Autoreifen hat ungefähr 2 Atmosphären Luftdruck. Was würde passieren, wenn ich in einen Autoreifen 50 Atü Luftdruck geben würde?
9: Schon bei 15 Atü würde der ganze Reifen in Fetzen fliegen.
8: Siehst du? Und genauso geht es der Verstärkeranlage.
9: Toll! Komm, das machen wir sofort. Ein Kabel mit einem Stecker muss doch irgendwo aufzutreiben sein.
8: Halt nicht so schnell. Wir müssen in der Dunkelheit die Kabel zusammenschließen. Und wir müssen mucksmäuschenstill sein. damit die Lausche über die Mikrofone nichts hören.
3: Also gut, heute Nacht in der Bibliothek. Da kommt Michael.
10: Na, ihr Detektive, habt ihr schon was rausbekommen?
11: Schon einiges, aber das Wichtigste geschieht heute Nacht.
10: So, was denn?
12: Darüber wird nicht gesprochen.
10: Ich wollte euch nur sagen, wie froh ich bin, dass ich mit euch im Gottesdienst war. Der Pfarrer hat mich in den Bibel- und Singkreis aufgenommen. Alle sind so nett zu mir. Ich danke euch, dass ihr mir diesen Weg gewiesen habt. Ich muss an meiner Arbeit. Viel Glück für heute Nacht.
12: Esther, wenn du Michael auch vertraust, so ist es doch besser, wenn wir über das, was wir vorhaben, mit niemandem sprechen. Denkt immer dran, solange wir nichts Genaues wissen, gehört jeder hier im Schloss zum Kreis der Verdächtigen. Einfach jeder.
6: Genau nach den Angaben von Hans-Georg schlossen wir in der Nacht die Fernsehkamera und das Mikrofon im Tigerkopf an das Hausstromnetz an. Als wir morgens beim Frühstück saßen, sagte Petra:
13: Zwei wichtige Fragen sind immer noch ungelöst. Erstens, wo befindet sich die geheime Zentrale? Und zweitens, wer sind die Männer, die hier ihr Unwesen treiben?
7: Denk bitte daran, dass auch eine Frau dazugehört.
13: Du hast recht. Die Stimme der weißen Frau.
3: Am wichtigsten ist es, den geheimen Raum zu entdecken. Über den Dachboden gibt es keinen Zugang. Das haben wir ja gesehen. Aber vielleicht über den Keller.
13: Im Keller waren wir überhaupt noch nicht.
6: Vater würde jetzt sagen, bevor wir mit der Suche beginnen, sollten wir Gott um Hilfe bitten. Das wollen wir tun. Lieber Herr Jesus Christus, du weißt, dass böse Menschen Lord Sutherland das Schloss wegnehmen wollen. Wir bitten dich, schenke ihnen deine Liebe, damit ihnen ihr Gewissen keine Ruhe lässt und sie ihre finsteren Pläne aufgeben. Herr, wir legen alles in deine Hand. Führe und leite du uns und alle hier im Schloss. Amen.
7: Amen.
3: Habt ihr bemerkt, dass der Butler unserem Gebet zugehört hat? Er stand da drüben, mit traurigem Gesicht, und ich habe sogar Tränen in seinen Augen gesehen.
13: Das kann ich mir gar nicht vorstellen. Es ist übrigens sehr unruhig heute im Schloss. Ich frag mal Britta. Britta, hör mal, was ist eigentlich los hier?
14: Der Lord wird heute zurückerwartet. Wie weit seid ihr eigentlich mit euren Nachforschungen?
12: Im Augenblick kommen wir nicht weiter.
14: Hab ich mir gedacht. Wenn schon richtige Detektive nichts rausbekommen haben, dann können...
12: Wir haben jetzt schon mehr Erfolg gehabt als die.
14: So? Was habt ihr denn herausbekommen?
12: Das wird nicht verraten.
6: Wenig später fuhr der Lord mit seinem Auto vor. Als er uns sah, gab er jedem von uns die Hand und sagte:
15: Ich freue mich, euch endlich kennenzulernen. Heute Nachmittag wollen wir uns zum Tee im Salon treffen. Da können wir uns in aller Ruhe unterhalten.
6: Von unserer Ankunft am Bahnhof an berichteten wir dem Lord alles, was unsere Nachforschungen inzwischen ergeben hatten.
15: Ich bin tief beeindruckt. Ihr habt großartige Arbeit geleistet.
12: Aber die Hauptpersonen haben wir immer noch nicht.
15: Ich bin ganz zuversichtlich. Das werdet ihr auch noch schaffen. Wen habt ihr denn hauptsächlich im Verdacht?
7: Den Butler Henry.
15: Ausgeschlossen. Ich kenne ihn seit 30 Jahren. Und wer kommt bei euch an zweiter Stelle?
12: Der Verwalter John.
15: Nein, unmöglich. Er hat meine Geschäfte verwaltet, als wären es seine eigenen. Wer käme noch in Frage?
3: Naja, Verdächtige gibt es genug. Der Kutscher, die Köchin, der Gärtner, der Kammerdiener Michael, das Zimmermädchen. Aber Beweise haben wir keine.
12: Wir müssen unbedingt den geheimen Raum aufspüren. Vielleicht erwischen wir die Übeltäter auf frischer Tat. Wissen Sie etwas von einem geheimen Raum im Schloss?
15: Nein, ich habe nie etwas davon gehört. Aber zur Zeit der Renovierungsarbeiten hatte ich einen Diener hier im Schloss, auf den haargenau eure Beschreibung des Mannes passt, der euch in die Irre geführt hat. Er hieß Black. Ich musste ihn vor einiger Zeit entlassen, weil er unzuverlässig war. Wahrscheinlich will er sich für die Entlassung rächen. Warum schleichst du zur Tür, Petra?
13: Psst. Ich habe das Gefühl, jemand belauscht uns draußen im Flur. Michael, was machst du denn hier?
6: Im Heizungskeller entdeckten wir eine nachträglich zugemauerte Stelle. Hans-Georg meißelte die Fugen zwischen den Steinen frei. Schon bald konnte er den ersten Stein herausziehen.
12: Hinter den Steinen ist ein Hohlraum. Gib mir mal die Taschenlampe. Ich sehe in die Wand eingelassene Steigeisen. Kein Zweifel. Hier unten beginnt ein Aufgang, der vielleicht in das geheime Zimmer führt.
5: Fantastisch. Breche mir noch mehr Steine raus. Ich bin am kleinsten. Ich kann dann als Erster einsteigen.
6: Bald war die Öffnung so groß, dass wir alle nacheinander hinein konnten.
4: Seht mal nach oben. Der Schacht geht drauf bis fast zum Dachboden.
16: Ich bin jetzt ungefähr 4 Meter hochgeklettert. Links im Schacht ist eine Öffnung. Dahinter eine Bretterwand. Und hier ist ein Hebel an der Bretterwand.
4: Versuche zu bewegen.
16: Ah, toll. Die Wand teilt sich. Tageslicht fällt in den Schacht.
8: Siehst du was, Alexander?
16: Ja, die Bibliothek, glaube ich. Die Bretterwand ist die Rückwand von dem großen Schrank in der Bibliothek.
17: Was machen wir jetzt?
16: Natürlich weiterklettern. Hans-Georg, geh du jetzt als Erster.
17: Oben deckt eine Holzplatte den Schacht ab.
4: Kannst du sie anheben?
17: Ja, es geht.
4: Was siehst du?
17: Ein riesiges Mischpult. Und viel anderes technisches Gerät. Ein ungemachtes Bett. Einen altmodischen Schrank. Und einen Tisch und Stühle.
4: Keine Person?
17: Nein, niemand.
16: Großartig. Wir haben die geheime Schaltzentrale entdeckt.
12: Schaut mal, wie einfach das ist. Alle Schalter sind beschriftet. Küche, Eingangshalle, Bibliothek.
4: Wozu brauchen die denn 4 Fernsehschirme?
12: Wahrscheinlich für 4 Fernsehkameras, die irgendwo versteckt sind. Das ganze Schloss konnte so überwacht werden.
4: Hier stehen 5 Tonbandgeräte.
12: Von denen wurden die Schreckensgeräusche und Stimmen abgespielt und über die Lautsprecher in die einzelnen Zimmer übertragen.
5: Und was machen wir jetzt?
6: Wir müssen dem Lord berichten.
15: Ihr habt also wirklich das Unmögliche geschafft. Ihr könnt euch gar nicht denken, wie furchtbar die letzte Zeit war. Nicht nur der Spuk. Nein, die Gäste wurden belauscht und erpresst. Wertgegenstände verschwanden spurlos oder tauchten überraschend bei anderen Gästen auf, die dann des Diebstahls bezichtigt wurden. Es war schrecklich. Das Schlosshotel bekam einen schlechten Ruf und schließlich blieben die Gäste ganz aus. Man wollte mich finanziell ruinieren. Ich sollte das Schloss zu einem Schleuderpreis verkaufen.
6: Um 10 Uhr vormittags klingelte ein Angestellter des Schlosshotels an der Tür des Lords.
15: Ah, Sie sind es. Kommen Sie herein.
6: Der Lord hat uns erzählt, was dann geschah.
15: Der Mann hatte morgens im Radio eine geistliche Ansprache gehört. Von einer alten Schuld war da die Rede, die wie Nebel über dem Land auf der Seele liegt. Hinter jeder Nebelwand scheint die Sonne. Und genau so, hieß es in der Predigt, wartet die Liebe Gottes hinter der Wand von Schuld und Sünde. Eine Liebe, die Vergebung gewährt, wenn man aus ehrlichem Herzen darum bittet. Aber, so habe der Geistliche in der Radiosendung gesagt, seine Schuld vor Gott zu bekennen genüge nicht. Man müsse sie auch vor den Menschen bekennen, denen man Schaden zugefügt habe. Und deshalb sei er jetzt hier. Ich konnte mir gar nicht vorstellen, dass er an mir schuldig geworden war. Denn der Mann, der vor mir stand, war mein Butler Henry.
18: Das quält mich am meisten, dass Sie mir in all den Jahren so vertraut haben. Damals, als der Spuk begann, verschwanden, wie Sie ja wissen, aus den Zimmern der Gäste Schmuckstücke. So auch eine Brosche der Lady Wellington. Ein halbes Jahr später fand ich die Brosche hinter Büchern in der Bibliothek. Ich brachte den Fund zum Verwalter John. Er betrachtete die Brosche sehr genau.
19: So, Sie haben die Brosche also gefunden. Und was wollen Sie jetzt damit machen?
18: Ja, sie der Lady zurückgeben, natürlich.
19: Das würde ich nicht tun. Erstens hat die Versicherung der Lady längst die Summe ausbezahlt. Und zweitens erkennt schon ein Laie, dass dieses Schmuckstück viel, viel weniger wert ist. als die Lady der Versicherung gegenüber angegeben hat.
18: Wollen Sie damit andeuten, dass die Lady einen Versicherungsbetrug begangen hat?
19: Ein Richter würde es so nennen.
18: Natürlich konnte ich unmöglich eine Lady Wellington in Schwierigkeiten bringen. Erst viel später klärte mich ein Schmuckexperte darüber auf, dass die Brosche sehr kostbar war und genau dem Wert entsprach, den die Lady der Versicherung genannt hatte. Zur selben Zeit bekam ich Gewissheit darüber, dass der Verwalter John seine Hände in der Spukgeschichte hatte. Aber ich konnte nichts tun, weil er mich wegen der Brosche des Diebstahls beschuldigte und mich erpresste. Wer weiß, wie noch alles gekommen wäre, wenn die Kinder nicht gewesen wären.
15: Was haben die Kinder mit dieser Sache zu tun?
18: Ich kam vor 2 Tagen ins Speisezimmer. Da beteten die 5 gerade für die Gauner hier im Schloss. Dieses Gebet verfolgte mich. Und erst jetzt habe ich innerlich Ruhe gefunden. Ich möchte kündigen und mich der Polizei stellen.
15: Darüber sprechen wir noch. Weiß irgendeiner, dass Sie mich unterrichtet haben?
18: Ja. Bevor ich zu Ihnen ging, sprach ich darüber mit dem Verwalter.
15: Kommen Sie schnell. Hoffentlich kommen wir nicht zu spät.
6: Der Verwalter war verschwunden. In seinem Zimmer lag alles durcheinander. Genauso sah es im Zimmer der Köchin aus. Die beiden hatten fluchtartig das Schloss verlassen.
15: Die kommen nicht weit. Unsere schottische Polizei ist berühmt. Wie sehen Ihre zukünftigen Pläne aus, Henry? Sie waren ein Leben lang Butler. Und der Beruf hat Ihnen doch Freude gemacht.
18: Ja, das ist wahr.
15: Es wird für Sie schwer sein, woanders eine Anstellung zu finden. Deshalb bitte ich Sie, bleiben Sie hier.
18: Sie würden mir vergeben?
15: Ja, weil ich glaube, dass Ihnen so etwas nie mehr passieren wird. Aber jetzt muss ich mich erst einmal bei euch Pfarrerskindern bedanken. Ihr habt mir mein Schloss gerettet. Das werde ich euch nie vergessen.
12: Ach, das haben wir doch gern getan.
5: Wenn es auch manchmal unheimlich war und wir Angst hatten, so hat es uns aber auch Freude gemacht.
15: Wisst ihr was? Wir lassen es weiter spuken im Schlosshotel. Natürlich wird schon im Prospekt verraten, dass unser Spuk eine technische Zauberei ist. Vielleicht gibt es Menschen, denen es Spaß macht, einmal einen Gruselurlaub zu verleben.

0: aiuto! Aiuto! Aiuto!
1: Wo kam dieser Schrei her?
2: Das kann man nicht genau feststellen.
1: Jedenfalls aus einem der Häuser, jenseits des Kanals.
3: Was heißt denn eigentlich Aiuto?
1: Da flattert ein Stück Papier zur Erde. Das muss jemand drüben an dem Haus aus einem Fenster geworfen haben.
4: Also Aiuto heißt Hilfe, Alexander.
3: Hilfe? Da hat also einer um Hilfe geschrien. Klang auch ganz verzweifelt.
2: Das Blatt Papier fällt in den Kanal. Nein, es bleibt auf einem morschen Holzblock hängen, der da aus dem Wasser ragt.
3: Kannst du drankommen?
2: Nein, ich brauche einen Stock oder so etwas ähnliches.
3: Sieht aus wie ein Stück aus einer Zeitung.
4: Meint ihr, der Mann, der um Hilfe geschrien hat, hätte es aus dem Fenster geworfen?
1: Schon möglich. Vielleicht ist es aber auch nur ein Zeitungsfetzen, den der Wind hochgewirbelt hat.
3: Man müsste wissen, was draufsteht. Ich habe eine Idee. Ich laufe mal schnell rüber in unser Zimmer und hole einen Schirm. Mit der Spitze vom Schirm können wir den Zettel vielleicht aufspießen.
2: Prima Idee. Mach aber schnell. Wenn das Stück Papier ins Wasser fällt, treibt es ab und wir bekommen es nie mehr wieder.
4: Was ist denn so interessant an diesem Zettel, dass hier unbedingt...
2: Wir wissen es eben noch nicht. Aber du musst doch zugeben, dass da irgendetwas nicht stimmt. Wenn mitten in Venedig, mittags, wenn alles still ist, jemand um Hilfe schreit und zur gleichen Zeit aus dem Haus, aus dem höchstwahrscheinlich der Schrei kam, ein Stück Papier geworfen wird. Also Alexander, lauf und hol den Schirm.

0: Ja, zuletzt haben wir uns aus dem unheimlichen Schloss in Schottland gemeldet. Wir 5 Geschwister aus einer Pfarrersfamilie.
1: Und jetzt stehen wir hier in Venedig auf einer der 400 Brücken, die über die Kanäle der Lagunenstadt führen.
2: Es sind mehr als 150 Kanäle, auf denen Gondeln fahren, wie in anderen Städten Autos. Venedig ist nämlich auf 120 kleinen Inseln und Pfahlrosten erbaut worden. Eine große Stadt im Meer. 400.000 Einwohner.
0: Bevor du noch mehr über Venedig erzählst, Hans-Georg, wollen wir uns allen, die uns vielleicht noch nicht kennen, erst einmal vorstellen. Also, ich bin die älteste von uns 5 Geschwistern und heiße Marianne.
3: Ich bin ein Jahr jünger als Marianne. Mein Name ist Petra.
2: Wenn es nach dem Alter geht, dann bin ich jetzt an der Reihe. Ich bin der Hans-Georg.
1: Und ich heiße Esther.
0: Und der Jüngste von uns, der kann sich im Augenblick leider nicht selbst vorstellen, weil er gerade den Schirm holt. Aber das ist Alexander.
2: Wir sollten aber auch sagen, wie es dazu kam, dass wir jetzt in Venedig sind.
0: Du hast recht. Also, habe ich eigentlich schon gesagt, dass unser Vater Pfarrer in einer Landgemeinde ist? An einem Abend vor etwa 3 Wochen hatten wir mit ihm, wie fast an jedem Tag, in der Bibel gelesen. Wir sprachen noch darüber, wie viel Freude und Glück in dem Jesaja-Vers liegt. Wir wollen singen und spielen dem Herrn, solange wir leben. Da griff Hans-Georg zur Gitarre und wir sangen...

0: Hans-Georg griff noch ein paar Akkorde auf seiner Gitarre, da klingelte es an der Wohnungstür und Vater sagte:
1: Sieh doch mal nach, wer da zu uns will. Ah, unser Freund, der Lehrer Peter Back.
2: Hoffentlich störe ich nicht.
1: Überhaupt nicht. Die Kinder haben nach der Bibellesung ein wenig gesungen.
2: Meinetwegen braucht ihr nicht aufzuhören. Aber ich glaube, ich kann euch eine freudige Nachricht bringen.
3: Frohe Nachrichten hören wir immer gern.
2: Gebt mal Acht. Bald beginnen doch die Osterferien. Und da haben meine Frau und ich eine 14-Tage-Reise nach Venedig gebucht. Wie wäre es, wenn ihr alle mitkommen würdet?
3: Oh ja, toll!
1: Das ist sehr lieb von dir, Peter. Aber das Osterfest will ich mit meiner Gemeinde feiern. Und meine Frau wird mich bestimmt nicht allein hier zurücklassen. Aber die Kinder waren in letzter Zeit in der Schule sehr fleißig und haben sich eigentlich eine Belohnung verdient.
2: Wir nehmen die 5 gern mit. Sie können in unserem kleinen Hotel ganz in der Nähe der Rialto-Brücke wohnen.
3: Super! Toll!
0: So kam es also zu unserer Reise in den Süden. Und nun waren wir schon 4 Tage in Venedig.
4: Da kommt Alexander, er hat den Schirm.
5: Ist der Zettel noch da?
6: Ja, er klebt noch auf dem Holzbrückenkanal.
5: Meinst du, du kannst ihn mit der Schirmspitze erreichen?
6: Ich will es versuchen. Marianne soll mich festhalten, dann kann ich mich weiter vorbeugen.
5: Noch ein bisschen. Du schaffst es. Noch ein bisschen. Jetzt, du hast ihn.
7: Da kommt dein Mann, direkt auf uns zugelaufen.
5: Will der was von uns?
8: Oh, da. Scusi. Il mio disturbo.
7: Wir verstehen Sie nicht.
8: Komm, ihr seid aus Deutschland. Ja. Entschuldigung. Ein von meinen Kindern war sehr wütend und hat geworfen ein Papier aus dem Fenster. Habt ihr gesehen, vielleicht?
5: Wie sah das Papier denn aus?
8: Oh, es war ein Stück aus Journal, aus Zeitung. Ich muss haben unbedingt Retourno zurück.
5: War es aus einer Zeitung von heute?
8: Komm, warum du fragen?
5: Das ist doch einfach. Kaufen Sie sich doch eine neue.
6: Sei nicht unhöflich, Esther. War es vielleicht das Zeitungsstück hier? Ja.
8: Oh ja, si, das ist es. Wo hast du gefunden?
6: Es ist ein Kanal gefallen und auf einem alten Holzblock hängen geblieben.
5: Was steht denn so Wichtiges drin?
8: Ah, die Annonce, die Inserate. Oh, ganz seltene Antiquitäten. mille grazie für Ihre Hilfe. Uno momento. Hier. Für euch. Kauft euch Gelati, ein Eis dafür. Arrivederci.
5: Komischer Typ.
9: Hast du gesehen? Er hatte eine ganz große Narbe rechts im Gesicht.
7: Die Antiquitätenannoncen müssen ja unheimlich wichtig für ihn sein.
5: Aber irgendetwas stimmt nicht an seiner Geschichte. Die Hilferufe waren doch nie und nimmer von einem Kind. Das war ganz klar eine Männerstimme.
6: Und mit den wenigen Lieren, die er uns gegeben hat, kommen wir auch nicht weit. Das sind umgerechnet für jeden von uns ein paar Groschen. Eine ziemlich dünne Belohnung.
5: Vater war glücklicherweise mit dem Taschengeld großzügiger. Ich schlage vor, wir leisten uns eine schöne Pizza in der Trattoria da drüben.
9: Hast du denn dein Wörterbuch mitgenommen?
5: Nee, habe ich nicht dabei.
9: Dann wissen wir ja wieder nicht, was auf den Pizzas drauf ist.
7: Vielleicht spricht der Wirt ja ein bisschen Deutsch. Kommt, wir versuchen es.
9: Riechen tut es schon mal gut hier.
7: Und richtig verführerisch.
5: Da, am Fenster wird gerade ein Tisch frei.
10: Buongiorno, ragazzi.
7: Sprechen Sie Deutsch?
11: Guten Tag. Herzlich willkommen in meiner Trattoria. Ich heiße Raimondo Pudu. Ich habe 10 Jahre in Deutschland gelebt, in Heidelberg.
9: Das ist ja fantastisch. Wir wohnen ganz in der Nähe von Heidelberg.
11: Eine schöne Landschaft und nette Leute. Ich habe noch viele Freunde in Deutschland. Ich freue mich, dass ihr zu mir gekommen seid. Ich wollte sicher eine Pizza essen. Ich backe euch meine beste und keine Sorge wegen Geld. Ihr seid meine Gäste.
7: Vielen Dank, Raimondo. Ach, wir sind froh, dass wir einen Italiener getroffen haben, der so gut Deutsch spricht.
5: Und dazu noch eine Pizzeria hat. Pizza ist nämlich mein Leibgericht.
11: Du sollst nicht lange darauf warten. Ich bringe euch in der Zwischenzeit schon mal eine Limonade. Bis gleich.
5: Da haben wir ja richtig Glück gehabt. Es ist doch schade, wenn man im Ausland die Sprache nicht versteht.
7: Ein Grund mehr, in der Schule beim Fremdsprachenunterricht nicht allzu oft zu fehlen.
6: Du, Marianne, guck mal da auf dem Stuhl. Da liegt eine Zeitung. Ob ich die mal nehme?
7: Wenn sie niemandem gehört?
5: Die gehört keinem mehr. Die hat eine einfach liegen lassen.
12: Wenn ich sie doch wenigstens lesen könnte.
13: Schau dir die Bilder an. Bilder sind doch international.
12: Sehr witzig. Was haben wir denn hier? Das ist doch genau die Seite mit den Annoncen, die der Mann mit der Narbe unbedingt wiederhaben wollte. Schade, dass ich kein Italienisch kann.
14: Da bringt Raimondo schon die Pizzas. Der kann uns sagen, was auf der Seite steht.
11: So, für meine Freunde aus Deutschland, meine Pizza Special Delicat. Müsst ihr probieren. Schmeckt es euch?
14: Prima. Ganz toll.
12: Raimondo, kannst du mir sagen, was das für Annoncen auf dieser Seite sind?
11: Hotels. Alles Hotels in Venedig.
13: Keine Antiquitäten? Merkwürdig.
12: Aber ich weiß ganz genau, dass es die obere Hälfte dieser Seite war. Ich erkenne es an der Fotografie hier auf der Rückseite.
11: Furchtbar, diese Sache, schrecklich.
14: Welche Sache?
11: Habt ihr denn nichts davon gehört? Das Bild hier in der Zeitung. Ein deutscher Professor. Erich Pollersböck heißt er. Ist vor einigen Tagen entführt worden. Bis heute fehlt jede Spur von ihm. Die Polizei vermutet, dass er irgendwo in Italien versteckt gehalten wird.
14: Haben sich die Entführer denn noch nicht gemeldet? Die wollen doch sicher ein hohes Lösegeld erpressen.
11: Nein, so ist das nicht diesmal. Professor Pollersböck ist Chemiker. Ein sehr berühmter Chemiker. Und er hat gerade eine chemische Formel gefunden, die für viele Staaten von immens großem Nutzen wäre. Hat euch meine Pizza geschmeckt?
13: Sehr gut. Hier kommen wir öfter her.
11: Wie wäre es mit einer Portion Eis zum Dessert?
13: Ich glaube, da sagen wir nicht nein.
14: Raimondo, dürfen wir die Zeitung nachher mitnehmen?
11: Natürlich.
14: Wir brauchen eigentlich nur die Seite mit dem entführten Professor.
12: Das ist haargenau dasselbe Stück wie der Zettel, für den sich der Mann mit der Narbe so interessiert hat.
14: Er hat es also gar nicht auf die Annoncen abgesehen.
12: Ach was, er hat uns belogen.
14: Glaubt ihr, dass das Narbengesicht etwas mit der Entführung zu tun hat?
13: Na, du etwa nicht? Denk doch mal an den Hilfeschrei, der bestimmt nicht von einem Kind kam.
14: Also, ich finde das toll. Kaum sind wir hier, schon wird es wieder spannend. Aber was sollen wir jetzt bloß machen?
12: Am besten, wir sehen uns noch einmal die schmale Straße an, in der wir die Hilfeschreie gehört haben.
13: Ach, vielen Dank auch, Raimondo, für die Einladung. Es hat super geschmeckt. Wir kommen bestimmt bald wieder.
11: Ich freue mich immer wieder, euch zu sehen.
14: Das da ist die Brücke, von der aus ich gesehen habe, wie der Zettel runtergefallen ist.
6: Und die Gasse sieht aus wie tausend andere in Venedig. Nichts Besonderes zu erkennen.
5: Das Haus, aus dem das Narbengesicht kam, scheint ein Palazzo zu sein.
6: Aber ein ziemlich heruntergekommener. Ein neuer Anstrich würde dem guttun.
5: In das Haus kann man auch vom Kanal aus kommen. Durch das große Tor, direkt über der Wasserfläche.
6: Also im Reiseführer habe ich gelesen, dass früher die vornehmen Bürger Venedigs nicht zu Fuß gegangen sind. Deshalb sind die Haustüren der großen Palazzi, die am Kanal liegen, immer zum Wasser hingewandt und nur der Nebeneingang führte auf die Straße. Die Lieferanten sind mit ihren flachen Lastbooten durch die Wassertore direkt in die Häuser gefahren.
5: Die Wassertür hier an unserem Palazzo wird heute noch benutzt.
14: Kannst du uns verraten, woran du das erkennst?
5: Auf einem Eckbalken ist ein ziemlich frischer Farbabdruck.
14: Ja, ich sehe es jetzt auch.
6: Und was schließt du daraus?
5: Was ich gesagt habe. Die Tür des geheimnisvollen Palazzo zum Kanal hin wird heute noch benutzt.
14: Warum sagst du denn geheimnisvoller Palazzo?
5: Na, denk doch mal an die Hilfeschreie und das Narbengesicht.
6: Kann sein, dass da was dran ist. Aber es kann auch ganz harmlos sein.
12: Wenn wir wissen wollen, ob das alles mit dem entführten Professor zu tun hat, dann müssen wir den Palazzo beobachten, Tag und Nacht.
14: Ob sich das lohnt?
12: Ich weiß es nicht, aber es ist unsere einzige Chance.
6: Also gut, aber wir müssen uns auf dem Beobachterposten ablösen.
12: Also ich schlage vor, die erste Nacht heute übernehmen Petra und ich die Wache. Am Tag können wir dann schlafen. Und Marianne, Esther und Alexander teilen sich die Tagesstunden ein, okay?
6: Einverstanden. Halt! Bevor wir in dieses neue Abenteuer gehen, wollen wir uns an den Händen fassen und beten. Lieber Herr Jesus, du hast uns in diese Stadt geführt und da nichts auf dieser Welt geschieht, ohne dass du davon weißt, bitten wir dich, halte deine schützende Hand über uns und steh uns bei. Amen.
14: Amen.
0: Hans-Georg und Petra saßen auf dem Brückengeländer und lauschten in die Nacht. Sie beobachteten den Palazzo, aber nichts geschah. Von einer der vielen Kirchen schlug es Mitternacht.

0: Es ist ganz schön kühl geworden.
1: Willst du meine Jacke haben?
0: Nee, lass nur. So eine Nacht kann lang werden, wenn nichts passiert.
1: Vielleicht haben wir uns ja tatsächlich getäuscht. Und in dem Palazzo wohnen ganz harmlose Leute, die mit der Entführung des Professors überhaupt nichts zu tun haben.
0: Kann sein, dass du recht hast. Aber wir sollten so schnell nicht aufgeben. Denn wenn es wirklich...
1: Sei mal still. Ich höre etwas.
0: Das Wassertor öffnet sich. Ein Boot schiebt sich langsam in den Kanal.
1: Tatsächlich. Eine ungewöhnliche Zeit für eine Gondelfahrt.
0: Was machen wir jetzt?
1: Wir müssen feststellen, wohin es fährt. Es ist ein flaches Lastboot. Ungefähr 5 Meter lang. Eine Gestalt im Heck schiebt es mit einer langen Stange vorwärts.
0: Wie können wir denn feststellen, wohin es fährt?
1: Wir müssen auf den Straßen entlang dem Kanal dem Boot nachschleichen. Aber unauffällig, damit der Mann im Boot uns nicht sieht.
0: Also gut, dann komm. Es ist uns schon ein ganzes Stück voraus.
2: Wie uns Hans-Georg und Petra später erzählten, dauerte ihre Verfolgungsjagd durch die nächtlichen Straßen und Gassen fast eine halbe Stunde.
1: War gar nicht so leicht, dem Boot immer zu folgen.
0: Ja, aber wir haben es wenigstens nicht aus den Augen verloren. Jetzt macht es da drüben an dem Haus fest.
1: Sieh mal, der Mann hat einen Schlüssel für die Haustür. Er geht in das Haus.
0: Wo sind wir denn hier?
1: Rio Terra de Ibiri steht auf dem Straßenschild. Ich möchte zu gern wissen, was in dem Lastboot ist.
0: Meinst du, der entführte Professor?
1: Gefesselt und geknebelt. Ach was, das glaube ich nicht. Aber was transportiert er mitten in der Nacht?
0: Am besten, wir sehen mal nach.
1: Wie stellst du dir das vor?
0: Wir stehen hier doch am Kanalufer. Der Kahn ist angebunden. Keine 50 Zentimeter von uns entfernt. Der Mann im Haus verschwunden. Was hindert uns also, das Boot mal von innen anzusehen?
1: Ganz schön mutig. Was stimmt, von hier aus können wir nicht unter die Plane gucken. Also los.
3: Mensch, ist ja stockdunkel hier unter der Plane.
1: Gut, dass ich meine Taschenlampe dabei habe.
3: Ich sehe nur Kisten und ein paar Körbe.
1: Auf den Kisten steht was geschrieben. Reagente Bicchiere.
3: Reagente Bicchiere? Ob das vielleicht Reagenzgläser heißt? Die brauchen wir nämlich immer im Chemieunterricht.
1: Schon möglich. Auf der Kiste ist auch ein längliches Glas abgebildet.
3: Reagenzgläser, Chemieunterricht, Chemieprofessor. Hans-Georg, ich glaube, wir sind auf der richtigen... Oh Gott, was ist das?
1: Die Haustür. Der Bootsmann kommt zurück. Er hat eine neue Kiste geholt. Vielleicht bringt er noch welche. Wenn er wieder im Haus ist, verschwinden wir.
3: Er ist nicht wieder ins Haus gegangen. Wir fahren. Wir sind auf dem Boot gefangen.
1: Sei still, damit er uns nicht hört.
3: Ich habe Angst. Kannst du den Mann vielleicht durch ein Loch in der Plane sehen?
1: Ja, ich sehe ihn. Aber ich kann ihn nicht erkennen. Es ist zu dunkel draußen. Doch. Jetzt fällt das Licht einer Straßenlaterne auf sein Gesicht. Es ist der Mann mit der Narbe.
2: Da blieb Hans-Georg und Petra nichts anderes übrig, als sich im Boot unter der Plane ganz still zu verhalten.
1: Hörst du das Geräusch?
3: Ja. Es klingt, als ob sich ein Tor öffnet. Das Boot wird langsamer. Jetzt steht es.
1: Was meinst du, wo wir sind?
3: Vielleicht im Palazzo. Das könnte eben das Wassertor gewesen sein.
1: Hörst du? Der Mann steigt aus. Er hat die Kiste mitgenommen. Jetzt steigt er eine Treppe rauf. Da schlägt eine Tür zu. Jetzt höre ich gar nichts mehr.
3: Aber ich, mein Herz, das schlägt mir bis zum Hals.
1: Ich fürchte mich auch, aber das hilft uns jetzt nicht weiter. Wir wollen lieber beten.
3: Ja. Lieber Herr Jesus Christus, du weißt, dass wir selbst dafür verantwortlich sind, dass wir hier in diesem geheimnisvollen Palazzo sind. Verzeih uns, wenn wir einen Fehler gemacht haben und gib, dass alles gut wird. Amen.
1: Amen.
3: Und jetzt?
1: Jetzt steigen wir raus, sehen zu, dass wir so schnell wie möglich wieder zu unseren Geschwistern kommen.
0: Das Aussteigen geht ja ganz einfach. Sieht hier unten wie der Bahnsteig eines Wasserbahnhofs aus.
4: Das ist der Keller. Wenn wir aus dem Haus wollen, müssen wir die Treppe rauf. Hoffentlich ist die Tür da oben nicht abgeschlossen.
1: Wir hätten gehört, wenn der Mann sie zugeschlossen hätte.
4: Du hast recht. Sie ist offen.
1: Aber wo sind wir jetzt?
4: In der Eingangshalle. Und da ist die Tür zur Straße. Oh weh, die ist zugesperrt.
1: Vielleicht können wir durchs Fenster auf die Straße klettern.
4: Das geht auch nicht. Die Fenster sind vergittert. Und das Gitter sieht sehr stabil aus. Hoffnungslos.
1: Wir sind gefangen. Unsere Neugier hat uns eingesperrt. Auch wenn uns doch wenigstens Marianne oder Esther und Alexander helfen könnten.
4: Die wissen ja noch nicht einmal, wo wir sind.
1: Aber frühmorgens wollte uns Marianne doch auf dem Beobachterposten ablösen. Wenn wir laut aus dem Fenster rufen, kann sie uns bestimmt hören.
4: Vielleicht. Aber mit Sicherheit hören uns die Leute hier am Palazzo, wenn wir aus dem Fenster schreien. Und wenn es stimmt, was wir vermuten, dass sie nämlich den Professor entführt haben, dann geht es uns bestimmt schlecht.
1: Aber es muss doch einen Ausweg geben.
4: Da auf dem Tisch liegt Papier. Hast du was zum Schreiben?
1: Ja, einen Kugelschreiber.
4: Prima. Wir warten, bis Marianne auf die Brücke kommt und dann werfen wir ihr eine Nachricht aus dem Fenster.
1: Und bis dahin?
4: Setzen wir uns in einen Sessel und hoffen, dass uns niemand entdeckt.
1: Und hoffentlich schlafen wir nicht ein. Esther! Esther, wach auf!
5: Was gibt's denn? Wie spät ist es?
1: Kurz nach sechs!
5: Ich soll doch erst um 8 Uhr auf den Beobachterposten gehen. Um 6 bist du doch dran. Beeil dich, Hans-Georg und Petra werden schon auf dich
1: Sie
5: warten.
1: Sie sind nicht da.
5: Was? Sag das nochmal.
1: Ja, ich war pünktlich um 6 Uhr auf der Brücke, aber von Hans-Georg und Petra war nichts zu sehen.
5: Und? Was vermutest du?
1: Esther, wir beobachten hier gefährliche Leute, Kriminelle. Es ist doch durchaus möglich, dass die mitbekommen haben, dass wir sie verdächtigen.
5: Was ist denn los? Ihr seid so aufgeregt.
1: Hans-Georg und Petra sind verschwunden. Marianne wollte sie ablösen, aber sie war nicht mehr da.
5: Dann müssen wir zur Polizei gehen und eine Vermisstenanzeige aufgeben.
1: Und was sagen wir der Polizei? Dass wir einen Zeitungsausschnitt gefunden haben und deshalb Tag und Nacht ein Palazzo beobachten.
6: Du hast recht, die werden uns auslachen.
1: Kommt, wir gehen noch einmal auf die Brücke. Vielleicht, hoffentlich, sind sie ja wieder da.
5: Oh, jetzt bin ich ja doch eingeschlafen.
7: Wie viel Uhr ist es?
4: 6:30.
1: Schon? Hast du Marianne gesehen?
4: Ja, sie kam um 6 Uhr auf die Brücke, aber sie ist gleich wieder weggegangen.
1: Natürlich, sie wird sich Sorgen machen, weil sie uns nicht getroffen hat. Da konntest du ja auch den Zettel gar nicht zuwerfen, oder?
4: Nein, sie ist doch sofort wieder ins Hotel zurückgelaufen.
1: Psst. Sei mal still. Ich höre Schritte. Eine große Tür. Wahrscheinlich die Haustür wird aufgeschlossen. Guck doch mal aus dem Fenster, wer da weggeht.
4: Das Narbengesicht. Und drüben auf der Brücke sehe ich Marianne, Esther und Alexander. Alexander verfolgt den Mann mit der Narbe. Sehr klug.
1: Schnell! Pfeif unser Erkennungszeichen.
8: War das nicht unser Erkennungspfiff?
1: Doch, ganz klar. Sieh mal, am Palazzo. Eine Hand winkt aus dem Fenster.
8: Das ist Hans-Georg. Los, nichts wie hin.
1: Er wirft einen Zettel auf die Straße. Ich hab ihn.
8: Lies vor.
1: Wir sind im Palazzo einem Geheimnis auf der Spur. Petra und ich. Bewacht weiter das Haus von der Brücke aus. Wir wissen nicht, wie lange wir hier drin noch unerkannt bleiben können. Es wäre gut, wenn einer von euch immer in der Nähe wäre, falls wir Hilfe brauchen.
4: Ich muss schon sagen, ich fühle mich jetzt ein bisschen sicherer, seit unsere Geschwister wissen, wo wir sind.
0: Mir geht es genauso. Aber jetzt, wo das Narbengesicht nicht da ist, sollten wir die Zeit nutzen und das Haus weiter durchsuchen.
4: Also gut. Steigen wir die Treppe zum 1. Stock rauf. Was meinst du übrigens, wem der Palazzo gehört?
0: Keine Ahnung, aber die Leute, denen er mal gehört hat, müssen reiche Leute gewesen sein. Sieh dir doch mal die kostbaren Wandteppiche an. Und die geschnitzten Holzdecken in den einzelnen Räumen. Das sind ganz seltene Hölzer.
4: Wahrscheinlich von weit her. Venedig war ja einmal eine ganz wichtige Hafenstadt mit einer großen Handelsflotte.
0: Auch die Gemälde hier sind sicher sehr wertvoll.
4: Wo sind wir denn jetzt? Das Zimmer hat ja ein Glasdach.
0: Das ist ein Wintergarten. Früher war der Raum bestimmt mal angefüllt mit edlen Pflanzen. Und damit sie genug Licht bekam, ist die Decke aus Glas.
4: Hier war aber schon lange niemand mehr. Sieh doch mal die dicke Staubschicht, die auf allem liegt.
0: Hörst du nichts?
4: Doch, ein leises Klirren wie von Glas.
0: Da oben in der Wand, der Gitterrost, dicht unter der Glasdecke. Ich glaube, von da kommt das Geräusch. Was soll dieser Gitterrost überhaupt?
4: Aus diesem Rost wurde der Wintergarten beheizt. In dem Raum nebenan...
0: Woher weißt du, dass es nebenan einen Raum gibt?
4: Ich weiß es nicht, aber ich vermute es. Vielleicht hat er einen Geheimeingang.
0: Nun gut. Es klirrt übrigens noch immer hinter dem Gitterrost. Du wolltest mir erklären, wozu er da ist.
4: Ja, gib acht. In dem Nebenraum steht wahrscheinlich ein großer Kachelofen. Und über einen Warmluftschacht, der an dem Gitterrost endet, wurde der Wintergarten mitbeheizt.
0: Mhm. Dann müsste man ja durch den Schacht auch in den Nebenraum sehen können. Es würde mich nämlich schon interessieren, was das für ein Geräusch ist.
4: Gut, schieben wir den Tisch unter den Schacht. Wenn ich jetzt noch den Stuhl auf den Tisch stelle, komme ich an den Rost gut dran.
0: Ist er fest verschraubt?
4: Ja, aber an meinem Taschenmesser ist ja zum Glück auch ein Schraubenzieher.
0: Ist denn der Schacht groß genug, dass du durchkriechen kannst?
4: Na hör mal, so dick bin ich ja nun wirklich nicht. Abgesehen davon ist der Schacht sehr kurz. Ich kann jetzt schon den Rost am anderen Ende sehen.
0: Hans-Georg, hörst du mich noch?
4: Natürlich. Warte, ich komme zurück.
0: Und? Hast du den Nebenraum sehen können?
4: Ja, der Rost auf der anderen Seite hat kein Gitter, sondern Lamellen. Die kann man ganz leicht anheben.
0: Und? Ist was Besonderes an dem Raum nebenan?
4: Das kann man wohl sagen. Der Raum neben dem Wintergarten ist ein chemisches Labor. Überall stehen Regale mit Reagenzgläsern und Kolbenflaschen.
0: Das ist ja toll. Und hast du auch jemanden in dem Labor gesehen?
4: Ich habe ihn sofort erkannt. Es ist der deutsche Professor, der entführt worden ist, von dem wir das Bild in der Zeitung gesehen haben.
0: Ich hab's geahnt. Ich hab's geahnt, dass in diesem Palazzo ein Geheimnis steckt. Willst du, oder besser, kannst du dich dem Professor bemerkbar machen?
4: Aber sicher. Ich klettere wieder in den Schacht und versuche, mit dem Professor zu sprechen.
0: Hoffentlich kommt der Mann mit der Narbe nicht inzwischen zurück. Ich bin ganz aufgeregt.
7: Hallo, hallo, hören Sie mich?
9: Wer ruft denn da?
7: Hier bin ich. Hinter dem Abdeckblech, oben an der Wand.
9: Wer bist du?
7: Wir sind in den Ferien hier in Venedig.
9: Wer ist wir?
7: Meine vier Geschwister und ich.
9: Und wie kommst du hierher?
7: Wir haben gestern auf der Straße einen Hilferuf aus diesem Haus gehört und gesehen, wie ein Zeitungsausschnitt aus dem Fenster flog.
9: Gott sei Dank. Dann ist also mein Zettel doch gefunden worden. Seid ihr alle hier im Haus?
7: Nein, nur meine Schwester Petra und ich. Ich heiße Hans-Georg.
9: Mein Name ist Pollersbeck. Ich werde hier gefangen gehalten. Ich will dir schnell sagen, warum. Schon seit langem arbeite ich an einer chemischen Formel für ein neues Heilmittel. Ähnlich wie Penicillin, aber viel wirksamer. Kurz bevor ich die endgültige Formel gefunden hatte, wurde ich entführt und soll meine Arbeiten jetzt hier zu Ende bringen.
7: Wer hat sie denn in diesen Palazzo gebracht?
9: Das waren drei Männer. Einer hat eine große Narbe auf der rechten Wange.
7: Den kennen wir.
9: Der heißt Giacomo. Den zweiten, den Sie Giuseppe nennen, hat eine hässliche, flache Boxernase. Und der dritte, es fällt mir schwer, das zu sagen, der dritte ist mein Zwillingsbruder Kurt.
7: Ihr Zwillingsbruder?
9: Ja, wir gleichen uns wie ein Ei dem anderen. Aber nur äußerlich. Im Charakter sind wir grundverschieden.
7: Wie ist es Ihnen denn gelungen, den Zettel nach draußen zu werfen?
9: Höhnisch lachend zeigte mir das Namengesicht Giacomo gestern die Zeitung. Er kam sich ungeheuer wichtig vor, weil die Polizei noch keine Spur von mir gefunden hatte. Blitzschnell riss ich das Zeitungsblatt heraus und weil der Narbige gerade eine neue Kiste mit Reagenzgläsern brachte, die ich für meine Versuche brauchte, stand die Tür offen. Ich rannte auf den Flur, stieß das Fenster auf, rief laut um Hilfe und warf das Zeitungsblatt auf die Straße. aber das Namengesicht riss mich vom Fenster zurück und brachte mich wieder in dieses Labor.
7: Und was können wir jetzt für Sie tun?
9: Schleicht euch aus dem Palazzo und lauft zur Polizei. Gebt aber Acht, dass er nicht dem Mann mit der Boxernase in die Arme läuft.
7: Ist der denn im Haus?
9: Ja.
7: Oh, weh. Wo denn?
9: Wahrscheinlich in einem der Zimmer rechts und links vom Labor.
7: Dann kann er uns also belauscht haben?
9: Schon möglich. Die Burschen sind raffiniert. Es wäre schlimm, wenn er uns jetzt gehört hätte. Deine Schwester und du, ihr wärt denn in großer Gefahr. Warte mal. Da fällt mir was ein. Ich überlege gerade, ob es vernünftig ist, wenn du zur Polizei gehst.
7: Aber sicher ist das vernünftig. Den Verbrechern muss doch das Handwerk gelegt werden. Warum soll ich denn nicht zur Polizei gehen?
9: Die Kerle haben mir die Aufzeichnungen, die ich für meine Formel gemacht habe, jeden Tag abgenommen. Nur wenn ich ihnen gesagt habe, dass ich alle Aufzeichnungen brauche, weil ich sonst nicht weiterarbeiten kann, haben sie mir alle Blätter gebracht.
7: Haben Sie die Formel denn nicht auswendig im Kopf?
9: Mein lieber Junge, die ganze Arbeit besteht aus 80 bis 100 Seiten. Das kann man nicht im Kopf behalten.
7: Ich verstehe. Sie haben Angst, dass die Verbrecher mit ihrer Arbeit verschwinden, wenn sie merken, dass ihnen die Polizei auf der Spur ist.
9: So ist es. Aber geh jetzt lieber. Ich habe Angst um dich und deine Schwester. Viel Glück.
10: Na? Hast du mit dem Professor sprechen können?
1: Ja, aber komm jetzt. Nichts wie weg hier. Ich erzähl's dir später.
10: Wer sind sie?
11: Ach, ihr wollt schon gehen?
1: Oh, weia. Die
10: Aua,
1: Boxernase.
10: Lassen Sie mich los.
1: Tu mir weh. Ich hab Ihnen doch gar nichts getan.
11: Weggehen, nix gut. Ich sage, wann gehen. Ihr jetzt in diese Zimmer hier.
10: Hans-Georg, wo sind wir hier? Ich kann nichts sehen. Das Zimmer ist ganz dunkel.
1: Ich hab doch meine Taschenlampe dabei. Sieht aus wie eine Badewanne. Das ist ein Badezimmer.
10: Jetzt sitzen wir in der Falle. Hier findet uns niemand.
1: Vergiss nicht. Einer weiß immer, wo wir sind. Unser Herr Jesus Christus. Zu ihm wollen wir beten.

0: Kommen mit!
1: Wohin?
0: Brauchen nicht haben Angst. Niemand will euch tun etwas. Kommen mit!
1: Was? Sie, Herr Professor?
2: Ja, ich. Und das sind meine Freunde. Giacomo und Giuseppe.
1: Herr Professor, ich verstehe nicht. Wieso?
2: Ich weiß. Du willst wissen, warum ich dir eben im Labor die lange Geschichte erzählt habe. Ganz einfach. Ich musste Zeit gewinnen. Giuseppe hat in der Zwischenzeit schnell das ganze Haus durchsucht. Wir wussten ja nicht, wer ihr seid. Ich muss nämlich sehr vorsichtig sein.
1: Sie sind also gar nicht hier gefangen?
2: In einer gewissen Weise schon. Ich bin gezwungen, hier fast wie ein Gefangener mit meinen Freunden zu leben. Als nämlich meine Arbeiten in Fachkreisen bekannt wurden, hat eine Gruppe von Gaunern versucht, mich zu entführen, um sich in den Besitz meiner so wichtigen Formel zu bringen. Zum Glück ist ihnen das nicht gelungen. Damit das aber nicht noch einmal versucht wird, haben meine beiden Freunde und ich eine Entführung inszeniert, von der natürlich die Zeitungen, Radio und Fernsehen berichtet haben.
1: Sie haben also die Entführung nur vorgetäuscht?
2: Jawohl. Damit ich hier ungestört und in Ruhe meine wissenschaftlichen Arbeiten zu Ende führen kann.
3: Ach, so ist das.
1: Aber der Hilfeschrei!
2: Bis gestern war noch der Sohn von Giacomo hier. Giacomo, erzähl du, wie es zu dem angeblichen Hilfeschrei kam.
4: Ja, also, mein Sohn ist in die letzte Zeit sehr trotzig, leider. Nur weil er gestern seine Eis nie bekam, hat er vor Wut die Journale, die Zeitung zerrissen, ist schreiend an die Fenster gelaufen. Ich wollte ihn noch zurückhalten, aber er hat brüllend die Zeitung aus Fenster geworfen. Er ist jetzt nicht mehr hier. Wir haben ihn zu meiner Schwester auf das Festland gebracht.
1: Und warum sind wir in das Badezimmer gesperrt worden?
2: Oh, ihr müsst verstehen, dass wir jedem Besucher gegenüber äußerst misstrauisch sein müssen. Vor allem, wenn er sich so wie ihr auf nicht ganz rechtmäßige Weise Zutritt verschafft hat. Aber da wir keine Verbrecher sind und ihr keine Spione, werden wir euch selbstverständlich nicht festhalten. Aber ihr müsst mir wirklich ganz ehrlich versprechen, mit niemandem über das, was ihr hier erfahren habt, zu sprechen. Mit niemand. Ihr würdet sonst mein Lebenswerk in Gefahr bringen.
1: Das versprechen wir Ihnen.
2: Gut. Wo sind denn eure Geschwister?
3: Die bewachen draußen das Haus.
2: Na, dann holt sie mal rein. Ehe sie sich die Beine in den Leib stehen. Giuseppe soll Kakao kochen und mal nachsehen, ob wir noch Kuchen im Haus haben. Und dann wollen wir es uns alle zusammen hier gemütlich machen.
5: Wir waren ziemlich erstaunt, als wir Petra und Hans-Georg aus dem Portal des geheimnisvollen Palazzo kommen sahen. Aber noch überraschter waren wir über das, was uns die beiden erzählten. Am nächsten Tag kamen wir in die Trattoria von Raimondo, als Alexander sagte:
1: Den Mann da drüben, den kenne ich, den an dem Ecktisch da hinten. Als ich gestern dem Narbengesicht nachgegangen bin, hat er sich mit diesem Mann getroffen.
3: Ich schwimme den Canale Grande rauf und wieder zurück, wenn das nicht der Professor ist.
1: Wenn das stimmt, dann weiß ich auch, an welcher Formel er arbeitet.
3: Wieso?
1: Es kann sich nur um ein Haarwuchsmittel handeln. Denn der Professor hat doch eine Glatze mit einem dünnen Haarkranz. Und der Mann hier eine riesige Mähne.
3: Trotzdem, es ist dasselbe runde und pausbäckige Gesicht.
1: Seien wir frech und gehen wir einfach zu ihm.
5: Guten Tag, Herr Professor. Dürfen wir uns zu Ihnen setzen?
2: Ja, bitte. Woran habt ihr mich erkannt? Ist die Perücke nicht gut? Nicht echt genug?
3: Doch, aber an den Augen und am Gesicht haben wir sie erkannt.
2: Ich habe es einfach im Palazzo nicht mehr ausgehalten. Ich muss mal wieder unter Menschen. Darf ich euch zum Essen einladen?
5: Aber gerne.
1: Ich esse am liebsten Pizza.
3: Also, was ich Sie noch fragen wollte,

0: Das macht uns sehr glücklich, weil wir immer wieder die große Liebe und Hilfe Gottes erleben.
1: Mir fällt es schwer, an Gott zu glauben.
0: Weil Sie Wissenschaftler sind?
1: Nein, ich weiß, dass viele Wissenschaftler fromm sind. Es liegt wohl mehr an mir selbst. Ich wünsche euch guten Appetit.
2: Während des Essens geschah noch etwas Merkwürdiges. Später im Hotel sprachen wir darüber.
0: Mit dem Professor stimmt was nicht. Ich wollte, dass er mir das Salz rüberreicht. Und weil er ja Chemiker ist, habe ich ihn gebeten, mir das Natriumchlorid zu geben.
3: Natriumchlorid?
0: Ja, das ist die chemische Bezeichnung für Kochsalz. Und was gibt er mir? Den Pfefferstreuer.
4: Mir ist auch etwas aufgefallen. Der Professor im Labor hat mir doch gesagt, dass sein Bruder an der Entführung beteiligt war und dass sie sich wie ein Ei dem anderen gleichen. Und er hat gesagt, dass sein Bruder Kurt heißt. Der sogenannte Professor eben in der Pizzeria hat aber von seinem Bruder Erich gesprochen.
5: Natürlich! Erich! Erich Pollersböck! So heißt doch der entführte Professor. So hat es doch in der Zeitung gestanden.
3: Mir fällt es wie Schuppen von den Augen.
0: Mir auch. Da haben wir uns ganz schön reinlegen lassen. Der richtige Professor ist nach wie vor im Labor gefangen. Und sein Zwillingsbruder hat uns im Palazzo zu Kakao und Kuchen und eben zur Pizza eingeladen.
5: Was machen wir jetzt?
4: Zur Polizei gehen.
6: Halt, wir dürfen nichts überstürzen. Wenn die Polizei in den Palazzo kommt, vernichten die Entführer die Aufzeichnung. Wir müssen an die Aufzeichnungen rankommen.
3: Aber wie?
0: Der Professor muss sie uns geben.
6: Er hat sie ja nicht. Die Gangster haben sie doch.
7: Aber du hast uns doch erzählt, dass sie sie manchmal geben, wenn er sie braucht, um weiterzuarbeiten.
6: Ja, da hast du recht.
7: Okay, dann besorgen wir uns jetzt eine Menge Schreibpapier und bringen das dem Professor. Und der soll uns seine Aufzeichnungen abschreiben, wenn er sie das nächste Mal von den Entführern anfordert.
3: Gute Idee.
6: Aber dazu müssen wir wieder in den Palazzo. Durch den Eingang von der Straße aus können wir nicht. Bleibt nur noch das Tor zum Kanal.
7: Und wie kommen wir dahin? Wir sind doch keine Wasserhühner.
6: Mit einem Boot.
7: Hast du eins?
6: Nein, aber ich habe eine Idee.
2: 2 Stunden später war dieses Problem gelöst. Raimondo, der Pizzawirt, hat uns gern sein Boot geliehen und mit uns geübt, wie man es durch die Kanäle steuert. In einem Schreibwarengeschäft hatte Esther 200 Blatt Papier gekauft.
6: So, jetzt haben wir alles. Über eines müssen wir uns klar sein. Die Entführer dürfen uns nicht erwischen. Denn ab jetzt werden sie uns nicht mehr wie liebe kleine Kinder behandeln und sich von uns an der Nase herumführen lassen. Ab sofort werden sie hart und eiskalt handeln.
7: Umso nötiger werden wir die Hilfe Gottes erbitten müssen. Ich schlage vor, wir alle fahren mit dem Boot vor den Palazzo. Hans-Georg und Petra gehen dann hinein, weil sie sich drin am besten auskennen. Und wir anderen bleiben draußen in Rufweite.
6: Wir müssen aber abwarten, bis das Narbengesicht das Haus verlässt.
7: Und was ist mit der Boxernase?
6: Von dem droht uns nicht allzu viel Gefahr. Er bewacht den Professor.
3: Und der Zwillingsbruder?
6: Das wissen wir nicht. Vielleicht ist er nicht ständig im Palazzo. Wir sollten uns jetzt ein bisschen ausruhen, damit wir heute Nacht nicht zu müde sind. Das Narbengesicht fährt hier nur nachts dem Frachtboot aus dem Palazzo.
2: So machten wir es. Kurz nach Mitternacht meldete Esther, die gerade Wache hielt, dass ein Mann in einem Frachtboot aus dem Haus gekommen wäre. Das war unser Startzeichen. 10 Minuten später verschwanden Petra und Hans-Georg im Palazzo.
3: Komm, wir laufen wieder die Treppe rauf in den Wintergarten. Ein bisschen unheimlich ist mir ja schon so mitten in der Nacht in dieser großen Eingangshalle. Ich bin froh, dass wir wenigstens zu zweit sind.
6: Sieh mal, da auf dem Sessel liegt ein Schlüssel. Zu welcher Tür mag der wohl gehören?
3: Vielleicht zum Hauptportal?
6: Nein, dazu müsste der Schlüssel viel größer sein. Aber hier ist ja auch noch der Nebeneingang zur Straße. Ich probiere es mal. Tatsächlich, der Schlüssel passt. Da auf dem Tisch steht ein Kerzenleuchter mit 3 Kerzen. Gibt es auch Streichhölzer?
3: Ja, gleich daneben. Warum?
6: Das wirst du gleich sehen. Zünde mal eine Kerze an. So, jetzt mache ich eine andere Kerze an der brennenden Kerze warm. Das Wachs wird weich und ich drücke in das weiche Wachs den Schlüssel. Erst die rechte Seite. So, und jetzt...

0: die linke. Von diesem Abdruck kann uns jeder Schlosser einen neuen Schlüssel machen.
1: Ah, dann können wir in Zukunft auch von der Straße aus in den Palast und brauchen kein Boot mehr.
0: Genau, du kluges Kind. Aber jetzt schnell in den Wintergarten, ehe das Narbengesicht zurückkommt. Sei leise.
2: Herr Professor, Herr Professor, hören Sie mich? Ich bin es.
3: Du? Die Verbrecher haben mir doch gesagt, sie hätten dich und deine Schwester eingesperrt. Da stimmt doch was nicht.
2: Sprechen Sie leise, damit der Mann mit der Boxernase uns nicht hört. Sonst ist alles aus. Sie können mir vertrauen. Ich erkläre es Ihnen später. Jetzt haben wir keine Zeit dazu. Wie lange brauchen Sie noch, bis Ihre Arbeit fertig ist?
3: Sie ist fertig. Ich habe es den Gangster nur nicht gesagt.
2: Super. Dann können wir Ihre Aufzeichnungen retten.
3: Ich habe sie doch gar nicht.
2: Aber Sie können sie doch unter einem Vorwand bekommen und dann schnell abschreiben.
3: Bekommen schon. Aber abschreiben kann ich sie nicht. Die Entführer geben mir immer abgezählt nur so viel Papier, wie ich unbedingt brauche. Und jedes Blatt ist dazu noch nummeriert.
2: Das haben wir uns gedacht. Und deshalb habe ich Ihnen 200 Blatt DIN A4-Bogen mitgebracht. Hier, nehmen Sie.
3: Ihr seid großartig.
2: Wie lange brauchen Sie zum Abschreiben?
3: Bis morgen Abend müsste ich das schaffen.
2: Gut, dann komme ich morgen Abend wieder.
3: Pass auf. Ich stecke die Blätter durch diesen Schlitz in den Schacht, in dem du jetzt bist. Du kannst sie dann dort abholen.
4: Raimondo nannte uns die Adresse eines Schlossers und der fertigte uns nach dem Wachsabdruck einen Schlüssel, ohne zu fragen, wofür wir ihn brauchten. Am Abend konnten Petra und Hans-Georg so durch den Nebeneingang von der Straße aus in den Palazzo gehen.
1: Jedes Mal, wenn ich in diesem Haus bin, schlägt mir das Herz bis zum Hals.
0: Heute müssen wir ganz besonders vorsichtig sein. Wir wissen nicht, ob uns jemand beobachtet. Komm schnell in den Wintergarten. Da können wir uns zur Not unter dem Sofa verstecken.
4: Auf der Brücke vor dem Palazzo warteten wir ungeduldig auf Petra und Hans-Georg. Endlich kam sie.
5: Hat alles geklappt?
6: 100%ig.
5: Habt ihr die Manuskripte?
7: Hier sind sie.
5: Fantastisch. Ein toller Erfolg.
1: Was machen wir jetzt damit?
7: Wir kaufen uns einen großen Umschlag. Oder noch besser zwei. Stecken das Manuskript rein und verstecken es im Hotelzimmer unter dem Teppich.
4: Wir waren sehr glücklich über unseren Erfolg. Das Manuskript lag gut versteckt unter dem Teppich in unserem Hotelzimmer. Peter Back und seine Frau hatten Hans-Georg, Petra und Alexander nach Murano mitgenommen. Sie wollten dort die weltberühmten Glasbläsereien besichtigen und ich machte mit Esther einen Stadtbummel. Allzu viel hatten wir ja noch nicht gesehen von Venedig. Plötzlich sagte Esther,
5: »Schau, da drüben läuft der falsche Professor. Sollen wir ihm folgen?«
4: Wir rannten über die Brücke degli Scalzi am Bahnhof und an der schönen Barockkirche vorbei, bis in eine Seitenstraße der Calle della Ceraria.
1: Das hat sich gelohnt. Im Haus Nummer 20 ist er verschwunden.
5: Guck mal, im Erdgeschoss werden die Gardinen zugezogen. Da scheint er zu wohnen.
7: Schau doch mal, welcher Name auf der Klingel steht.
1: Gemein, es gibt gar keine Namensschilder.
4: Wir zogen noch etwa 2 Stunden durch die Straßen und Gassen Venedigs, schauten auf der Piazzetta im Dogenpalast die Gemälde von Tizian, Veronese und Tintoretto an und schlenderten dann müde unserem Hotel zu. Kurz bevor wir dort ankamen, wären wir fast mit dem falschen Professor zusammengestoßen, der uns eilig entgegenkam.
3: Ah, da schau einer an, wen ich hier treffe.
1: Das Gleiche könnten wir auch sagen.
3: Wie lange bleibt ihr noch in Venedig?
1: Noch ein paar Tage.
3: So. Na, dann wünsche ich euch noch eine schöne Zeit.
7: Hast du sein süß-saures Lächeln gesehen?
1: Es war wohl mehr sauer als süß.
4: Wir hatten Durst und bestellten uns im Speisesaal des Hotels eine Limo. Bald kamen auch Hans-Georg, Petra und Alexander. Alexander war ganz begeistert von Murano.
5: Toll, wie die da aus einem zähflüssigen Glasklumpen die herrlichsten Vasen machen. So etwas könnte ich nie.
4: In unserem Zimmer schrie Petra auf,
5: die Formel ist weg. Die Umschläge sind weg.
7: Ach, mach keine Witze.
1: Sie sind tatsächlich weg. Deshalb war der Gauner ebenso unsicher, als wir plötzlich vor ihm standen. Er hat die Umschläge gestohlen. Gott sei Dank wissen wir, wo er wohnt.
7: Worauf warten wir dann noch? Los, schnell hin! So, jetzt stehen wir vor dem Haus, in dem er wohnt. Und nun? Wollt ihr vielleicht einbrechen?
6: Natürlich nicht. Was ist denn mit Alexander?
1: Er lauscht unter dem Fenster. Vielleicht hört er etwas Wichtiges.
7: Achtung, versteckt euch hier um die Ecke. Da kommen zwei Männer aus dem Haus.
1: Sieh mal einer an. Der falsche Professor und das Narbengesicht.
6: Und was hält der Narbige in seinen fettigen Wurstfingern? Unseren Umschlag.
7: Da kommt Alexander.
5: Ich habe ein Telefongespräch belauscht. Leider haben die Italienisch gesprochen. Aber ein bisschen was habe ich behalten. Mutus Caffo und Sacca al Vise. Und dann noch Poco dopo le venti oder so ähnlich.
7: Gut, darüber denken wir später nach. Zuerst müssen wir jetzt den beiden Gaunern folgen.
1: Los, sonst sind sie weg!
4: Die beiden schienen es aber nicht sehr eilig zu haben. Oft blieben sie vor einem Schaufenster stehen. Dann bogen sie auf einmal ganz schnell um eine Ecke. Wir konnten sie nicht mehr sehen, aber wir spurteten hinter ihnen her. Da waren sie wieder. Der falsche Professor hielt jetzt den Umschlag in der Hand. Das Narbengesicht hatte beide Arme vor der Brust verschränkt.
6: Jetzt bleiben sie stehen. Sieht so aus, als würden sie sich verabschieden.
7: Tatsächlich. Das Narbengesicht geht Richtung Bahnhof und der falsche Professor nach Norden.
5: Und wem sollen wir jetzt folgen?
6: Dem falschen Professor natürlich. Der hat doch die Manuskripte.
1: Ich hätte gar nicht gedacht, dass in den Straßen von Venedig so ein starker Wind wehen kann.
6: Der kommt vom Meer.
1: Seht euch mal den Gauner da vorne an.
5: Das machen wir doch die ganze Zeit.
1: Ich meine, seht euch den Umschlag genauer an. Eben hing er noch prall gefüllt an seiner Hand und jetzt schaukelt er dünn im Wind hin und her.
7: Oh nein, es darf doch nicht wahr sein.
1: Das Manuskript hat der Kerl mit der Narbe. Deshalb hat er auch die Arme vor der Brust verschränkt.
6: Haben wir noch eine Chance, das Narbengesicht zu finden?
7: Alexander, wie waren die Worte, die du gehört hast?
5: Mutus Caffo und dann noch Poco dopo le venti, glaube ich.
7: Irgendwas war noch dabei.
5: Ach ja, Sacca al Vise war noch dabei.
1: Sacca al Vise habe ich in einem Stadtplan gelesen. Das ist ein Park in der Nähe der Lagune. Aber was heißt das andere?
6: Da hinten ist ein Buchladen. Da können wir sicher mal in einem Wörterbuch nachsehen.
4: Die Verkäuferin war sehr freundlich. Und als wir den Laden verließen, wussten wir, dass Motus Caffo Motorboot heißt und Poco dopo le venti kurz nach 20 Uhr.
6: Und jetzt ist es kurz vor 8. Schnell in den Park.
4: Mitten im Lauf blieb Hans-Georg stehen.
7: Da ist der Gauner.
1: Und da, das Motorboot auf der Lagune. Los, beeilt euch!
4: Der Wind trug Esthers Schrei bis zu dem Narbigen. Der drehte sich um und starrte uns an. Dann winkte er dem Boot.
8: Avanti! Avanti!
4: Im selben Augenblick stürzten wir uns auf den Mann. Die Manuskriptblätter fielen ihm aus der Hand. Der Wind wirbelte sie hoch und weit in die Bucht hinaus. Sie landeten auf dem Wasser und gingen langsam unter. Der Mann mit der Narbe sprang in das Motorboot. Das schoss mit ihm über die Lagune davon. Und wir standen noch immer fassungslos da.
1: Oh nein, alles umsonst.
6: Kommt, gehen wir.
5: Wohin denn?
6: In den Palazzo. Dort sind doch die Originalmanuskripte. Was eben in der Lagune versank, war doch nur die Abschrift, die der Professor für uns gemacht hat.
4: Kurz vor der Rialto-Brücke kam uns ein Mann entgegen. Er trug eine Aktentasche.
1: Schaut mal, den kennen wir doch.
7: Die Boxernase. In der Aktentasche hat er sicher das Originalmanuskript.
5: Da drüben steht ein Polizist. Sollen wir den um Hilfe bitten?
6: Bis wir dem mit unseren paar Brocken Italienisch klargemacht haben, was wir wollen, da ist der Verbrecher längst im Ausland.
7: Trotzdem kann der Polizist hilfreich für uns sein. Wir fordern die Boxernase auf, uns das Manuskript rauszugeben. Tut er das nicht, läuft Alexander zu dem Polizisten. Das schüchtert den Kerl vielleicht ein.
6: Hoffentlich hast du recht.
4: Jetzt hatte uns der Mann auch erkannt und wollte in eine Seitenstraße laufen. Aber wir hatten ihn schnell umzingelt.
6: Geben Sie die Manuskripte raus!
9: Ich nix verstehe.
1: Die Manuskripte, die Sie dem Professor gestohlen haben!
7: Los, aufmachen! Die Tasche!
4: Der Gauner öffnete die Tasche. Sie war leer.
9: Ich nicht wissen, was ihr wollen. Wir sind doch Freunde.
4: Hilflos schauten wir uns an. Der Mann winkte einem Wassertaxi und ging an Bord. Das Boot fuhr der Lagune entgegen. Jetzt brach er in schallendes Gelächter aus und schwenkte ein Bündel beschriebener Blätter, die er unter seiner Jacke hervorgeholt hatte. Alexander stammelte:
6: Aus, aus und vorbei. Ade, ihr Manuskripte.
10: Mir ist gleich aufgefallen, dass sich seine Jacke über den Bauch so spannte.
6: Hör auf, du sagst es 3 Minuten zu spät.
7: Jetzt weiß ich wenigstens, wie Verlierer aussehen.
6: Ach Mann, lass doch den Kopf nicht hängen. Man kann doch nicht immer Glück haben. Vor uns liegt noch eine wichtige Aufgabe. Wir müssen den Professor befreien.
10: Die Gauner sind geflohen. Da können wir jetzt ganz normal mit dem Nachschlüssel in den Palazzo gehen.
5: Kommt euch der leere Palazzo nicht unheimlich vor?
2: Naja, also nicht so unheimlich wie früher, als wir uns vor den Gaunern verstecken mussten.
7: Jetzt können wir sogar das Licht einschalten.
2: Hans-Georg, kennst du noch diese Tür?
7: Natürlich. Das ist das Bad, in das uns der Mann mit der Boxernase eingesperrt hat. Hier ist eine schmale Tür in der Wand. Die habe ich früher gar nicht gesehen.
2: Kunststück. Da war es ja auch stockdunkel hier. Guck mal, hier hinter der Tür ist ein Regal. Und da liegen 3 Schlüssel.
5: Die nehme ich mit.
6: Wohin führt dieser Gang?
7: Das ist der Gang, an dem das Labor liegt. Aber es gibt vom Gang aus keinen Eingang. Nur eine Tür am Ende des Flurs.
5: Ich probiere mal die Schlüssel. Nummer 1 passt nicht. Nummer 2 passt auch nicht. Nummer 3 passt.
1: Wo geht es denn hier hin?
7: Das weiß ich nicht, aber rechts ist eine Tür.
5: Probiere mir wieder die Schlüssel. Nummer 1 passt. Das Labor.
3: Kinder, wie kommt ihr denn hierher?
4: Ach, das ist eine lange Geschichte. Sie brauchen keine Angst mehr zu haben. Die Verbrecher sind alle geflohen. Wir kommen, um sie zu befreien.
3: Endlich frei. Wie lange habe ich auf diesen Augenblick gewartet? Es ist schön, frei zu sein. Ich schäme mich nicht, dass ich jetzt Tränen in den Augen habe.
7: Aber Herr Professor, die Formel, Ihr Lebenswerk, die haben wir nicht retten können.
3: Darum macht euch mal keine Sorgen. Mit den Manuskripten kann keiner etwas anfangen. Die haben überhaupt keinen Wert.
7: Das verstehe ich nicht.
3: Ich will es euch erklären. Als ihr mir das Papier brachtet, habe ich 2 veränderte, unbrauchbare Abschriften angefertigt. Eine tat ich in den Wärmeschacht. Die habt ihr mitgenommen. Die 2. gab ich den Gangstern zurück. Die meinten natürlich, das wäre das Original.
1: Und was haben Sie mit dem Original gemacht?
3: Das habe ich versteckt. Und zwar hier, hinter der Holztäfelung. Da habe ich eines Tages durch Zufall einen Hohlraum entdeckt. Wenn ihr mir helft, die Bretter von der Wand zu lösen, haben wir die Aufzeichnungen in der Hand.
4: Nur wenig später drückte der Professor überglücklich die Blätter an die Brust.
3: Diesen Augenblick habe ich lange ersehnt. Oft war ich verzweifelt. Aber dann seid ihr gekommen.
10: Waren Sie eigentlich sehr überrascht, als wir auftauchten?
3: Ja, ich war überrascht. Und zugleich dankbar. Lange Jahre hindurch war mein Verhältnis zum Glauben leider so wie bei vielen. Ich war dem Glauben gegenüber gleichgültig geworden. Erst hier in dem Palazzo habe ich in meiner Not und Verzweiflung wieder erfahren, welche Kraft und welche Zuversicht aus dem Gebet erwächst. Diese Erfahrung werde ich nie mehr vergessen.
4: Eine Woche später, einen Tag vor unserer Abreise, saßen wir noch einmal bei Raimondo und ließen uns seine Pizza-Speziale schmecken.
11: Ich bin ein bisschen traurig, weil ihr schon morgen abreist. Ihr müsst unbedingt wiederkommen. Das heißt, wenn euch Venedig nicht zu langweilig ist.
1: Raimondo, was auch immer man für oder gegen Venedig sagen kann, eines waren die Tage hier für uns bestimmt nicht. Langweilig.

0: Psalm 31. In Gottes Händen geborgen. Ein Psalm Davids vorzusingen.
1: Herr, auf dich traue ich, lass mich nimmermehr zu Schanden werden. Errette mich durch deine Gerechtigkeit. Neige deine Ohren zu mir, hilf mir eilends. Sei mir ein starker Fels und eine Burg, dass du mir helfest. Denn du bist mein Fels und meine Burg, und um deines Namens willen wollest du mich leiten und führen. Du wollest mich aus dem Netze ziehen, das sie mir heimlich stellten, denn du bist meine Stärke. In deine Hände befehle ich meinen Geist. Du hast mich erlöst, Herr, du treuer Gott. Ich hasse, die sich halten an nichtige Götzen, ich aber hoffe auf den Herrn. Ich freue mich und bin fröhlich über deine Güte, dass du mein Elend ansiehst und nimmst dich meiner an in Not und übergibst mich nicht in die Hände des Feindes. Du stellst meine Füße auf weiten Raum. Herr, sei mir gnädig, denn mir ist Angst. Mein Auge ist trübe geworden vor Gram, matt meine Seele und mein Leib. Denn mein Leben ist hingeschwunden in Kummer und meine Jahre in Seufzen. Meine Kraft ist verfallen durch meine Missetat und meine Gebeine sind verschmachtet. Vor all meinen Bedrängern bin ich ein Spott geworden, eine Last meinen Nachbarn und ein Schrecken meinen Bekannten. Die mich sehen auf der Gasse fliehen vor mir, ich bin vergessen in ihrem Herzen wie ein Toter, ich bin geworden wie ein zerbrochenes Gefäß. Denn ich höre, wie viele über mich lästern. Schrecken ist um und um, sie halten Rat miteinander über mich und trachten danach, mir das Leben zu nehmen. Ich aber, Herr, hoffe auf dich und spreche, du bist mein Gott. Meine Zeit steht in deinen Händen. Errette mich von der Hand meiner Feinde und von denen, die mich verfolgen. Lass leuchten dein Antlitz über deinem Knecht. Hilf mir durch deine Güte. Herr, lass mich nicht zu Schanden werden, denn ich rufe dich an. Die Gottlosen sollen zu Schanden werden und hinabfahren zu den Toten und schweigen. Verstummen sollen die Lügenmäuler, die da reden, wider den Gerechten frech, stolz und höhnisch. Wie groß ist deine Güte, Herr, die du bewahrt hast denen, die dich fürchten, und erweisest vor den Leuten denen, die auf dich trauen. Du birgst sie in deinem Schutz vor den Rotten der Leute, du deckst sie in der Hütte vor den zänkischen Zungen. Gelobt sei der Herr, denn er hat seine wunderbare Güte mir erwiesen in einer festen Stadt. Ich sprach wohl in meinem Zagen, ich bin von deinen Augen verstoßen, doch du hörtest die Stimme meines Flehens, als ich zu dir schrie. Liebet den Herrn alle seine Heiligen, die Gläubigen behütet der Herr und vergilt reichlich dem, der Hochmut übt. Seid getrost und unverzagt alle, die ihr des Herrn harret.
0: Psalm 150. Das große Halleluja.
2: Halleluja! Lobet Gott in seinem Heiligtum, lobet ihn in der Feste seiner Macht, lobet ihn für seine Taten, lobet ihn in seiner großen Herrlichkeit, lobet ihn mit Posaunen, lobet ihn mit Psalter und Harfen, lobet ihn mit Pauken und Reigen, lobet ihn mit Saiten und Pfeifen, lobet ihn mit hellen Zimbeln, lobet ihn mit klingenden Zimbeln, alles, was Odem hat, lobe den Herrn. Halleluja!
3: Ich begrüße ganz herzlich alle Zuhörer unseres Radioprogramms Lobpreis bei Eichen TV. Ich freue mich sehr, dass du heute wieder eingeschaltet hast und diese Kurzunterbrechung des Musikprogramms oder Andacht oder Hörspiel, keine Ahnung, was gerade läuft, aber es ist eine Kurzunterbrechung und ich danke für dein Verständnis, dass ich die ein oder andere Information jetzt loswerden muss. Ich bin der Andi, ich bin der Leiter und Gestalter dieses Radiosenders. Neben meiner Tätigkeit als Berater und Coach und meiner nebenberuflichen Tätigkeit oder ehrenamtlichen nebenberuflichen Tätigkeit als YouTuber Ich freue mich sehr, dass die Einschaltquoten hier auf diesem Sender schön sind. Das gefällt mir sehr gut. Und ich möchte mich bei euch auch entschuldigen, dass in der letzten Zeit die Gestaltung des Radioprogramms etwas gelitten hat. Ich begrüße alle unsere Stammzuhörer, auch wenn du heute neu dazu dabei bist, ich begrüße dich auch ganz herzlich. Und ich begrüße dich besonders, den Jens. Ich weiß, er ist ein fleißiger Zuhörer unseres Programms. Und Jens, vielen Dank für deine E-Mails, hat mich sehr gefreut. Genau, damit das Radioprogramm in Zukunft kreativer gestaltet wird, bitte ich euch jetzt an, wenn ihr möchtet, könnt ihr ein Teil des Radiosenders Teams werden und entweder halt eine Andacht gestalten oder selbst Lobpreis aufnehmen oder eine Playlist zusammenmixen. Die Gestaltungsmöglichkeiten sind groß. Wenn du dazu Interesse hast und mir helfen möchtest beim Radiosender, dann schreib einfach eine E-Mail an info@beratungspraxis-eching.de. Ich wiederhole es nochmal. info@beratungspraxis-eching.de. Du kannst auch gerne bei uns auf der Homepage vorbeigucken. www.beratungspraxis-eching.de. Ja, ich würde mich freuen, wenn wir das Radio-Team vergrößern könnten, um einfach ein abwechslungsreiches Programm liefern zu können. Daneben biete ich euch auch an, eine Mitarbeit an bei unseren YouTube-Kanälen Eching.tv ÖPNV und Eching.tv Fußballwelt. Eching.tv Fußballwelt ist jetzt gerade etwas stillgelegt, da ich mich jetzt hauptsächlich auf Eching.tv ÖPNV konzentriere. Hast du Lust, eine Let's Play-Reihe zu machen oder einen Vlog zu machen oder anderweitig kreativ zu werden auf unserem YouTube-Kanal, dann schreib auch dort mir eine E-Mail an info@beratungspraxis-eching.de. Ich würde gerne ein bisschen Verantwortung abgeben und würde gerne auch andere Impulse zulassen wollen. Ich nehme hauptsächlich Lots auf Metro-Simulator bei unserem YouTube-Kanal Eching.tv ÖPNV. Wenn du zum Beispiel ein begeisterter OMSI 2-Spieler bist, dann würde ich mich sehr freuen, wenn du vielleicht Lust hättest, ein Let's Play-Reihe OMSI 2 zum Beispiel zu machen. Oder wenn du zum Beispiel Trends in Word oder Trends-Simulator spielst, dann könnte ich mir auch gut vorstellen, dass wir eine von der Let's Play-Reihe darüber machen. Melde dich einfach, ich würde mich freuen, dass wir einfach die Kanäle, die wir haben, vielfältiger gestalten. Möchtest du vielleicht Glaubensimpulsfolge für YouTube aufnehmen? Sehr gerne, einfach schreib mir einfach eine E-Mail und dann werden wir uns koordinieren und ja, es wäre einfach schön, wenn wir einfach nicht nur immer ich labere und mich hören bin, sondern vielleicht auch andere. Und dass wir vielleicht auch mal einen Multiplayer-Part machen, Flotus zum Beispiel. Ja, es ist alles möglich, es ist vieles möglich. Und melde dich einfach, wenn du Lust hast, bei info@beratungspraxis-eching.de oder du gehst auf die Homepage und klickst auf das WhatsApp-Symbol und schickst mir eine WhatsApp darüber. Es ist alles möglich. Genau. Darüber hinaus bedanke ich mich fürs Zuhören und fürs Dabeisein des Programms. Es ist eine Wohltat, dass so viele Leute einschalten. Ich habe jetzt auch die ganzen Vlogs vom Daniel Fasten und vom Glaube heute hochgeladen. Und ich werde die dann ins Radioprogramm mit einbringen. Ich habe auch eine schöne Predigtreihe gefunden, die werde ich auch einbinden. Und so wird es einfach, was wollte ich sagen? So wird einfach auch ein bisschen eine Änderung sein im Radioprogramm. Ich hoffe, das gefällt dir. Und Wenn ihr Lust habt, ein Radioprogramm was zu ändern oder ein YouTube-Programm was zu ändern, dann würde ich mich sehr freuen. Ich würde mich auch über ein drittes Angebot für euch halten. Heute ist der Tag der Angebote. Der ein oder andere weiß ja schon, dass ich Bücher schreibe. Und für ein Buchprojekt könnte ich mir vorstellen, dass jemand mitarbeiten möchte. Auch wenn du keine Ahnung hast von Bücher schreiben oder es zum ersten Mal machst, könnte ich mir gut vorstellen, dass wenn jemand Interesse hat, ein Buchprojekt mit jemandem zusammen zu machen. Wenn du Lust hast, mal ein Buch zu schreiben und auch wenn du noch keine Ahnung hast, dann schreib mir auch eine E-Mail an info@beratungspraxis-eching.de. Ihr könnt natürlich auch bei Amazon oder anderen Buchhändlern gucken. Da sind einige von meinen Büchern schon online gegangen. Ich freue mich sehr. Und dass wir da einfach eine gute Möglichkeit haben, auch Bücher zu schreiben. Und ja, es freut mich sehr, dass ich die Möglichkeit habe, auch Bücher zu schreiben. Und ich würde auch gerne mal mit jemandem zusammen ein Buch schreiben. Das wäre sicherlich interessant, mal als Alternative. Gut, ich glaube, ich habe jetzt genug gelabert für heute. Ich wünsche dir noch eine schöne Zeit mit unserem Kanal. Genieß die Zeit, die du hast. Und ich hoffe, dir gefällt das Programm. Und für Anregungen, für Wünsche, einfach auch eine E-Mail schicken oder eine WhatsApp. Ich freue mich sehr drüber. Und wie immer, wenn du einen Musikwunsch hast, dann auch eine E-Mail schicken. Ich weiß, es war jetzt ein bisschen chaotisch, aber ich hoffe, ihr könnt damit leben, dass ich jetzt eigentlich nicht top strukturiert war gerade. Und ich hoffe, dass es für euch nicht allzu schlimm ist, dass ich jetzt einfach eine Aufnahme gemacht habe, weil die alte Aufnahme war eh schon länger jetzt her und ich dachte, jetzt muss auch eine neue Aufnahme her und habe mir gedacht, ich nehme mal kurz auf und rede mal freie Schnauze quasi und so ist es ganz schön, dass wir einfach diesen Radiosender haben und ich freue mich sehr, wenn du sagst, du möchtest gerne mitgestalten, entweder in Radio oder YouTube oder beim Buch. Melde dich einfach, ich freue mich drauf. Ich wünsche dir jetzt einen schönen Tag oder einen schönen Abend oder eine schöne Nacht, egal wann du hörst. Und ich wünsche dir gottesreichen Segen. Bis zum nächsten Mal. Euer Andi. Bis bald. Und Servus.
0: Psalm 141. Bitte um Bewahrung. Ein Psalm Davids.
2: Herr, ich rufe zu dir, eile zu mir, vernimm meine Stimme, wenn ich dich anrufe. Mein Gebet möge vor dir gelten als ein Räucheropfer, das Aufheben meiner Hände als ein Abendopfer. Herr, behüte meinen Mund und bewahre meine Lippen. Neige mein Herz nicht zum Bösen, gottlos zu leben mit den Übeltätern. Ich mag nicht essen von ihren leckeren Speisen. Der Gerechte schlage mich freundlich und weise mich zurecht. Das wird mir wohltun wie Balsam auf dem Haupte. Mein Haupt wird sich dagegen nicht wehren. Doch ich bete stets, dass jene mir nicht Schaden tun. Ihre Anführer sollen hinabgestürzt werden vom Felsen. Dann wird man merken, wie richtig meine Worte gewesen sind. Ihre Gebeine werden zerstreut bis zur Pforte des Todes, wie wenn einer das Land pflügt und zerwühlt. Ja, auf dich, Herr, sehen meine Augen. Ich traue auf dich. Gib mich nicht in den Tod dahin. Bewahre mich vor der Schlinge, die sie mir gelegt haben, und vor der Falle der Übeltäter. Die Gottlosen sollen miteinander in ihr eigenes Netz fallen. Mich aber lass entrinnen.
0: Psalm 112. Preis der Gottesfurcht.
2: Halleluja! Wohl dem, der den Herrn fürchtet, der große Freude hat an seinen Geboten. Sein Geschlecht wird gewaltig sein im Lande. Die Kinder der Frommen werden gesegnet sein. Reichtum und Fülle wird in ihrem Hause sein, und ihre Gerechtigkeit bleibt ewiglich. Den Frommen geht das Licht auf in der Finsternis von dem Gnädigen, Barmherzigen und Gerechten. Wohl dem, der barmherzig ist und gerne leid und das Seine tut, wie es recht ist. Denn er wird ewiglich bleiben, der Gerechte wird nimmermehr vergessen. Vor schlimmer Kunde fürchtet er sich nicht, sein Herz hofft unverzagt auf den Herrn. Sein Herz ist getrost und fürchtet sich nicht, bis er auf seine Feinde herabsieht. Er streut aus und gibt den Armen, seine Gerechtigkeit bleibt ewiglich. Seine Kraft wird hoch in Ehren stehen. Der Gottlose wird's sehen und es wird ihn verdrießen. Mit den Zähnen wird er knirschen und vergehen. Denn was die Gottlosen wollen, das wird zunichte.
0: Psalm 10: Klage und Zuversicht beim Übermut der Gottlosen.
1: Herr, warum stehst du so ferne, verbirgst dich zur Zeit der Not? Weil der Gottlose Übermut treibt, müssen die Elenden leiden, sie werden gefangen in den Ränken, die er ersann. Denn der Gottlose rühmt sich seines Mutwillens, und der Habgierige sagt dem Herrn ab und lästert ihn. Der Gottlose meint in seinem Stolz, Gott frage nicht danach. Es ist kein Gott, sind alle seine Gedanken. Er fährt fort in seinem Tun immerdar. Deine Gerichte sind ferne von ihm, er handelt gewaltsam an allen seinen Feinden, er spricht in seinem Herzen, ich werde nimmermehr wanken, es wird für und für keine Not haben. Sein Mund ist voll Fluchens, voll Lug und Trug, seine Zunge richtet Mühsal und Unheil an. Er sitzt und lauert in den Höfen, er mordet die Unschuldigen heimlich, seine Augen spähen nach den Armen. Er lauert im Verborgenen wie ein Löwe im Dickicht, er lauert, dass er den Elenden fange, er fängt ihn und zieht ihn in sein Netz, er duckt sich, kauert nieder, und durch seine Gewalt fallen die Unglücklichen. Er spricht in seinem Herzen, Gott hat's vergessen, er hat sein Antlitz verborgen, er wird's nimmermehr sehen. Steh auf, Herr, Gott, erhebe deine Hand, vergiss die Elenden nicht. Warum soll der Gottlose Gott lästern und in seinem Herzen sprechen, du fragst doch nicht danach? Du siehst es doch, denn du schaust das Elend und den Jammer, es steht in deinen Händen, die Armen befehlen es dir, du bist der Weisen Helfer. Zerbrich den Arm des Gottlosen und Bösen und suche seine Bosheit heim, dass man nichts mehr davon finde. Der Herr ist König immer und ewig. Die Heiden sollen aus seinem Lande verschwinden. Das Verlangen der Elenden hörst du, Herr, du machst ihr Herz gewiss. Dein Ohr merkt darauf, dass du Recht schaffest den Weisen und Armen, dass der Mensch nicht mehr trotze auf Erden.
0: Psalm 37: Das scheinbare Glück der Gottlosen. Von David.
1: Entrüste dich nicht über die Bösen, sei nicht neidisch auf die Übeltäter, denn wie das Gras werden sie bald verdorren, und wie das grüne Kraut werden sie verwelken. Hoffe auf den Herrn und tu Gutes, bleibe im Lande und nähre dich redlich. Habe deine Lust am Herrn, der wird dir geben, was dein Herz wünscht. Befiehl dem Herrn deine Wege und hoffe auf ihn, er wird's wohl machen und wird deine Gerechtigkeit heraufführen wie das Licht, und dein Recht wie den Mittag. Sei stille dem Herrn und warte auf ihn. Entrüste dich nicht über den, dem es gut geht, der seinen Mutwillen treibt. Steh ab vom Zorn und lass den Grimm. Entrüste dich nicht, damit du nicht Unrecht tust. Denn die Bösen werden ausgerottet, die aber des Herrn harren, werden das Land erben. Noch eine kleine Zeit, so ist der Gottlose nicht mehr da, und wenn du nach seiner Stätte siehst, ist er weg. Aber die Elenden werden das Land erben und ihre Freude haben an großem Frieden. Der Gottlose droht dem Gerechten und knirscht mit seinen Zähnen wider ihn. Aber der Herr lacht seiner, denn er sieht, dass sein Tag kommt. Die Gottlosen ziehen das Schwert und spannen ihren Bogen, dass sie fällen den Elenden und Armen und morden die Frommen. Aber ihr Schwert wird in ihr eigenes Herz dringen, und ihr Bogen wird zerbrechen. Das Wenige, das ein Gerechter hat, ist besser als der Überfluss vieler Gottloser. Denn der Gottlosen Arm wird zerbrechen, aber der Herr erhält die Gerechten. Der Herr kennt die Tage der Frommen, und ihr Gut wird ewiglich bleiben. Sie werden nicht zu Schanden in böser Zeit, und in der Hungersnot werden sie genug haben. Denn die Gottlosen werden umkommen, und die Feinde des Herrn, wenn sie auch sind wie prächtige Auen, werden sie doch vergehen, wie der Rauch vergeht. Der Gottlose muß borgen und bezahlt nicht, aber der Gerechte ist barmherzig und kann geben. Denn die Gesegneten des Herrn erben das Land, aber die er verflucht, werden ausgerottet. Von dem Herrn kommt es, wenn eines Mannes Schritte fest werden, und er hat Gefallen an seinem Wege. Fällt er, so stürzt er doch nicht, denn der Herr hält ihn fest an der Hand. Ich bin jung gewesen und alt geworden und habe noch nie den Gerechten verlassen gesehen und seine Kinder um Brot betteln. Er ist allezeit barmherzig und leiht gerne, und sein Geschlecht wird zum Segen sein. Lass ab vom Bösen und tu Gutes, so bleibst du wohnen immer da. Denn der Herr hat das Recht lieb und verlässt seine Heilige nicht. Ewiglich werden sie bewahrt, aber das Geschlecht der Gottlosen wird ausgerottet. Die Gerechten werden das Land ererben und darin wohnen alle Zeit. Der Mund des Gerechten redet Weisheit, und seine Zunge lehrt das Recht. Das Gesetz seines Gottes ist in seinem Herzen, seine Tritte gleiten nicht. Der Gottlose lauert dem Gerechten auf und gedenkt, ihn zu töten. Aber der Herr lässt ihn nicht in seinen Händen und lässt ihn vor Gericht nicht zum Schuldigen werden. Harre auf den Herrn und halte dich auf seinen Weg, so wird er dich erhöhen, dass du das Land erbest. Du wirst es sehen, dass die Gottlosen ausgerottet werden. Ich sah einen Gottlosen, der pochte auf Gewalt und machte sich breit und grünte wie eine Zeder. Dann kam ich wieder vorbei, siehe, da war er dahin. Ich fragte nach ihm, doch ward er nirgends gefunden. Bleibe fromm und halte dich recht, denn einem solchen wird es zuletzt gut gehen. Die Übertreter aber werden miteinander vertilgt, und die Gottlosen werden zuletzt ausgerottet. Aber der Herr hilft den Gerechten, er ist ihre Stärke in der Not. Und der Herr wird ihnen beistehen und sie erretten. Er wird sie von den Gottlosen erretten und ihnen helfen, denn sie trauen auf ihn.
0: Psalm 19. Gottes Herrlichkeit in seiner Schöpfung und in seinem Gesetz. Ein Psalm Davids vorzusingen.
1: Die Himmel erzählen die Ehre Gottes, und die Feste verkündigt seiner Hände Werk. Ein Tag sagt's dem andern, und eine Nacht tut's kund der andern, ohne Sprache und ohne Worte, unhörbar ist ihre Stimme. Ihr Schall geht aus in alle Lande, und ihr Reden bis an die Enden der Welt. Er hat der Sonne ein Zelt am Himmel gemacht, sie geht heraus wie ein Bräutigam aus seiner Kammer und freut sich wie ein Held zu laufen ihre Bahn. Sie geht auf an einem Ende des Himmels und läuft um bis wieder an sein Ende, und nichts bleibt vor ihrer Glut verborgen. Das Gesetz des Herrn ist vollkommen und erquickt die Seele. Das Zeugnis des Herrn ist gewiss und macht die Unverständigen weise. Die Befehle des Herrn sind richtig und erfreuen das Herz. Die Gebote des Herrn sind lauter und erleuchten die Augen. Die Furcht des Herrn ist rein und bleibt ewiglich. Die Rechte des Herrn sind Wahrheit, allesamt gerecht. Sie sind köstlicher als Gold und viel feines Gold. Sie sind süßer als Honig und Honigseim. Auch lässt dein Knecht sich durch sie warnen, und wer sie hält, der hat großen Lohn. Wer kann merken, wie oft er fehlet? Verzeihe mir die verborgenen Sünden. Bewahre auch deinen Knecht vor den Stolzen, dass sie nicht über mich herrschen, so werde ich ohne Tadel sein und rein bleiben von großer Missetat. Lass dir wohlgefallen die Rede meines Mundes und das Gespräch meines Herzens vor dir, Herr, mein Fels und mein Erlöser. Psalm 55. Klage über falsche Brüder. Eine Unterweisung Davids, vorzusingen beim Saitenspiel.
2: Gott, höre mein Gebet und verbirg dich nicht vor meinem Flehen. Merke auf mich und erhöre mich, wie ich so ruhelos klage und heule, da der Feind so schreit und der Gottlose mich bedrängt. Denn sie wollen Unheil über mich bringen und sind mir heftig Gram. Mein Herz ängstet sich in meinem Leibe und Todesfurcht ist auf mich gefallen. Furcht und Zittern ist über mich gekommen und Grauen hat mich überfallen. Ich sprach, O, hätte ich Flügel wie Tauben, dass ich wegflöge und Ruhe fände. Siehe, so wollte ich in die Ferne fliegen und in der Wüste bleiben. Ich wollte eilen, dass ich entrinne vor dem Sturmwind und Wetter. Mache ihre Zunge uneins, Herr, und verwirre sie, denn ich sehe Frevel und Hader in der Stadt. Das geht Tag und Nacht um auf ihren Mauern, und Mühsal und Unheil ist drinnen. Verderbnis regiert darin, Lügen und Trügen weicht nicht aus ihren Gassen. Wenn mein Feind mich schmähte, wollte ich es ertragen. Wenn einer, der mich hasst, groß tut wider mich, wollte ich mich vor ihm verbergen. Aber nun bist du es, mein Gefährte, mein Freund und mein Vertrauter, die wir freundlich miteinander waren, die wir in Gottes Haus gingen inmitten der Menge. Der Tod übereile sie, dass sie lebendig zu den Toten fahren, denn es ist lauter Bosheit bei ihnen. Ich aber will zu Gott rufen, und der Herr wird mir helfen. Abends und morgens und mittags will ich klagen und heulen. So wird er meine Stimme hören. Er erlöst mich von denen, die an mich wollen, und schafft mir Ruhe, denn ihrer sind viele wider mich. Gott wird hören und sie demütigen, der alle Wege bleibet. Denn sie werden nicht anders und wollen Gott nicht fürchten. Sie legen ihre Hände an ihre Freunde und entheiligen ihren Bund. Ihr Mund ist glatter als Butter und haben doch Krieg im Sinn. Ihre Worte sind linder als Öl und sind doch gezückte Schwerter. Wirf dein Anliegen auf den Herrn. Der wird dich versorgen und wird den Gerechten in Ewigkeit nicht wanken lassen. Und du, Gott, wirst sie hinunterstoßen in die tiefe Grube. Die Blutgierigen und Falschen werden ihr Leben nicht bis zur Hälfte bringen. Ich aber hoffe auf dich.
0: Psalm 7. Gebet eines unschuldig Verfolgten. Ein Klagelied Davids, das er dem Herrn sang wegen der Worte des Kusch, des Benjaminiters.
1: Auf dich, Herr, mein Gott, traue ich. Hilf mir von allen meinen Verfolgern und errette mich, dass sie nicht wie Löwen mich packen und zerreißen, weil kein Retter da ist. Herr, mein Gott, hab ich solches getan und ist Unrecht an meinen Händen, hab ich Böses vergolten denen, die friedlich mit mir lebten, oder geschädigt, die mir ohne Ursache Feind waren, so verfolge mich der Feind und ergreife mich und trete mein Leben zu Boden und lege meine Ehre in den Staub. Steh auf, Herr, in deinem Zorn, erhebe dich wider den Grimm meiner Feinde. Wache auf, mir zu helfen, der du Gericht verordnet hast. So werden die Völker sich um dich sammeln. Du aber throne über ihnen in der Höhe. Der Herr ist Richter über die Völker. Schaffe mir Recht, Herr, nach meiner Gerechtigkeit und Unschuld. Lass der gottlosen Bosheit ein Ende nehmen, aber die Gerechten lass bestehen, denn du, gerechter Gott, prüfest Herzen und Nieren.
0: Gott ist der Schild über mir, er, der den frommen Herzen hilft. Gott ist ein gerechter Richter und ein Gott, der täglich strafen kann. Wahrlich, wieder hat einer sein Schwert gewetzt und seinen Bogen gespannt und zielt. Doch sich selber hat er tödliche Waffen gerüstet und feurige Pfeile bereitet. Siehe, er hat Böses im Sinn, mit Unrecht ist er schwanger und wird Lüge gebären. Er hat eine Grube gegraben und ausgehöhlt und ist in die Grube gefallen, die er gemacht hat. Sein Unrecht wird auf seinen Kopf kommen und sein Frevel auf seinen Scheitel fallen. Ich danke dem Herrn um seiner Gerechtigkeit willen und will loben den Namen des Herrn, des Allerhöchsten.
4: Psalm 12. Klage über die Macht der Bösen. Ein Psalm Davids, vorzusingen auf 8 Seiten.
0: Hilf, Herr, die Heiligen haben abgenommen, und gläubig sind wenige unter den Menschenkindern. Einer redet mit dem andern Lug und Trug, sie heucheln und reden aus zwiespältigem Herzen. Der Herr wolle ausrotten alle Heuchelei und die Zunge, die hoffärtig redet, die da sagen, durch unsere Zunge sind wir mächtig, uns gebührt zu reden. Wer ist unser Herr? Weil die Elenden Gewalt leiden und die Armen seufzen, will ich jetzt aufstehen, spricht der Herr. Ich will Hilfe schaffen dem, der sich danach sehnt. Die Worte des Herrn sind lauter wie Silber, im Tiegel geschmolzen, geläutert 7-mal. Du, Herr, wollest sie bewahren und uns behüten vor diesem Geschlecht ewiglich. Denn Gottlose gehen allenthalben einher, weil Gemeinheit herrscht unter den Menschenkindern.
4: Psalm 23. Der gute Hirte. Ein Psalm Davids.
1: Der Herr ist mein Hirte, mir wird nichts mangeln. Er weidet mich auf einer grünen Aue und führet mich zum frischen Wasser. Er erquicket meine Seele, er führet mich auf rechter Straße um seines Namens willen. Und ob ich schon wanderte im finstern Tal, fürchte ich kein Unglück, denn du bist bei mir, dein Stecken und Stab trösten mich. Du bereitest vor mir einen Tisch im Angesicht meiner Feinde. Du salbest mein Haupt mit Öl und schenkest mir voll ein. Gutes und Barmherzigkeit werden mir folgen mein Leben lang, und ich werde bleiben im Hause des Herrn immerdar.
0: Psalm 52. Trostpsalm gegen einen Gewalttäter. Eine Unterweisung Davids, vorzusingen, als Doeg, der Edomiter, kam und zeigte es Saul an und sprach, David ist in Ahimelechs Haus gekommen.
5: Was rühmst du dich der Bosheit, du Tyrann, da doch Gottes Güte noch täglich währt? Deine Zunge trachtet nach Schaden wie ein scharfes Schermesser, du Betrüger. Du liebst das Böse mehr als das Gute und redest lieber Falsches als Rechtes. Du redest gern alles, was zum Verderben dient, mit falscher Zunge. Darum wird dich auch Gott für immer zerstören, dich zerschlagen und aus deinem Zelte reißen und aus dem Lande der Lebendigen ausrotten. Und die Gerechten werden es sehen und sich fürchten und werden seiner lachen. Siehe, das ist der Mann, der nicht auf Gott sein Vertrauen setzte, sondern verließ sich auf seinen großen Reichtum und war mächtig, Schaden zu tun. Ich aber werde bleiben wie ein grünender Ölbaum im Hause Gottes. Ich verlasse mich auf Gottes Güte immer und ewig. Ich will dir danken ewiglich, denn du hast es getan. Ich will harren auf deinen Namen vor deinen Heiligen, denn du bist gütig.
4: Psalm 33. Ein Loblied auf Gottes Allmacht und Hilfe.
1: Freuet euch des Herrn, ihr Gerechten, die Frommen sollen ihn recht preisen. Danket dem Herrn mit Harfen, Lob singet ihm zum Psalter von 10 Saiten. singet ihm ein neues Lied, spielt schön auf den Saiten mit fröhlichem Schall, denn des Herrn Wort ist wahrhaftig, und was er zusagt, das hält er gewiss. Er liebt Gerechtigkeit und Recht, die Erde ist voll der Güte des Herrn. Der Himmel ist durch das Wort des Herrn gemacht, und all sein Heer durch den Hauch seines Mundes. Er hält die Wasser des Meeres zusammen wie in einem Schlauch und sammelt in Kammern die Fluten. Alle Welt fürchte den Herrn, und vor ihm scheue sich alles, was auf dem Erdboden wohnet. Denn wenn er spricht, so geschieht's, wenn er gebietet, so steht's da. Der Herr macht zunichte der Heiden Rat und wehrt den Gedanken der Völker. Aber der Ratschluss des Herrn bleibt ewiglich, seines Herzens Gedanken für und für. Wohl dem Volk, dessen Gott der Herr ist, dem Volk, das er zum Erbe erwählt hat. Der Herr schaut vom Himmel und sieht alle Menschenkinder. Von seinem festen Thron sieht er auf alle, die auf Erden wohnen. Er lenkt ihnen allen das Herz, er gibt Acht auf alle ihre Werke. Einem König hilft nicht seine große Macht, ein Held kann sich nicht retten durch seine große Kraft. Rosse helfen auch nicht, da wäre man betrogen, und ihre große Stärke errettet nicht. Siehe, des Herrn Auge achtet auf alle, die ihn fürchten, die auf seine Güte hoffen, dass er sie errette vom Tode und sie am Leben erhalte in Hungersnot. Unsere Seele harrt auf den Herrn, er ist uns Hilfe und Schild, denn unser Herz freut sich seiner, und wir trauen auf seinen heiligen Namen. Deine Güte, Herr, sei über uns, wie wir auf dich hoffen.
6: Psalm 147. Gottes Walten in der Schöpfung und in Israels Geschichte.
2: Halleluja! Lobet den Herrn, denn unseren Gott loben, das ist ein köstlich Ding. Ihn loben ist lieblich und schön. Der Herr baut Jerusalem auf und bringt zusammen die Verstreuten Israels. Er heilt, die zerbrochenen Herzen sind, und verbindet ihre Wunden. Er zählt die Sterne und nennt sie alle mit Namen. Unser Herr ist groß und von großer Kraft, und unbegreiflich ist, wie er regiert. Der Herr richtet die Elenden auf und stößt die Gottlosen zu Boden. Singt dem Herrn ein Danklied und lobt unseren Gott mit Harfen, der den Himmel mit Wolken bedeckt und Regen gibt auf Erden, der Gras auf den Bergen wachsen lässt, der dem Vieh sein Futter gibt, den jungen Raben, die zu ihm rufen. Er hat keine Freude an der Stärke des Rosses und kein Gefallen an den Schenkeln des Mannes. Der Herr hat Gefallen an denen, die ihn fürchten, die auf seine Güte hoffen. Preise Jerusalem den Herrn, lobe Zion deinen Gott. Denn er macht fest die Riegel deiner Tore und segnet deine Kinder in deiner Mitte. Er schafft deinen Grenzen Frieden und sättigt dich mit dem besten Weizen. Er sendet sein Gebot auf die Erde, sein Wort läuft schnell. Er gibt Schnee wie Wolle, er streut Reif wie Asche. Er wirft seine Schlosen herab wie Brocken. Wer kann bleiben vor seinem Frost? Er sendet sein Wort, da schmilzt der Schnee. Er lässt seinen Wind wehen, da taut es. Er verkündigt Jakob sein Wort, Israel seine Gebote und sein Recht. So hat er an keinem Volk getan. Sein Recht kennen sie nicht. Halleluja!
6: Psalm 36. Der Reichtum der Güte Gottes. Von David, dem Knecht des Herrn, vorzusingen.
1: Es sinnen die Übertreter auf gottloses Treiben im Grund ihres Herzens. Es ist keine Gottesfurcht bei ihnen. Und doch hat Gott den Weg vor ihnen geebnet, um ihre Schuld aufzufinden und zu hassen. Alle ihre Worte sind falsch und erlogen. Verständig und gut handeln sie nicht mehr. Sie trachten auf ihrem Lager nach Schaden und stehen fest auf dem bösen Weg und schossen, Herr, deine Güte.

0: für die Frommen. Lass mich nicht kommen unter den Fuß der Stolzen und die Hand der Gottlosen vertreibe mich nicht. Sieh da, sie sind gefallen, die Übeltäter, sind gestürzt und können nicht wieder aufstehen.
1: Psalm 40. Dank und Bitte. Ein Psalm Davids vorzusingen.
0: Ich harrte des Herrn, und er neigte sich zu mir und hörte mein Schreien. Er zog mich aus der grausigen Grube, aus lauter Schmutz und Schlamm, und stellte meine Füße auf einen Fels, dass ich sicher treten kann. Er hat mir ein neues Lied in meinen Mund gegeben, zu loben unsern Gott. Das werden viele sehen und sich fürchten und auf den Herrn hoffen. Wohl dem, der seine Hoffnung setzt auf den Herrn und sich nicht wendet zu den Hoffärtigen und denen, die mit Lügen umgehen. Herr, mein Gott, groß sind deine Wunder und deine Gedanken, die du an uns beweisest. Dir ist nichts gleich. Ich will sie verkündigen und davon sagen, wiewohl sie nicht zu zählen sind. Schlachtopfer und Speisopfer gefallen dir nicht, aber die Ohren hast du mir aufgetan. Du willst weder Brandopfer noch Sündopfer. Da sprach ich, siehe, ich komme, im Buch ist von mir geschrieben. Deinen Willen, mein Gott, tue ich gern, und dein Gesetz habe ich in meinem Herzen. Ich verkündige Gerechtigkeit in der großen Gemeinde. Siehe, ich will mir meinen Mund nicht stopfen lassen. Herr, das weißt du. Deine Gerechtigkeit verberge ich nicht in meinem Herzen. Von deiner Wahrheit und von deinem Heil rede ich. Ich verhehle deine Güte und Treue nicht vor der großen Gemeinde. Du aber, Herr, wollest deine Barmherzigkeit nicht von mir wenden. Lass deine Güte und Treue alle Wege mich behüten. Denn es haben mich umgeben Leiden ohne Zahl. Meine Sünden haben mich ereilt. Ich kann sie nicht überblicken, ihrer sind mehr als Haare auf meinem Haupt, und mein Herz ist verzagt. Lass dir's gefallen, Herr, mich zu erretten, eile, Herr, mir zu helfen. Schämen sollen sich und zu Schanden werden, die mir nach dem Leben stehen, mich umzubringen. Es sollen zurückweichen und zu Schanden werden, die mir mein Unglück gönnen. Sie sollen in ihrer Schande erschrecken, die über mich schreien, da, da. Lass deiner sich freuen und fröhlich sein, alle, die nach dir fragen, und die dein Heil lieben, lass alle Wege sagen, der Herr sei hochgelobt. Denn ich bin arm und elend, der Herr aber sorgt für mich. Du bist mein Helfer und Erretter, mein Gott, säume doch nicht.
1: Der Psalter. Psalm 1. Der Weg des Frommen, der Weg des Gottlosen.
0: Wohl dem, der nicht wandelt im Rat der Gottlosen, noch tritt auf den Weg der Sünder, noch sitzt, wo die Spötter sitzen, sondern hat Lust am Gesetz des Herrn und sinnt über seinem Gesetz Tag und Nacht. Der ist wie ein Baum, gepflanzt an den Wasserbächen, der seine Frucht bringt zu seiner Zeit, und seine Blätter verwelken nicht. Und was er macht, das gerät wohl. Aber so sind die Gottlosen nicht, sondern wie Spreu, die der Wind verstreut. Darum bestehen die Gottlosen nicht im Gericht, noch die Sünder in der Gemeinde der Gerechten. Denn der Herr kennt den Weg der Gerechten, aber der gottlosen Weg vergeht.
1: Psalm 143. Bitte um Verschonung und Leitung. Ein Psalm Davids.
2: Herr, erhöre mein Gebet, vernimm mein Flehen um deine Treue willen, erhöre mich um deine Gerechtigkeit willen, und geh nicht ins Gericht mit deinem Knecht, denn vor dir ist kein Lebendiger gerecht. Denn der Feind verfolgt meine Seele und schlägt mein Leben zu Boden, er legt mich ins Finstere wie die, die schon lange tot sind. Und mein Geist ist in Ängsten, mein Herz ist erstarrt in meinem Leibe. Ich denke an die früheren Zeiten, ich sinne nach über all deine Taten und spreche von den Werken deiner Hände. Ich breite meine Hände aus zu dir, meine Seele dürstet nach dir wie ein dürres Land.

0: erhöre mich bald, mein Geist vergeht. Verbirg dein Antlitz nicht vor mir, dass ich nicht gleich werde denen, die in die Grube fahren. Lass mich am Morgen hören deine Gnade, denn ich hoffe auf dich. Tu mir kund den Weg, den ich gehen soll, denn mich verlangt nach dir. Errette mich, mein Gott, von meinen Feinden, zu dir nehme ich meine Zuflucht. Lehre mich tun nach deinem Wohlgefallen, denn du bist mein Gott. Dein guter Geist führe mich auf ebne Bahn. Herr, erquicke mich um deines Namens willen, führe mich aus der Not um deiner Gerechtigkeit willen und vernichte meine Feinde um deiner Güte willen und bringe alle um, die mich bedrängen, denn ich bin dein Knecht.
1: Psalm 52. Trostpsalm gegen einen Gewalttäter. Eine Unterweisung Davids, vorzusingen, als Doeg, der Edomiter, kam und zeigte es Saul an und sprach: David ist in Ahimelechs Haus gekommen.
2: Was rühmst du dich der Bosheit, du Tyrann, da doch Gottes Güte noch täglich währt? Deine Zunge trachtet nach Schaden wie ein scharfes Schermesser, du Betrüger. Du liebst das Böse mehr als das Gute und redest lieber Falsches als Rechtes. Du redest gern alles, was zum Verderben dient, mit falscher Zunge. Darum wird dich auch Gott für immer zerstören, dich zerschlagen und aus deinem Zelte reißen und aus dem Lande der Lebendigen ausrotten. Und die Gerechten werden es sehen und sich fürchten und werden seiner lachen. Siehe, das ist der Mann, der nicht auf Gott sein Vertrauen setzte, sondern verließ sich auf seinen großen Reichtum und war mächtig, Schaden zu tun. Ich aber werde bleiben wie ein grünender Ölbaum im Hause Gottes. Ich verlasse mich auf Gottes Güte immer und ewig. Ich will dir danken ewiglich, denn du hast es getan. Ich will harren auf deinen Namen vor deinen Heiligen, denn du bist gütig.
3: Psalm 39. Bittruf angesichts der menschlichen Vergänglichkeit. Ein Psalm Davids, vorzusingen für Jedutun.
4: Ich habe mir vorgenommen, ich will mich hüten, dass ich nicht sündige mit meiner Zunge. Ich will meinem Mund einen Zaum anlegen, solange ich den Gottlosen vor mir sehen muss. Ich bin verstummt und still und schweige fern der Freude und muss mein Leid in mich fressen. Mein Herz ist entbrannt in meinem Leibe. Wenn ich daran denke, brennt es wie Feuer, so rede ich denn mit meiner Zunge: Herr, lehre mich doch, dass es ein Ende mit mir haben muss und mein Leben ein Ziel hat und ich davon muss. Siehe, meine Tage sind eine Handbreit bei dir und mein Leben ist wie nichts vor dir. Wie gar nichts sind alle Menschen, die doch so sicher leben. Sie gehen daher wie ein Schatten und machen sich viel vergebliche Unruhe. Sie sammeln und wissen nicht, wer es einbringen wird. Nun, Herr, wessen soll ich mich trösten? Ich hoffe auf dich. Errette mich aus aller meiner Sünde und lass mich nicht den Narren zum Spott werden. Ich will schweigen und meinen Mund nicht auftun, denn du hast es getan. Wende deine Plage von mir, ich vergehe, weil deine Hand nach mir greift. Wenn du den Menschen züchtigst um der Sünde willen, so verzehrst du seine Schönheit wie Motten ein Kleid. Wie gar nichts sind doch alle Menschen. Höre mein Gebet, Herr, und vernimm mein Schreien, schweige nicht zu meinen Tränen, denn ich bin ein Gast bei dir, ein Fremdling wie alle meine Väter. Lass ab von mir, dass ich mich erquicke, ehe ich dahin fahre und nicht mehr bin.
3: Psalm 15. Wen nimmt Gott an? Ein Psalm Davids.
4: Herr, wer darf weilen in deinem Zelt? Wer darf wohnen auf deinem heiligen Berge? Wer untadelig lebt und tut, was recht ist, und die Wahrheit redet von Herzen? Wer mit seiner Zunge nicht verleumdet? Wer seinem Nächsten nichts Arges tut und seinen Nachbar nicht schmäht?
5: wer die Verworfenen für nichts achtet, aber ehrt die Gottesfürchtigen, wer seinen Eid hält, auch wenn es ihm schadet, wer sein Geld nicht auf Zinsen gibt und nimmt nicht Geschenke wider den Unschuldigen. Wer das tut, wird nimmermehr wanken.
2: Psalm 113. Gottes Hoheit und Huld.
0: Halleluja! Lobet, ihr Knechte des Herrn! Lobet den Namen des Herrn! Gelobt sei der Name des Herrn von nun an bis in Ewigkeit! Vom Aufgang der Sonne bis zu ihrem Niedergang sei gelobet der Name des Herrn! Der Herr ist hoch über alle Völker! Seine Herrlichkeit reicht, so weit der Himmel ist. Wer ist wie der Herr, unser Gott, im Himmel und auf Erden? Der oben thront in der Höhe, der herniederschaut in die Tiefe, der den Geringen aufrichtet aus dem Staube und erhöht den Armen aus dem Schmutz, dass er ihn setze neben die Fürsten seines Volkes, der die Unfruchtbare im Hause zu Ehren bringt, dass sie eine fröhliche Kindermutter wird. Halleluja.
2: Psalm 137. Klage der Gefangenen zu Babel.
0: An den Wassern zu Babel saßen wir und weinten, wenn wir an Zion gedachten. Unsere Harfen hängten wir an die Weiden dort im Lande. Denn die uns gefangen hielten, hießen uns dort singen und in unserem Heulen fröhlich sein. Singet uns ein Lied von Zion. Wie könnten wir des Herrn Lied singen in fremdem Lande? Vergesse ich dich, Jerusalem, so verdorre meine Rechte. Meine Zunge soll an meinem Gaumen kleben, wenn ich deiner nicht gedenke, wenn ich nicht lasse Jerusalem meine höchste Freude sein. Herr, vergiss den Söhnen Edom nicht, was sie sagten am Tage Jerusalems. Reißt nieder bis auf den Grund. Tochter Babel, du Verwüsterin, wohl dem, der dir vergilt, was du uns getan hast. Wohl dem, der deine jungen Kinder nimmt und sie am Felsen zerschmettert.
2: Psalm 34. Unter Gottes Schutz. Von David, als er sich wahnsinnig stellte vor Abimelech und dieser ihn von sich trieb und er wegging.
4: Ich will den Herrn loben alle Zeit, sein Lob soll immerdar in meinem Munde sein. Meine Seele soll sich rühmen des Herrn, dass es die Elenden hören und sich freuen. Preiset mit mir den Herrn und lasst uns miteinander seinen Namen erhöhen. Als ich den Herrn suchte, antwortete er mir und errettete mich aus aller meiner Furcht. Die auf ihn sehen, werden strahlen vor Freude, und ihr Angesicht soll nicht schamrot werden. Als einer im Elend rief, hörte der Herr und half ihm aus allen seinen Nöten. Der Engel des Herrn lagert sich um die her, die ihn fürchten, und hilft ihnen heraus. Schmecket und sehet, wie freundlich der Herr ist, wohl dem, der auf ihn trauet. Fürchtet den Herrn, ihr seine Heiligen, denn die ihn fürchten, haben keinen Mangel. Reiche müssen darben und hungern, aber die den Herrn suchen, haben keinen Mangel an irgendeinem Gut. Kommt her, ihr Kinder, höret mir zu, ich will euch die Furcht des Herrn lehren. Wer möchte gern gut leben und schöne Tage sehen? Behüte deine Zunge vor Bösem und deine Lippen, dass sie nicht Trug reden. Lass ab vom Bösen und tu Gutes. Suche Frieden und jage ihm nach. Die Augen des Herrn merken auf die Gerechten und seine Ohren auf ihr Schreien. Das Angesicht des Herrn steht wider alle, die Böses tun, dass er ihren Namen ausrotte von der Erde. Wenn die Gerechten schreien, so hört der Herr und errettet sie aus all ihrer Not. Der Herr ist nahe denen, die zerbrochenen Herzens sind, und hilft denen, die ein zerschlagenes Gemüt haben. Der Gerechte muss viel erleiden, aber aus alledem hilft ihm der Herr. Er bewahrt ihm alle seine Gebeine, dass nicht eines zerbrochen wird. Den Gottlosen wird das Unglück töten, und die den Gerechten hassen, fallen in Schuld. Der Herr erlöst das Leben seiner Knechte, und alle, die auf ihn trauen, werden frei von Schuld.
2: Psalm 139. Gott, der Allwissende und Allgegenwärtige. Ein Psalm Davids vorzusingen.
0: Herr, du erforschest mich und kennest mich. Ich sitze oder stehe auf, so weißt du es. Du verstehst meine Gedanken von Ferne. Ich gehe oder liege, so bist du um mich und siehst alle meine Wege. Denn siehe, es ist kein Wort auf meiner Zunge, das du, Herr, nicht schon wüsstest. Von allen Seiten umgibst du mich und hältst deine Hand über mir. Diese Erkenntnis ist mir zu wunderbar und zu hoch, ich kann sie nicht begreifen. Wohin soll ich gehen vor deinem Geist und wohin soll ich fliehen vor deinem Angesicht? Führe ich gen Himmel, so bist du da. Bettete ich mich bei den Toten, siehe, so bist du auch da. Nähme ich Flügel der Morgenröte und bliebe am äußersten Meer, so würde auch dort deine Hand mich führen und deine Rechte mich halten. Spräche ich, Finsternis möge mich bedecken und Nacht statt Licht um mich sein, so wäre auch Finsternis nicht finster bei dir und die Nacht leuchtete wie der Tag. Finsternis ist wie das Licht. Denn du hast meine Nieren bereitet und hast mich gebildet im Mutterleibe. Ich danke dir dafür, dass ich wunderbar gemacht bin. Wunderbar sind deine Werke, das erkennt meine Seele. Es war dir mein Gebein nicht verborgen, als ich im Verborgenen gemacht wurde, als ich gebildet wurde unten in der Erde. Deine Augen sahen mich, als ich noch nicht bereitet war, und alle Tage waren in dein Buch geschrieben, die noch werden sollten und von denen keiner da war. Aber wie schwer sind für mich, Gott, deine Gedanken! Wie ist ihre Summe so groß? Wollte ich sie zählen, so wären sie mehr als der Sand. Am Ende bin ich noch immer bei dir. Ach Gott, wolltest du doch die Gottlosen töten, dass doch die Blutgierigen von mir wichen. Denn sie reden von dir lästerlich, und deine Feinde erheben sich mit frechem Mut. Sollte ich nicht hassen, Herr, die dich hassen, und verabscheuen, die sich gegen dich erheben? Ich hasse sie mit ganzem Ernst, sie sind mir zu Feinden geworden. Erforsche mich, Gott, und erkenne mein Herz, prüfe mich und erkenne, wie ich's meine. Und sieh, ob ich auf bösem Wege bin, und leite mich auf ewigem Wege.
3: Psalm 29. Der große Lobpreis der Herrlichkeit Gottes. Ein Psalm Davids.
4: Bringet da dem Herrn, ihr Himmlischen, bringet da dem Herrn Ehre und Stärke. Bringet da dem Herrn die Ehre seines Namens, betet an den Herrn in heiligem Schmuck. Die Stimme des Herrn erschallt über den Wassern, der Gott der Ehre donnert, der Herr über großen Wassern. Die Stimme des Herrn ergeht mit Macht, die Stimme des Herrn ergeht herrlich. Die Stimme des Herrn zerbricht die Zedern, der Herr zerbricht die Zedern des Libanon. Er lässt hüpfen wie ein Kalb den Libanon, den Sirion wie einen jungen Wildstier. Die Stimme des Herrn sprüht Feuerflammen, die Stimme des Herrn lässt die Wüste erbeben, der Herr lässt erbeben die Wüste Kadesh. Die Stimme des Herrn lässt Eichen wirbeln und reißt Wälder kahl. In seinem Tempel ruft alles Ehre. Der Herr hat seinen Thron über der Flut. Der Herr bleibt ein König in Ewigkeit. Der Herr wird seinem Volk Kraft geben. Der Herr wird sein Volk segnen mit Frieden.

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1: Ich begrüße ganz herzlich alle Zuhörer unseres Radioprogramms Lobpreis bei Eichen.tv. Ich freue mich sehr, dass du heute wieder eingeschaltet hast und diese kurze Unterbrechung des Musikprogramms oder Andacht oder Hörspiel. Keine Ahnung, was gerade läuft, aber es ist eine kurze Unterbrechung und ich danke für dein Verständnis, dass ich die ein oder andere Information jetzt loswerden muss. Ich bin der Andi, ich bin der Leiter und Gestalter dieses Radiosenders neben meiner Tätigkeit als Berater und Coach und meiner nebenberuflichen Tätigkeit oder ehrenamtliche nebenberufliche Tätigkeit als YouTuber. Ich freue mich sehr, dass die Einschaltquoten hier auf diesem Sender schön sind. Das gefällt mir sehr gut. Und ich möchte mich bei euch auch entschuldigen, dass in der letzten Zeit die Gestaltung des Radioprogramms etwas gelitten hat. Ich begrüße alle unsere Stammzuhörer. Auch wenn du heute neu dabei bist, ich begrüße dich auch ganz herzlich. Und ich begrüße dich besonders, den Jens. Ich weiß, er ist ein fleißiger Zuhörer unseres Programms. Und Jens, vielen Dank für deine E-Mails, hat mich sehr gefreut. 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Genau. Darüber hinaus bedanke ich mich fürs Zuhören und fürs Dabeisein des Programms. Es ist eine Wohltat, dass so viele Leute einschalten. Ich habe jetzt auch die ganzen Vlogs vom Daniel Fasten und vom Glaube heute hochgeladen und ich werde die dann ins Radioprogramm mit einbringen. Ich habe auch eine schöne Predigtreihe gefunden, die werde ich auch einbinden. Und so wird es einfach, was wollte ich sagen, so wird einfach auch ein bisschen eine Änderung sein im Radioprogramm. Ich hoffe, das gefällt dir. Und wenn du Lust hast, am Radioprogramm was zu ändern oder am YouTube-Programm was zu ändern, dann würde ich mich sehr freuen. Ich würde mich auch ein drittes Angebot für euch halt ist es. Heute ist der Tag der Angebote. Der ein oder andere weiß ja schon, dass ich Bücher schreibe. Und für ein Buchprojekt könnte ich mir vorstellen, dass jemand mitarbeiten möchte. Auch wenn du keine Ahnung hast von Bücherschreiben oder es zum ersten Mal machst, könnte ich mir gut vorstellen, dass wenn jemand Interesse hat, ein Buchprojekt mit jemandem zusammen zu machen. Wenn du Lust hast, mal ein Buch zu schreiben und noch und auch wenn du noch keine Ahnung hast, dann schreib mir auch eine E-Mail an info@beratungspraxis-eching.de. Ihr könnt natürlich auch bei Amazon oder anderen Buchhändlern gucken. Da sind einige von meinen Büchern schon online gegangen. Ich freue mich sehr. Und dass wir da einfach eine gute Möglichkeit haben, auch Bücher zu schreiben. Und ja, es freut mich sehr, dass ich die Möglichkeit habe, auch Bücher zu schreiben. Und ich würde auch gerne mal mit jemandem zusammen ein Buch schreiben. Das wäre sicherlich interessant, mal als Alternative. Gut, ich glaube, ich habe jetzt genug gelabert für heute. Ich wünsche dir noch eine schöne Zeit mit unserem Kanal. Genieß die Zeit. Genieß die Zeit, die du hast. Und ich hoffe, dir gefällt das Programm. Und für Anregungen, für Wünsche, einfach auch eine E-Mail schicken oder eine WhatsApp. Ich freue mich sehr drüber. Und wie immer, wenn du einen Musikwunsch hast, dann auch eine E-Mail schicken. Ich weiß, es war jetzt ein bisschen chaotisch, aber ich hoffe, ihr könnt damit leben, dass ich jetzt eigentlich nicht top strukturiert war gerade. Und ich hoffe, dass es für euch nicht allzu schlimm ist, dass ich jetzt einfach eine Aufnahme gemacht habe, weil die alte Aufnahme war eh schon länger jetzt her und ich dachte, es muss auch von immer eine neue Aufnahme her und habe mir gedacht, ich nehme mal kurz auf und rede mal freie Schnauze quasi und so ist es ganz schön, dass wir einfach diesen Radiosender haben und ich freue mich sehr, wenn du sagst, du möchtest gerne mitgestalten, entweder in Radio oder YouTube oder beim Buch. Melde dich einfach, ich freue mich drauf. Ich wünsche dir so einen schönen Tag oder einen schönen Abend oder schöne Nacht, egal wann du hörst. Und ich wünsche dir gottesreichen Segen. Bis zum nächsten Mal. Euer Andi. Bis bald. Und Servus.

Ich begrüße ganz herzlich alle Zuhörer unseres Radioprogramms Lobpreis bei Echen.tv. Ich freue mich sehr, dass du heute wieder eingeschaltet hast und diese kurze Unterbrechung des Musikprogramms oder Andacht oder Hörspiel. Keine Ahnung, was gerade läuft, aber es ist eine kurze Unterbrechung und ich danke für dein Verständnis, dass ich die ein oder andere Information jetzt loswerden muss. Ich bin der Andi, ich bin der Leiter und Gestalter dieses Radiosenders. Neben meiner Tätigkeit als Berater und Coach und meiner nebenberuflichen Tätigkeit oder ehrenamtlichen nebenberuflichen Tätigkeit als YouTuber. Ich freue mich sehr, dass die Einschaltquoten hier auf diesem Sender schön sind. Das gefällt mir sehr gut. Und ich möchte mich bei euch auch entschuldigen, dass in der letzten Zeit die Gestaltung des Radioprogramms etwas gelitten hat. Ich begrüße alle unsere Stammzuhörer, auch wenn du heute neu dabei bist, ich begrüße dich auch ganz herzlich und ich begrüße dich besonders den Jens. Ich weiß, er ist ein fleißiger Zuhörer unseres Programms und Jens, vielen Dank für deine E-Mails, hat mich sehr gefreut. 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Genau. Darüber hinaus bedanke ich mich fürs Zuhören.
und fürs Dabeisein des Programms ist es eine Wohltat, dass so viele Leute einschalten. Ich habe jetzt auch die ganzen Vlogs vom Daniel-Fasten und vom Glaube heute hochgeladen und ich werde die dann ins Radioprogramm mit einbringen. Ich habe auch eine schöne Predigtreihe gefunden, die werde ich auch einbinden. Und so wird es einfach, was wollte ich sagen, so wird einfach auch ein bisschen eine Änderung sein im Radioprogramm. Ich hoffe, das gefällt dir. Und wenn du Lust hast, am Radioprogramm was zu ändern oder am YouTube-Programm was zu ändern, dann würde ich mich sehr freuen. Ich würde mich auch über ein drittes Angebot für euch, heute ist der Tag der Angebote. Der eine oder andere weiß ja schon, dass ich Bücher schreibe und für ein Buchprojekt könnte ich mir vorstellen, dass jemand mitarbeiten möchte, auch wenn du keine Ahnung hast von Bücherschreiben oder es zum ersten Mal machst, könnte ich mir gut vorstellen, dass wenn jemand Interesse hat, ein Buchprojekt mit jemandem zusammen zu machen. Wenn du Lust hast, mal ein Buch zu schreiben und noch und auch wenn du noch keine Ahnung hast, dann schreib mir auch eine E-Mail an info@beratungspraxis-eching.de. Ihr könnt natürlich auch bei Amazon oder anderen Buchhändlern gucken. Da sind einige von meinen Büchern schon online gegangen. Ich freue mich sehr. Und dass wir da einfach eine gute Möglichkeit haben, auch Bücher zu schreiben. Und ja, es freut mich sehr, dass ich die Möglichkeit habe, auch Bücher zu schreiben. Und ich würde auch gerne mal mit jemandem zusammen ein Buch schreiben. Das wäre sicherlich interessant, mal als Alternative. Gut, ich glaube, ich habe jetzt genug gelabert für heute. Ich wünsche dir noch eine schöne Zeit mit unserem Kanal. Genieß die Zeit, die du hast. Und ich hoffe, dir gefällt das Programm. Und für Anregungen, für Wünsche, einfach auch eine E-Mail schicken oder eine WhatsApp. Ich freue mich sehr drüber. Und wie immer, wenn du einen Musikwunsch hast, dann auch eine E-Mail schicken. Ich weiß, es war jetzt ein bisschen chaotisch, aber ich hoffe, ihr könnt damit leben, dass ich jetzt eigentlich nicht top strukturiert war gerade. Und ich hoffe, dass es für euch nicht allzu schlimm ist, dass ich jetzt einfach eine Aufnahme gemacht habe, weil die alte Aufnahme war eh schon länger jetzt her und ich dachte, es muss auch von immer eine neue Aufnahme her und habe mir gedacht, ich nehme mal kurz auf und rede mal freie Schnauze quasi und so ist es ganz schön, dass wir einfach diesen Radiosender haben und ich freue mich sehr, wenn du sagst, du möchtest gerne mitgestalten, entweder in Radio oder YouTube oder beim Buch. Melde dich einfach, ich freue mich drauf. Ich wünsche dir einen schönen Tag oder einen schönen Abend oder schöne Nacht, egal wann du hörst. Und ich wünsche dir gottesreichen Segen. Bis zum nächsten Mal. Euer Andi. Bis bald. Und Servus.

begrüße ganz herzlich alle Zuhörer unseres Radioprogramms Lobpreis bei Eichen.tv. Ich freue mich sehr, dass du heute wieder eingeschaltet hast und diese kurze Unterbrechung des Musikprogramms oder Andacht oder Hörspiel. Keine Ahnung, was gerade läuft, aber es ist eine kurze Unterbrechung und ich danke für dein Verständnis, dass ich die ein oder andere Information jetzt loswerden muss. Ich bin der Andi, ich bin der Leiter und Gestalter dieses Radiosenders. Neben meiner Tätigkeit als Berater und Coach und meiner nebenberuflichen Tätigkeit oder ehrenamtlichen nebenberuflichen Tätigkeit als YouTuber. Ich freue mich sehr, dass die Einschaltquoten hier auf diesem Sender schön sind. Das gefällt mir sehr gut. Und ich möchte mich bei euch auch entschuldigen, dass in der letzten Zeit die Gestaltung des Radioprogramms etwas gelitten hat. Ich begrüße alle unsere Stammzuhörer, auch wenn du heute neu dabei bist, ich begrüße dich auch ganz herzlich. Und ich begrüße dich besonders den Jens. Ich weiß, er ist ein fleißiger Zuhörer unseres Programms. Und Jens, vielen Dank für deine E-Mails, hat mich sehr gefreut. Genau, damit das Radioprogramm in Zukunft kreativer gestaltet wird, bitte ich euch jetzt an, wenn ihr möchtet, könnt ihr ein Teil des Radiosenders-Teams werden und entweder halt eine Andacht gestalten oder selbst Lobpreis aufnehmen oder eine Playlist zusammenmixen. Die Gestaltungsmöglichkeiten sind groß. Wenn du dazu Interesse hast und mir helfen möchtest beim Radiosender, dann schreib einfach eine E-Mail an info@beratungspraxis-eching.de. 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Ja, ich würde mich freuen, wenn wir das Radio-Team vergrößern könnten, um einfach ein abwechslungsreiches Programm liefern zu können. Daneben biete ich euch auch an, eine Mitarbeit an bei unseren YouTube-Kanälen Eichen.tv ÖPNV und Eichen.tv Fußballwelt. Eichen.tv Fußballwelt ist jetzt gerade etwas stillgelegt, da ich mich jetzt hauptsächlich auf Eichen.tv ÖPNV konzentriere. Hast du Lust, eine Let's Play-Reihe zu machen oder einen Vlog zu machen oder anderweitig kreativ zu werden auf unserem YouTube-Kanal, dann schreib auch dort mir eine E-Mail an info@beratungspraxis-eching.de. Ich würde gerne ein bisschen Verantwortung abgeben und würde gerne auch andere Impulse zulassen wollen. Ich nehme hauptsächlich Lust auf Metro-Simulator bei unserem YouTube-Kanal Eichen.tv ÖPNV. Wenn du zum Beispiel ein begeisterter OMSI-2-Spieler bist, dann würde ich mich sehr freuen, wenn du vielleicht Lust hättest, ein Let's Play-Reihe OMSI-2 zum Beispiel zu machen. Oder wenn du zum Beispiel Trends in Word oder Trends-Simulator spielst, dann könnte ich mir auch gut vorstellen, dass wir eine von der Let's Play-Reihe darüber machen. Melde dich einfach, ich würde mich freuen, dass wir einfach die Kanäle, die wir haben, vielfältiger gestalten. Möchtest du vielleicht Glaubensimpulsfolge für YouTube aufnehmen? Sehr gerne, einfach schreib mir einfach eine E-Mail und dann werden wir uns koordinieren und ja, es wäre einfach schön, wenn wir einfach nicht nur immer ich labere und mich hören bin, sondern vielleicht auch andere. Und dass wir vielleicht auch mal einen Multiplayer-Part machen, Flotos zum Beispiel. Ja, es ist alles möglich, es ist vieles möglich. Und melde dich einfach, wenn du Lust hast, bei info@beratungspraxis-eching.de oder du gehst auf die Homepage und klickst auf das WhatsApp-Symbol und schickst mir eine WhatsApp darüber. Es ist alles möglich. Genau. Darüber hinaus bedanke ich mich fürs Zuhören.
und fürs Dabeisein des Programms ist es eine Wohltat, dass so viele Leute einschalten. Ich habe jetzt auch die ganzen Vlogs vom Daniel Fasten und vom Glaube heute hochgeladen und ich werde die dann ins Radioprogramm mit einbringen. Ich habe auch eine schöne Predigtreihe gefunden, die werde ich auch einbinden. Und so wird es einfach, was wollte ich sagen? So wird einfach auch ein bisschen eine Änderung sein im Radioprogramm. Ich hoffe, das gefällt dir. Und wenn du Lust hast, am Radioprogramm was zu ändern oder am YouTube-Programm was zu ändern, dann würde ich mich sehr freuen. Ich würde mich auch, drittes Angebot für euch, heute ist der Tag der Angebote. Der ein oder andere weiß ja schon, dass ich Bücher schreibe und für ein Buchprojekt könnte ich mir vorstellen, dass jemand mitarbeiten möchte, auch wenn du keine Ahnung hast von Bücher schreiben oder es zum ersten Mal machst, könnte ich mir gut vorstellen, dass wenn jemand Interesse hat, ein Buchprojekt mit jemandem zusammen zu machen. Wenn du Lust hast, mal ein Buch zu schreiben und auch wenn du noch keine Ahnung hast, dann schreib mir auch eine E-Mail an info@beratungspraxis-echen.de. Ihr könnt natürlich auch bei Amazon oder anderen Buchhändlern gucken. Da sind einige von meinen Büchern schon online gegangen. Ich freue mich sehr. Und dass wir da einfach eine gute Möglichkeit haben, auch Bücher zu schreiben. Und ja, es freut mich sehr, dass ich die Möglichkeit habe, auch Bücher zu schreiben. Und ich würde auch gerne mal mit jemandem zusammen ein Buch schreiben. Das wäre sicherlich interessant, mal als Alternative. Gut, ich glaube, ich habe jetzt genug gelabert für heute. Ich wünsche dir noch eine schöne Zeit mit unserem Kanal. Genieß die Zeit, die du hast. Und ich hoffe, dir gefällt das Programm. Und für Anregungen, für Wünsche, einfach auch eine E-Mail schicken oder eine WhatsApp. Ich freue mich sehr drüber. Und wie immer, wenn du einen Musikwunsch hast, dann auch eine E-Mail schicken. Ich weiß, es war jetzt ein bisschen chaotisch, aber ich hoffe, ihr könnt damit leben, dass ich jetzt eigentlich nicht top strukturiert war gerade. Und ich hoffe, dass es für euch nicht allzu schlimm ist, dass ich jetzt einfach eine Aufnahme gemacht habe, weil die alte Aufnahme war eh schon länger jetzt her und ich dachte, es muss auch von immer eine neue Aufnahme her und habe mir gedacht, ich nehme mal kurz auf und rede mal freie Schnauze quasi und so ist es ganz schön, dass wir einfach diesen Radiosender haben und ich freue mich sehr, wenn du sagst, du möchtest gerne mitgestalten, entweder in Radio oder YouTube oder beim Buch. Melde dich einfach, ich freue mich drauf. Ich wünsche dir so einen schönen Tag oder einen schönen Abend oder schöne Nacht, egal wann du hörst. Und ich wünsche dir gottesreichen Segen. Bis zum nächsten Mal. Euer Andi. Bis bald. Und Servus.

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Ich begrüße ganz herzlich alle Zuhörer unseres Radioprogramms Lobpreis bei Eichen.tv. Ich freue mich sehr, dass du für die wir eingeschaltet hast und diese kurze Unterbrechung des Musikprogramms oder Andacht oder Hörspiel. Keine Ahnung, was gerade läuft, aber es ist eine kurze Unterbrechung und ich danke für dein Verständnis, dass ich die ein oder andere Information jetzt loswerden muss. Ich bin der Andi, ich bin der Leiter und Gestalter dieses Radiosenders. Neben meiner Tätigkeit als Berater und Coach und meiner nebenberuflichen Tätigkeit oder ehrenamtlichen nebenberuflichen Tätigkeit als YouTuber. Ich freue mich sehr, dass die Einschaltquoten hier auf diesem Sender schön sind. Das gefällt mir sehr gut. Und ich möchte mich bei euch auch entschuldigen, dass in der letzten Zeit die Gestaltung des Radioprogramms etwas gelitten hat. Ich begrüße alle unsere Stammzuhörer, auch wenn du heute neu dabei bist, ich begrüße dich auch ganz herzlich und ich begrüße dich besonders den Jens. Ich weiß, er ist ein fleißiger Zuhörer unseres Programms und Jens, vielen Dank für deine E-Mails, hat mich sehr gefreut. Genau, damit das Radioprogramm in Zukunft kreativer gestaltet wird, bitte ich euch jetzt an, wenn ihr möchtet, könnt ihr ein Teil des Radiosenders Teams werden und entweder halt eine Andacht gestalten oder selbst Lobpreis aufnehmen oder eine Playlist zusammenmixen. Die Gestaltungsmöglichkeiten sind groß. Wenn du dazu Interesse hast und mir helfen möchtest beim Radiosender, dann schreib einfach eine E-Mail an info@beratungspraxis-eching.de. Ich wiederhole es nochmal. info@beratungspraxis-eching.de. 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Ja, ich würde mich freuen, wenn wir das Radio-Team vergrößern könnten, um einfach ein abwechslungsreiches Programm liefern zu können. Daneben biete ich euch auch an, eine Mitarbeit an bei unseren YouTube-Kanälen Eichen.tv ÖPNV und Eichen.tv Fußballwelt. Eichen.tv Fußballwelt ist jetzt gerade etwas stillgelegt, da ich mich jetzt hauptsächlich auf Eichen.tv ÖPNV konzentriere. Hast du Lust, eine Let's Play-Reihe zu machen oder einen Vlog zu machen oder anderweitig kreativ zu werden auf unserem YouTube-Kanal, dann schreib auch dort mir eine E-Mail an info@beratungspraxis-eching.de. Ich würde gerne ein bisschen Verantwortung abgeben und würde gerne auch andere Impulse zulassen wollen. Ich nehme hauptsächlich Lots auf Metro-Simulator bei unserem YouTube-Kanal Eichen.tv ÖPNV. Wenn du zum Beispiel ein begeisterter OMSI-2-Spieler bist, dann würde ich mich sehr freuen, wenn du vielleicht Lust hättest, ein Let's Play-Reihe OMSI-2 zum Beispiel zu machen. Oder wenn du zum Beispiel Trends in Word oder Trends-Simulator spielst, dann könnte ich mir auch gut vorstellen, dass wir eine von der Let's Play-Reihe darüber machen. Melde dich einfach, ich würde mich freuen, dass wir einfach die Kanäle, die wir haben, vielfältiger gestalten. Möchtest du vielleicht Glaubensimpulsfolge für YouTube aufnehmen? Sehr gerne, einfach schreib mir einfach eine E-Mail und dann werden wir uns koordinieren und ja, es wäre einfach schön, wenn wir einfach nicht nur immer ich labere und mich hören bin, sondern vielleicht auch andere. Und dass wir vielleicht auch mal einen Multiplayer-Part machen, Flotos zum Beispiel. Ja, es ist alles möglich, es ist vieles möglich. Und melde dich einfach, wenn du Lust hast, bei info@beratungspraxis-eching.de oder du gehst auf die Homepage und klickst auf das WhatsApp-Symbol und schickst mir eine WhatsApp darüber. Es ist alles möglich. Genau. Darüber hinaus bedanke ich mich fürs Zuhören.
und fürs Dabeisein des Programms ist es eine Wohltat, dass so viele Leute einschalten. Ich habe jetzt auch die ganzen Vlogs vom Daniel-Fasten und vom Glaube heute hochgeladen und ich werde die dann ins Radioprogramm mit einbringen. Ich habe auch eine schöne Predigtreihe gefunden, die werde ich auch einbinden. Und so wird es einfach, was wollte ich sagen, so wird einfach auch ein bisschen eine Änderung sein im Radioprogramm. Ich hoffe, das gefällt dir. Und wenn du Lust hast, am Radioprogramm was zu ändern oder am YouTube-Programm was zu ändern, dann würde ich mich sehr freuen. Ich würde mich auch, drittes Angebot für euch, heute ist der Tag der Angebote. Der ein oder andere weiß ja schon, dass ich Bücher schreibe und für ein Buchprojekt könnte ich mir vorstellen, dass jemand mitarbeiten möchte, auch wenn du keine Ahnung hast von Bücherschreiben oder es zum ersten Mal machst, könnte ich mir gut vorstellen, dass wenn jemand Interesse hat, ein Buchprojekt mit jemandem zusammen zu machen. Wenn du Lust hast, mal ein Buch zu schreiben und noch und auch wenn du noch keine Ahnung hast, dann schreib mir auch eine E-Mail an info@beratungspraxis-echen.de. Ihr könnt natürlich auch bei Amazon oder anderen Buchhändlern gucken. Da sind einige von meinen Büchern schon online gegangen. Ich freue mich sehr. Und dass wir da einfach eine gute Möglichkeit haben, auch Bücher zu schreiben. Und ja, es freut mich sehr, dass ich die Möglichkeit habe, auch Bücher zu schreiben. Und ich würde auch gerne mal mit jemandem zusammen ein Buch schreiben. Das wäre sicherlich interessant, mal als Alternative. Gut, ich glaube, ich habe jetzt genug gelabert für heute. Ich wünsche dir noch eine schöne Zeit mit unserem Kanal. Genieß die Zeit. Genieß die Zeit, die du hast. Und ich hoffe, dir gefällt das Programm. Und für Anregungen, für Wünsche, einfach auch eine E-Mail schicken oder eine WhatsApp. Ich freue mich sehr drüber. Und wie immer, wenn du einen Musikwunsch hast, dann auch eine E-Mail schicken. Ich weiß, es war jetzt ein bisschen chaotisch, aber ich hoffe, ihr könnt damit leben, dass ich jetzt eigentlich nicht top strukturiert war gerade. Und ich hoffe, dass es für euch nicht allzu schlimm ist, dass ich jetzt einfach eine Aufnahme gemacht habe, weil die alte Aufnahme war eh schon länger jetzt her und ich dachte, es muss auch immer eine neue Aufnahme her und habe mir gedacht, ich nehme mal kurz auf und rede mal freie Schnauze quasi und so ist es ganz schön, dass wir einfach diesen Radiosender haben und ich freue mich sehr, wenn du sagst, du möchtest gerne mitgestalten, entweder in Radio oder YouTube oder beim Buch. Melde dich einfach, ich freue mich drauf. Ich wünsche dir einen schönen Tag oder einen schönen Abend oder schöne Nacht, egal wann du hörst. Und ich wünsche dir gottesreichen Segen. Bis zum nächsten Mal. Euer Andi. Bis bald. Und Servus.

Ich begrüße ganz herzlich alle Zuhörer unseres Radioprogramms Lobpreis bei Eichen.tv. Ich freue mich sehr, dass du heute wieder eingeschaltet hast und diese kurze Unterbrechung des Musikprogramms oder Andacht oder Hörspiel. Keine Ahnung, was gerade läuft, aber es ist eine kurze Unterbrechung und ich danke für dein Verständnis, dass ich die eine oder andere Information jetzt loswerden muss. Ich bin der Andi, ich bin der Leiter und Gestalter dieses Radiosenders. Neben meiner Tätigkeit als Berater und Coach und meiner nebenberuflichen Tätigkeit oder ehrenamtlichen nebenberuflichen Tätigkeit als YouTuber. Ich freue mich sehr, dass die Einschaltquoten hier auf diesem Sender schön sind. Das gefällt mir sehr gut. Und ich möchte mich bei euch auch entschuldigen, dass in der letzten Zeit die Gestaltung des Radioprogramms etwas gelitten hat. Ich begrüße alle unsere Stammzuhörer, auch wenn du heute neu dabei bist, ich begrüße dich auch ganz herzlich. Und ich begrüße dich besonders, den Jens. Ich weiß, er ist ein fleißiger Zuhörer unseres Programms. Und Jens, vielen Dank für deine E-Mails, hat mich sehr gefreut. Genau, damit das Radioprogramm in Zukunft kreativer gestaltet wird, bitte ich euch jetzt an, wenn ihr möchtet, könnt ihr ein Teil des Radiosenders Teams werden und entweder halt eine Andacht gestalten oder selbst Lobpreis aufnehmen oder eine Playlist zusammenmixen. Die Gestaltungsmöglichkeiten sind groß. Wenn du dazu Interesse hast und mir helfen möchtest beim Radiosender, dann schreib einfach eine E-Mail an info@beratungspraxis-eching.de. 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Ja, ich würde mich freuen, wenn wir das Radio-Team vergrößern könnten, um einfach ein abwechslungsreiches Programm liefern zu können. Daneben biete ich euch auch eine Mitarbeit an bei unseren YouTube-Kanälen Eichen.tv ÖPNV und Eichen.tv Fußballwelt. Eichen.tv Fußballwelt ist jetzt gerade etwas stillgelegt, da ich mich jetzt hauptsächlich auf Eichen.tv ÖPNV konzentriere. Hast du Lust, eine Let's Play-Reihe zu machen oder einen Vlog zu machen oder anderweitig kreativ zu werden auf unserem YouTube-Kanal, dann schreib auch dort mir eine E-Mail an info@beratungspraxis-eching.de. Ich würde gerne ein bisschen Verantwortung abgeben und würde gerne auch andere Impulse zulassen wollen. Ich nehme hauptsächlich Lots auf Metro-Simulator bei unserem YouTube-Kanal Eichen.tv ÖPNV. Wenn du zum Beispiel ein begeisterter OMSI 2-Spieler bist, dann würde ich mich sehr freuen, wenn du vielleicht Lust hättest, ein Let's Play-Reihe OMSI 2 zum Beispiel zu machen. Oder wenn du zum Beispiel Trains in Word oder Train-Simulator spielst, dann könnte ich mir auch gut vorstellen, dass wir eine von der Let's Play-Reihe darüber machen. Meld dich einfach, ich würde mich freuen, dass wir einfach die Kanäle, die wir haben, vielfältiger gestalten. Möchtest du vielleicht Glaubensimpulsfolge für YouTube aufnehmen? Sehr gerne, einfach schreib mir einfach eine E-Mail und dann werden wir uns koordinieren und ja, es wäre einfach schön, wenn wir einfach nicht nur immer ich labere und mich hören, sondern vielleicht auch andere. Und dass wir vielleicht auch mal einen Multiplayer-Part machen, Flotus zum Beispiel. Ja, es ist alles möglich, es ist vieles möglich. Und melde dich einfach, wenn du Lust hast, bei info@beratungspraxis-eching.de. Oder du gehst auf die Homepage und klickst auf das WhatsApp-Symbol und schickst mir eine WhatsApp darüber. Es ist alles möglich. Genau. Darüber hinaus bedanke ich mich fürs Zuhören.
und fürs Dabeisein des Programms ist es eine Wohltat, dass so viele Leute einschalten. Ich habe jetzt auch die ganzen Vlogs vom Daniel Fasten und vom Glaube heute hochgeladen und ich werde die dann ins Radioprogramm mit einbringen. Ich habe auch eine schöne Predigtreihe gefunden, die werde ich auch einbinden. Und so wird es einfach, was wollte ich sagen? So wird einfach auch ein bisschen eine Änderung sein im Radioprogramm. Ich hoffe, das gefällt dir. Und wenn du Lust hast, am Radioprogramm was zu ändern oder am YouTube-Programm was zu ändern, dann würde ich mich sehr freuen. Ich würde mich auch, ein drittes Angebot für euch, heute ist der Tag der Angebote. Der ein oder andere weiß ja schon, dass ich Bücher schreibe und für ein Buchprojekt könnte ich mir vorstellen, dass jemand mitarbeiten möchte, auch wenn du keine Ahnung hast von Bücherschreiben oder es zum ersten Mal machst, könnte ich mir gut vorstellen, dass wenn jemand Interesse hat, ein Buchprojekt mit jemandem zusammen zu machen. Wenn du Lust hast, mal ein Buch zu schreiben und auch wenn du noch keine Ahnung hast, dann schreib mir auch eine E-Mail an info@beratungspraxis-eching.de. Ihr könnt natürlich auch bei Amazon oder anderen Buchhändlern gucken. Da sind einige von meinen Büchern schon online gegangen. Ich freue mich sehr. Und dass wir da einfach eine gute Möglichkeit haben, auch Bücher zu schreiben. Und ja, es freut mich sehr, dass ich die Möglichkeit habe, auch Bücher zu schreiben. Und ich würde auch gerne mal mit jemandem zusammen ein Buch schreiben. Das wäre sicherlich interessant, mal als Alternative. Gut, ich glaube, ich habe jetzt genug gelabert für heute. Ich wünsche dir noch eine schöne Zeit mit unserem Kanal. Genieß die Zeit, die du hast. Und ich hoffe, dir gefällt das Programm. Und für Anregungen, für Wünsche, einfach auch eine E-Mail schicken oder eine WhatsApp. Ich freue mich sehr drüber. Und wie immer, wenn du einen Musikwunsch hast, dann auch eine E-Mail schicken. Ich weiß, es war jetzt ein bisschen chaotisch, aber ich hoffe, ihr könnt damit leben, dass ich jetzt eigentlich nicht top strukturiert war gerade. Und ich hoffe, dass es für euch nicht allzu schlimm ist, dass ich jetzt einfach eine Aufnahme gemacht habe, weil die alte Aufnahme war eh schon länger jetzt her und ich dachte, jetzt muss auch nochmal eine neue Aufnahme her und habe mir gedacht, ich nehme mal kurz auf und rede mal freie Schnauze quasi und so ist es ganz schön, dass wir einfach diesen Radiosender haben und ich freue mich sehr, wenn du sagst, du möchtest gerne mitgestalten, entweder in Radio oder YouTube oder beim Buch. Melde dich einfach, ich freue mich drauf. Ich wünsche dir einen schönen Tag oder einen schönen Abend oder schöne Nacht, egal wann du hörst. Und ich wünsche dir gottesreichen Segen. Bis zum nächsten Mal. Euer Andi. Bis bald. Und Servus. Ich begrüße ganz herzlich alle Zuhörer unseres Radioprogramms Lobpreis bei Eching TV. Ich freue mich sehr, dass du heute wieder eingeschaltet hast und diese kurze Unterbrechung des Musikprogramms oder Andacht oder Hörspiel. Keine Ahnung, was gerade läuft, aber es ist eine kurze Unterbrechung und ich danke für dein Verständnis, dass ich die ein oder andere Information jetzt loswerden muss. Ich bin der Andi, ich bin der Leiter und Gestalter dieses Radiosenders neben meiner Tätigkeit als Berater und Coach und meiner nebenberuflichen Tätigkeit oder ehrenamtliche nebenberufliche Tätigkeit als YouTuber. Ich freue mich sehr, dass die Einschaltquoten hier auf diesem Sender schön sind. Das gefällt mir sehr gut. Und ich möchte mich bei euch auch entschuldigen, dass in der letzten Zeit die Gestaltung des Radioprogramms etwas gelitten hat.
Ich begrüße alle unsere Stammzuhörer, auch wenn du heute neu dazu dabei bist, ich begrüße dich auch ganz herzlich. Und ich begrüße dich besonders, den Jens. Ich weiß, er ist ein fleißiger Zuhörer unseres Programms. Und Jens, vielen Dank für deine E-Mails, hat mich sehr gefreut. Genau, damit das Radioprogramm in Zukunft kreativer gestaltet wird, bitte ich euch jetzt an, wenn ihr möchtet, könnt ihr ein Teil des Radiosenders Teams werden und entweder halt eine Andacht gestalten oder selbst Lobpreis aufnehmen oder eine Playlist zusammenmixen. Die Gestaltungsmöglichkeiten sind groß. Wenn du dazu Interesse hast und mir helfen möchtest beim Radiosender, dann schreib einfach eine E-Mail an info@beratungspraxis-eching.de. Ich wiederhole es nochmal. info@beratungspraxis-eching.de. 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Ja, ich würde mich freuen, wenn wir das Radio-Team vergrößern könnten, um einfach ein abwechslungsreiches Programm liefern zu können. Daneben bitte ich euch auch an, eine Mitarbeit an bei unseren YouTube-Kanälen Eching.tv ÖPNV und Eching.tv Fußballwelt. Eching.tv Fußballwelt ist jetzt gerade etwas stillgelegt, da ich mich jetzt hauptsächlich auf Eching.tv ÖPNV konzentriere. Hast du Lust, eine Let's Play-Reihe zu machen oder einen Vlog zu machen oder anderweitig kreativ zu werden auf unserem YouTube-Kanal, dann schreib auch dort mir eine E-Mail an info@beratungspraxis-eching.de. Ich würde gerne ein bisschen Verantwortung abgeben und würde gerne auch andere Impulse zulassen wollen. Ich nehme hauptsächlich Lust auf Metro-Simulator bei unserem YouTube-Kanal Eching.tv ÖPNV. Wenn du zum Beispiel ein begeisterter OMSI 2-Spieler bist, dann würde ich mich sehr freuen, wenn du vielleicht Lust hättest, ein Let's Play-Reihe OMSI 2 zum Beispiel zu machen. Oder wenn du zum Beispiel Trains in Word oder Train-Simulator spielst, dann könnte ich mir auch gut vorstellen, dass wir eine von der Let's Play-Reihe darüber machen. Melde dich einfach, ich würde mich freuen, dass wir einfach die Kanäle, die wir haben, vielfältiger gestalten. Möchtest du vielleicht Glaubensimpulsfolge für YouTube aufnehmen? Sehr gerne, einfach schreib mir einfach eine E-Mail und dann werden wir uns koordinieren und ja, es wäre einfach schön, wenn wir einfach nicht nur immer ich labere und mich hören bin, sondern vielleicht auch andere. Und dass wir vielleicht auch mal einen Multiplayer-Part machen, Flotus zum Beispiel. Ja, es ist alles möglich, es ist vieles möglich. Und melde dich einfach, wenn du Lust hast, bei info@beratungspraxis-eching.de oder du gehst auf die Homepage und klickst auf das WhatsApp-Symbol und schickst mir eine WhatsApp darüber. Es ist alles möglich. Genau. Darüber hinaus bedanke ich mich fürs Zuhören und fürs Dabeisein des Programms. Es ist eine Wohltat, dass so viele Leute einschalten. Ich habe jetzt auch die ganzen Vlogs vom Daniel Fasten und vom Glaube heute hochgeladen. Und ich werde die dann ins Radioprogramm mit einbringen. Ich habe auch eine schöne Predigtreihe gefunden, die werde ich auch einbinden. Und so wird es einfach, was wollte ich sagen? So wird einfach auch ein bisschen eine Änderung sein im Radioprogramm. Ich hoffe, das gefällt dir. Und wenn du Lust hast, am Radioprogramm was zu ändern oder am YouTube-Programm was zu ändern, dann würde ich mich sehr freuen. Ich würde mich auch, ich habe auch noch ein drittes Angebot für euch, heute ist der Tag der Angebote.
Der eine oder andere weiß ja schon, dass ich Bücher schreibe und für ein Buchprojekt könnte ich mir vorstellen, dass jemand mitarbeiten möchte, auch wenn du keine Ahnung hast von Bücher schreiben oder es zum ersten Mal machst, könnte ich mir gut vorstellen, dass wenn jemand Interesse hat, ein Buchprojekt mit jemandem zusammen zu machen. Wenn du Lust hast, mal ein Buch zu schreiben und noch und auch wenn du noch keine Ahnung hast, dann schreib mir auch eine E-Mail an info@beratungspraxis-eching.de. Ihr könnt natürlich auch bei Amazon oder anderen Buchhändlern gucken. Da sind einige von meinen Büchern schon online gegangen. Ich freue mich sehr. Und dass wir da einfach eine gute Möglichkeit haben, auch Bücher zu schreiben. Und ja, es freut mich sehr, dass ich die Möglichkeit habe, auch Bücher zu schreiben. Und ich würde auch gerne mal mit jemandem zusammen ein Buch schreiben. Das wäre sicherlich interessant, mal als Alternative. Gut, ich glaube, ich habe jetzt genug gelabert für heute. Ich wünsche dir noch eine schöne Zeit mit unserem Kanal. Genieß die Zeit. Genieß die Zeit, die du hast. Und ich hoffe, dir gefällt das Programm. Und für Anregungen, für Wünsche, einfach auch eine E-Mail schicken oder eine WhatsApp. Ich freue mich sehr drüber. Und wie immer, wenn du einen Musikwunsch hast, dann auch eine E-Mail schicken. Ich weiß, es war jetzt ein bisschen chaotisch, aber ich hoffe, ihr könnt damit leben, dass ich jetzt eigentlich nicht top strukturiert war gerade. Und ich hoffe, dass es für euch nicht allzu schlimm ist, dass ich jetzt einfach eine Aufnahme gemacht habe, weil die alte Aufnahme war eh schon länger jetzt her und ich dachte, jetzt muss auch von dem eine neue Aufnahme her und habe mir gedacht, ich nehme mal kurz auf und rede mal freie Schnauze quasi und so ist es ganz schön, dass wir einfach diesen Radiosender haben und ich freue mich sehr, wenn du sagst, du möchtest gerne mitgestalten, entweder in Radio oder YouTube oder beim Buch. Melde dich einfach, ich freue mich drauf. Ich wünsche dir jetzt einen schönen Tag oder einen schönen Abend oder eine schöne Nacht, egal wann du hörst. Und ich wünsche dir Gottes reichen Segen. Bis zum nächsten Mal. Euer Andi. Bis bald. Und Servus.

Ich begrüße ganz herzlich alle Zuhörer unseres Radioprogramms Lobpreis bei Echen TV. Ich freue mich sehr, dass du heute wieder eingeschaltet hast und diese kurze Unterbrechung des Musikprogramms oder Andacht oder Hörspiel. Keine Ahnung, was gerade läuft, aber es ist eine kurze Unterbrechung und ich danke für dein Verständnis, dass ich die ein oder andere Information jetzt loswerden muss. Ich bin der Andi, ich bin der Leiter und Gestalter dieses Radiosenders. Neben meiner Tätigkeit als Berater und Coach und meiner nebenberuflichen Tätigkeit oder ehrenamtlichen nebenberuflichen Tätigkeit als YouTuber. Ich freue mich sehr, dass die Einschaltquoten hier auf diesem Sender schön sind. Das gefällt mir sehr gut. Und ich möchte mich bei euch auch entschuldigen, dass in der letzten Zeit die Gestaltung des Radioprogramms etwas gelitten hat. Ich begrüße alle unsere Stammzuhörer, auch wenn du heute neu dabei bist, ich begrüße dich auch ganz herzlich. Und ich begrüße dich besonders den Jens. Ich weiß, er ist ein fleißiger Zuhörer unseres Programms. Und Jens, vielen Dank für deine E-Mails, hat mich sehr gefreut. Genau, damit das Radioprogramm in Zukunft kreativer gestaltet wird, bitte ich euch jetzt an, wenn ihr möchtet, könnt ihr ein Teil des Radiosenders Teams werden und entweder halt eine Andacht gestalten oder selbst Lobpreis aufnehmen oder eine Playlist zusammenmixen. Die Gestaltungsmöglichkeiten sind groß. Wenn du dazu Interesse hast und mir helfen möchtest beim Radiosender, dann schreib einfach eine E-Mail an info@beratungspraxis-eching.de. 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Ja, ich würde mich freuen, wenn wir das Radio-Team vergrößern könnten, um einfach ein abwechslungsreiches Programm liefern zu können. Daneben biete ich euch auch an, eine Mitarbeit an bei unseren YouTube-Kanälen EchenTV ÖPNV und EchenTV Fußballwelt. EchenTV Fußballwelt ist jetzt gerade etwas stillgelegt, da ich mich jetzt hauptsächlich auf EchenTV ÖPNV konzentriere. Hast du Lust, eine Let's Play-Reihe zu machen oder einen Vlog zu machen oder anderweitig kreativ zu werden auf unserem YouTube-Kanal, dann schreib auch dort mir eine E-Mail an info@beratungspraxis-eching.de. Ich würde gerne ein bisschen Verantwortung abgeben und würde gerne auch andere Impulse zulassen wollen. Ich nehme hauptsächlich Lust auf Metro Simulator bei unserem YouTube-Kanal EchenTV ÖPNV. Wenn du zum Beispiel ein begeisterter OMSI 2-Spieler bist, dann würde ich mich sehr freuen, wenn du vielleicht Lust hättest, ein Let's Play-Reihe OMSI 2 zum Beispiel zu machen. Oder wenn du zum Beispiel Trains in Word oder Train Simulator spielst, dann könnte ich mir auch gut vorstellen, dass wir eine Let's Play-Reihe darüber machen. Melde dich einfach, ich würde mich freuen, dass wir einfach die Kanäle, die wir haben, vielfältiger gestalten. Möchtest du vielleicht Glaubensimpulsfolge für YouTube aufnehmen? Sehr gerne, einfach schreib mir einfach eine E-Mail und dann werden wir uns koordinieren und ja, es wäre einfach schön, wenn wir einfach nicht nur immer ich labere und mich hören, sondern vielleicht auch andere. Und dass wir vielleicht auch mal einen Multiplayer-Part machen, Flotus zum Beispiel. Ja, es ist alles möglich, es ist vieles möglich. Und melde dich einfach, wenn du Lust hast, bei info@beratungspraxis-eching.de oder du gehst auf die Homepage und klickst auf das WhatsApp-Symbol und schickst mir eine WhatsApp darüber. Es ist alles möglich. Genau. Darüber hinaus bedanke ich mich fürs Zuhören.
und fürs Dabeisein des Programms. Es ist eine Wohltat, dass so viele Leute einschalten. Ich habe jetzt auch die ganzen Vlogs vom Daniel Fasten und vom Glaube heute hochgeladen und ich werde die dann ins Radioprogramm mit einbringen. Ich habe auch eine schöne Predigtreihe gefunden, die werde ich auch einbinden. Und so wird es einfach, was wollte ich sagen, so wird einfach auch ein bisschen eine Änderung sein im Radioprogramm. Ich hoffe, das gefällt dir. Und wenn du Lust hast, am Radioprogramm was zu ändern oder am YouTube-Programm was zu ändern, dann würde ich mich sehr freuen. Ich würde mich auch, ein drittes Angebot für euch, heute ist der Tag der Angebote. Der eine oder andere weiß ja schon, dass ich Bücher schreibe und für ein Buchprojekt könnte ich mir vorstellen, dass jemand mitarbeiten möchte, auch wenn du keine Ahnung hast von Bücher schreiben oder es zum ersten Mal machst, könnte ich mir gut vorstellen, dass wenn jemand Interesse hat, ein Buchprojekt mit jemandem zusammen zu machen. Wenn du Lust hast, mal ein Buch zu schreiben und auch wenn du noch keine Ahnung hast, dann schreib mir auch eine E-Mail an info@beratungspraxis-eching.de. Ihr könnt natürlich auch bei Amazon oder anderen Buchhändlern gucken. Da sind einige von meinen Büchern schon online gegangen. Ich freue mich sehr. Und dass wir da einfach eine gute Möglichkeit haben, auch Bücher zu schreiben. Und ja, es freut mich sehr, dass ich die Möglichkeit habe, auch Bücher zu schreiben. Und ich würde auch gerne mal mit jemandem zusammen ein Buch schreiben. Das wäre sicherlich interessant, mal als Alternative. Gut, ich glaube, ich habe jetzt genug gelabert für heute. Ich wünsche dir noch eine schöne Zeit mit unserem Kanal. Genieß die Zeit, die du hast. Und ich hoffe, dir gefällt das Programm. Und für Anregungen, für Wünsche, einfach auch eine E-Mail schicken oder eine WhatsApp. Ich freue mich sehr drüber. Und wie immer, wenn du einen Musikwunsch hast, dann auch eine E-Mail schicken. Ich weiß, es war jetzt ein bisschen chaotisch, aber ich hoffe, ihr könnt damit leben, dass ich jetzt eigentlich nicht top strukturiert war gerade. Und ich hoffe, dass es für euch nicht allzu schlimm ist, dass ich jetzt einfach eine Aufnahme gemacht habe, weil die alte Aufnahme war schon länger jetzt her und ich dachte, jetzt muss auch immer eine neue Aufnahme her und habe mir gedacht, ich nehme mal kurz auf und rede mal freie Schnauze quasi und so ist es ganz schön, dass wir einfach diesen Radiosender haben und ich freue mich sehr, wenn du sagst, du möchtest gerne mitgestalten, entweder in Radio oder YouTube oder beim Buch. Melde dich einfach, ich freue mich drauf. Ich wünsche dir jetzt einen schönen Tag oder einen schönen Abend oder eine schöne Nacht, egal wann du hörst. Und ich wünsche dir Gottes reichen Segen. Bis zum nächsten Mal. Euer Andi. Bis bald. Und Servus.

Ich begrüße ganz herzlich alle Zuhörer unseres Radioprogramms Lobpreis bei Echen TV. Ich freue mich sehr, dass du heute wieder eingeschaltet hast und diese kurze Unterbrechung des Musikprogramms oder Andacht oder Hörspiel. Keine Ahnung, was gerade läuft, aber es ist eine kurze Unterbrechung und ich danke für dein Verständnis, dass ich die ein oder andere Information jetzt loswerden muss. Ich bin der Andi, ich bin der Leiter und Gestalter dieses Radiosenders. Neben meiner Tätigkeit als Berater und Coach und meiner nebenberuflichen Tätigkeit oder ehrenamtlichen nebenberuflichen Tätigkeit als YouTuber. Ich freue mich sehr, dass die Einschaltquoten hier auf diesem Sender schön sind. Das gefällt mir sehr gut. Und ich möchte mich bei euch auch entschuldigen, dass in der letzten Zeit die Gestaltung des Radioprogramms etwas gelitten hat. Ich begrüße alle unsere Stammzuhörer, auch wenn du heute neu dabei bist, ich begrüße dich auch ganz herzlich. Und ich begrüße dich besonders, den Jens. Ich weiß, er ist ein fleißiger Zuhörer unseres Programms. Und Jens, vielen Dank für deine E-Mails, hat mich sehr gefreut. Genau, damit das Radioprogramm in Zukunft kreativer gestaltet wird, bitte ich euch jetzt an, wenn ihr möchtet, könnt ihr ein Teil des Radiosenders Teams werden und entweder halt eine Andacht gestalten oder selbst Lobpreis aufnehmen oder eine Playlist zusammenmixen. Die Gestaltungsmöglichkeiten sind groß. Wenn du dazu Interesse hast und mir helfen möchtest beim Radiosender, dann schreib einfach eine E-Mail an info@beratungspraxis-eching.de. Ich wiederhole es nochmal. info@beratungspraxis-eching.de. Du kannst auch gerne bei uns auf der Homepage vorbeigucken. www.beratungspraxis-eching.de. Ja, ich würde mich freuen, wenn wir das Radio-Team vergrößern könnten, um einfach ein abwechslungsreiches Programm liefern zu können. Daneben biete ich euch auch an, eine Mitarbeit an bei unseren YouTube-Kanälen EchenTV ÖPNV und EchenTV Fußballwelt. EchenTV Fußballwelt ist jetzt gerade etwas stillgelegt, da ich mich jetzt hauptsächlich auf EchenTV ÖPNV konzentriere. Hast du Lust, eine Let's Play-Reihe zu machen oder einen Vlog zu machen oder anderweitig kreativ zu werden auf unserem YouTube-Kanal, dann schreib auch dort mir eine E-Mail an info@beratungspraxis-eching.de. Ich würde gerne ein bisschen Verantwortung abgeben und würde gerne auch andere Impulse zulassen wollen. Ich nehme hauptsächlich Lust auf Metro Simulator bei unserem YouTube-Kanal EchenTV ÖPNV. Wenn du zum Beispiel ein begeisterter OMSI-2-Spieler bist, dann würde ich mich sehr freuen, wenn du vielleicht Lust hättest, ein Let's Play-Reihe OMSI-2 zum Beispiel zu machen. Oder wenn du zum Beispiel Trends in Word oder Trends Simulator spielst, dann könnte ich mir auch gut vorstellen, dass wir eine von der Let's Play-Reihe darüber machen. Melde dich einfach, ich würde mich freuen, dass wir einfach die Kanäle, die wir haben, vielfältiger gestalten. Möchtest du vielleicht Glaubensimpulsfolge für YouTube aufnehmen? Sehr gerne, einfach schreib mir einfach eine E-Mail und dann werden wir uns koordinieren und ja, es wäre einfach schön, wenn wir einfach nicht nur immer ich labere und mich hören, sondern vielleicht auch andere. Und dass wir vielleicht auch mal einen Multiplayer-Part machen, Flotus zum Beispiel. Ja, es ist alles möglich, es ist vieles möglich. Und melde dich einfach, wenn du Lust hast, bei info@beratungspraxis-eching.de oder du gehst auf die Homepage und klickst auf das WhatsApp-Symbol und schickst mir eine WhatsApp darüber. Es ist alles möglich. Genau. Darüber hinaus bedanke ich mich fürs Zuhören.
und fürs Dabeisein des Programms. Es ist eine Wohltat, dass so viele Leute einschalten. Ich habe jetzt auch die ganzen Vlogs vom Daniel Fasten und vom, glaube heute, hochgeladen. Und ich werde die dann ins Radioprogramm mit einbringen. Ich habe auch eine schöne Predigtreihe gefunden, die werde ich auch einbinden. Und so wird es einfach, was wollte ich sagen, so wird einfach auch ein bisschen eine Änderung sein im Radioprogramm. Ich hoffe, das gefällt dir. Und wenn du Lust hast, am Radioprogramm was zu ändern oder am YouTube-Programm was zu ändern, dann würde ich mich sehr freuen. Ich würde mich auch, ein drittes Angebot für euch, heute ist der Tag der Angebote. Der ein oder andere weiß ja schon, dass ich Bücher schreibe. Und für ein Buchprojekt könnte ich mir vorstellen, dass jemand mitarbeiten möchte. Auch wenn du keine Ahnung hast von Bücher schreiben oder es zum ersten Mal machst, könnte ich mir gut vorstellen, dass wenn jemand Interesse hat, ein Buchprojekt mit jemandem zusammen zu machen. Wenn du Lust hast, mal ein Buch zu schreiben und noch